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1: Ich bin Hendrik Daum. Der Preis für das Deutschland-Ticket könnte im kommenden Jahr wieder steigen. Nach Informationen der Rheinischen Post sind 66,90 Euro im Gespräch. Im Moment kostet das Ticket 63 Euro. Heute will der zuständige Koordinierungsrat den neuen Preis festlegen. Das Deutschland-Ticket ist bundesweit im Nah- und Regionalverkehr gültig. Das Bundeskabinett will sich heute mit einem besseren Schutz von Bahnbeschäftigten befassen. Der Gesetzentwurf sieht härtere Strafen für Angreifer vor. In schweren Fällen droht eine Haftstrafe von mindestens einem Jahr. Ob in der Sitzung heute über die Pflegereform beraten wird, ist noch unklar. Der Koalitionsstreit über die künftige Finanzierung konnte bis jetzt noch nicht beigelegt werden. US-Präsident Trump lehnt gesetzliche Vorschriften für künstliche Intelligenz trotz Sicherheitsbedenken weiter ab. Die KI-Unternehmen sollten sich stattdessen selbst regulieren, das sagte Trump nach einem Treffen mit führenden Tech-Managern in Washington. Als Begründung nannte Trump den Wettstreit mit China um die technologische Führungsrolle bei KI. Die USA liegen derzeit vorn und das solle so bleiben. KI-Unternehmen wie OpenAI hatten zuletzt vor Risiken der Technologie gewarnt und eine vorsichtigere Entwicklung angemahnt. Reimportierte Simson-Mopeds dürfen in Sachsen ab sofort bis zu 60 km/h schnell fahren. Das hat das Infrastrukturministerium jetzt mit einem entsprechenden Erlass geregelt.
2: Zuvor hatte das Bundesverkehrsministerium mit einem Schreiben den Weg dafür freigemacht. Die Regelung gilt für alle historischen DDR-Fahrzeuge, die bis Februar 1992 erstmals zugelassen wurden. Sachsen fordert nun im Bundesrat, dieses Tempo auch für neue Mopeds zu erlauben. Für sie gilt weiterhin ein Tempolimit von 45 km/h. Janis Müller, Nachrichtenredaktion.
1: Die Entscheidung über den Torhüter-Debütanten im Nations League-Spiel gegen Serbien ist offenbar gefallen. Bayern-Keeper Jonas Urbich dürfte bei seinem Heimspiel morgen Abend in der Münchner Allianz Arena erstmals in der Fußballnationalmannschaft zum Einsatz kommen. Der 23-Jährige wurde vom DFB neben Bundestrainer Klopp für die heutige Pressekonferenz angekündigt und an dieser soll ja laut UEFA ein Spieler teilnehmen, der dann auch beim Spiel zum Einsatz kommt.
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3: Meist sternenklarer Himmel und Temperaturen zwischen 12 und 8 Grad. Der Mittwoch zeigt sich wieder richtig schön spätsommerlich mit Spitzenwerten um die 25 Grad. Auch zum Donnerstag nochmal viel Sonne, später ein paar dickere Wolken. Es bleibt trotzdem trocken und wird nochmal warm. Am Freitag gehen die Temperaturen ein Stückchen zurück und es kann mal wieder Regen kommen.
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8: Ich bin Hendrik Daum. Wer Polizisten, Rettungskräfte oder Beschäftigte in Bus und Bahn angreift, der soll künftig härter bestraft werden. Das sieht ein Gesetzentwurf von Bundesjustizministerin Hubig vor, über den das Kabinett heute beraten will. Mehr von Zoe Tassovali.
9: Ärzte, Pflegekräfte, Apotheker oder Zugbegleiter, sie alle sollen die neuen Regeln besser schützen. Wer sie angreift, muss künftig mit mindestens 6 Monaten Gefängnis rechnen, doppelt so lange wie bisher. Auslöser für die neuen Regeln ist der Tod eines Zugbegleiters im Februar nach einer Fahrkartenkontrolle.
8: Und heute soll im Kabinett eigentlich auch die Pflegereform beschlossen werden, doch die SPD lehnt das Gesetz von CDU-Gesundheitsminister Linnemann weiterhin ab. SPD-Fraktionschef Mirsch sagte, die Menschen hätten bisher nur wahrgenommen, dass Leistungen gestrichen werden. Die SPD fordert einen Gerechtigkeitsausgleich zwischen gesetzlicher und privater Pflegeversicherung. Privatversicherte sollen sich demnach stärker an den Kosten beteiligen. US-Präsident Trump will trotz Warnungen vor existenziellen Risiken künstlicher Intelligenz die Aufsicht über die Technologie ihren US-Entwicklern selbst überlassen. Die Unternehmen würden sich selber kontrollieren, das sagte Trump nach einem Treffen mit Chefs von KI-Unternehmen in Washington.
10: Wer immer das Rennen um SI gewinnt, SI nennen wir das jetzt, super, denn der alte Name klingt wie ein Fake-Wort. Wer auch immer bei SI gewinnt, siegt auf der ganzen Linie.
8: Reimportierte Simson-Mopeds dürfen in Sachsen ab sofort bis zu 60 km/h schnell fahren. Das hat das Infrastrukturministerium jetzt mit einem entsprechenden Erlass geregelt.
11: Zuvor hatte das Bundesverkehrsministerium mit einem Schreiben den Weg dafür freigemacht. Die Regelung gilt für alle historischen DDR-Fahrzeuge, die bis Februar 1992 erstmals zugelassen wurden. Sachsen fordert nun im Bundesrat, dieses Tempo auch für neue Mopeds zu erlauben. Für sie gilt weiterhin ein Tempolimit von 45 km/h. Janis Müller, Nachrichtenredaktion.
8: Die Entscheidung über den Torhüter-Debütanten im Nations League-Spiel gegen Serbien ist offenbar gefallen. Bayern-Keeper Jonas Urbich dürfte bei seinem Heimspiel morgen Abend in der Münchner Allianz Arena erstmals in der Fußballnationalmannschaft zum Einsatz kommen. Der 23-Jährige wurde vom DFB neben Bundestrainer Klopp für die heutige Pressekonferenz angekündigt und an dieser soll ja laut UEFA ein Spieler teilnehmen, der dann auch beim Spiel zum Einsatz kommt.
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12: Meist sternenklarer Himmel und Temperaturen zwischen 12 und 8 Grad. Der Mittwoch zeigt sich wieder richtig schön spätsommerlich mit Spitzenwerten um die 25 Grad. Auch zum Donnerstag nochmal viel Sonne, später ein paar dickere Wolken. Es bleibt trotzdem trocken und wird nochmal warm. Am Freitag gehen die Temperaturen ein Stückchen zurück und es kann mal wieder Regen kommen.
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5: Ich bin Hendrik Daum. Einen schönen guten Morgen. Das Bundeskabinett will sich heute mit einem besseren Schutz von Bahnbeschäftigten befassen. Ein Gesetzentwurf sieht härtere Strafen für Angreifer vor. In schweren Fällen droht eine Haftstrafe von mindestens einem Jahr. Ob in der Sitzung heute, wie eigentlich geplant, über die Pflegereform beraten wird, ist noch unklar. Der Koalitionsstreit über die künftige Finanzierung konnte jedenfalls bis jetzt noch nicht beigelegt werden. Das Statistische Bundesamt legt heute die Inflationsdaten für den September vor. Experten rechnen vor allem wegen der hohen Benzin- und Dieselpreise mit einem Wert über 3%. Das wäre der höchste Stand seit Ende 2023. Der Preis für das Deutschlandticket könnte im kommenden Jahr wieder steigen. Nach Informationen der Rheinischen Post sind 66,90 Euro im Gespräch. Im Moment kostet das Ticket ja 63 Euro. Heute will der zuständige Koordinierungsrat den neuen Preis festlegen. Das Deutschlandticket ist bundesweit im Nah- und Regionalverkehr gültig. US-Präsident Trump lehnt gesetzliche Vorschriften für künstliche Intelligenz trotz Sicherheitsbedenken weiter ab. Die KI-Unternehmen sollten sich stattdessen selbst regulieren, das sagte Trump nach einem Treffen mit führenden Tech-Managern in Washington. Als Begründung nannte Trump den Wettstreit mit China um die technologische Führungsrolle bei KI. Die USA liegen derzeit vorn und das solle auch so bleiben. KI-Unternehmen wie OpenAI hatten zuletzt vor Risiken der Technologie gewarnt und eine vorsichtigere Entwicklung angemahnt. Reimportierte Simson-Mopeds dürfen in Sachsen ab sofort bis zu 60 km/h schnell fahren. Das hat das Infrastrukturministerium jetzt mit einem entsprechenden Erlass geregelt.
6: Zuvor hatte das Bundesverkehrsministerium mit einem Schreiben den Weg dafür freigemacht. Die Regelung gilt für alle historischen DDR-Fahrzeuge, die bis Februar 1992 erstmals zugelassen wurden. Sachsen fordert nun im Bundesrat, dieses Tempo auch für neue Mopeds zu erlauben. Für sie gilt weiterhin ein Tempolimit von 45 km/h. Janis Müller, Nachrichtenredaktion.
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7: Ja, schönen guten Morgen und willkommen am Mittwoch, 30. September. Das heißt, der letzte Septembertag, richtig? Ja.
8: Ja,
7: genau.
8: Ja.
7: Und das heißt, der Monat verabschiedet sich nochmal mit sehr, sehr schönem Wetter. Was ist los? Ist er kälte?
8: Nein, ich habe sauber geschnieft.
7: Ach so, okay.
8: Ja, also, Frühmorgenrotze, wisst ihr?
7: Also schönes Wetter so. zum Abschied vom September. Heute nochmal 25 Grad verbreitet, also sommerliche Temperaturen. Oh. Nicht überall in Bergen bleibt es ein bisschen kühler, aber im Großen und Ganzen fühlt sich das sehr, sehr schön an. Ab morgen wird es dann ein bisschen wackeliger, aber noch nicht wirklich.
8: Wahrscheinlich, vielleicht sogar erst ab Freitag.
7: Vielleicht sogar Freitag.
8: Also im Moment sieht es so aus, als würde es morgen, der 1. Oktober, dann auch nochmal richtig schön werden. Und dann wird es aber ein bisschen wackelig, aber auch nicht schlecht. Also auch am Wochenende 20 Grad, aber eben ein bisschen durchwachsen.
7: Ne? Okay. Dann gucken wir mal kurz auf die Straßen noch.
8: Ah, ja, Vorsicht bitte. Auf der A17 Dresden Richtung Prag zwischen Südvorstadt und Dresden-Prohlis sind Wildschweine auf der Autobahn unterwegs. Da bitte Obacht geben. Sieht man ja jetzt auch ziemlich schlecht. Dann haben wir eine Meldung aus Markleberg, die Hauptstraße zwischen dem Ortseingang und der Gröbernschen Straße. Da brennt es. Die Feuerwehr ist im Einsatz. Die Straße ist dort aktuell gesperrt. Ja, Dresden ist die Albertbrücke gesperrt. Da ist die Polizei und die Feuerwehr im Einsatz. Okay. Ansonsten ist es aber noch entspannt.
7: Ansonsten rollt's?
8: Ja, aber es ist ja schon ganz schön. Was, Mensch, es ist noch nicht mal um 5. Was ist denn los heute?
7: Eben, wenn Sie noch was ergänzen wollen, dann rufen Sie gerne an. Kostenlos die 03x800 und die 4.
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7: Guten Morgen. So, was haben wir heute? Ach so, da eben. Mittwoch. Dann kann's ja losgehen. Es ist 6:05. Wunderschönen guten Morgen allerseits.
8: Guten Start.
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0: Moment mal. Gedanken zum Tag mit Maxi Konan.
1: Vor kurzem klingelte es an meiner Tür. Es war eine ältere Dame, die auf der Suche nach Antworten war, wie ihre Freundin gestorben war. Diese Freundin, ebenfalls eine ältere Dame, wohnte bei mir im Haus. Ich wusste zwar, um wen es sich handelt, weil ich einmal ein Päckchen bei ihr abgeholt habe, das sie freundlicherweise angenommen hatte. Jedoch wusste ich nicht mal, dass sie gestorben war. Geschweige denn, wie sie wirklich aussah, denn ich hatte sie vielleicht 10 Sekunden gesehen. Als ich meine Tür wieder schloss, dachte ich unweigerlich an die Anonymität in großen Städten und Häusern mit vielen Bewohnern. Und so begegnen mir die Mitbewohner und Mitbewohnerinnen im Hausflur nahezu täglich. Auf dem Weg zur Arbeit, zum Einkaufen oder zu einem Arzttermin. Man sieht einander vorbeihuschen, grüßt flüchtig, hat aber meistens nicht mal eine Ahnung vom Nachnamen oder wer in welcher Etage wohnt. Wir sollten öfter wagen, aus dieser Anonymität herauszukommen. Vielleicht, indem wir mal bei einem neu zugezogenen Nachbarn klingeln und uns vorstellen. Oder im Sommer im Hof ein kleines Fest veranstalten und das ganze Haus dazu holen. Auch als Kirche sollten wir aus dieser Anonymität heraustreten, Orientierung bieten, für die Menschen da sein und zeigen, was uns ausmacht. Dann erkennen uns die Menschen auch wieder als das, was wir sind. Der nette Typ oder die freundliche Frau von nebenan.
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1: Mit Luise Lippert einen schönen guten Morgen. Kraftfahrer werden in Görlitz auf eine neue Herausforderung gestellt. Heute wird die Bahnhofstraße in Höhe Berliner Straße bis 9. Oktober gesperrt. Damit kommt eine weitere Baustelle in der Innenstadt hinzu. Dem Kreistag Görlitz wird heute der Haushaltsentwurf für die kommenden 2 Jahre vorgelegt. Finanzbeigeordneter Thomas Gampe bezeichnet die Finanzlage als äußerst dramatisch. Die Oberschule Malschwitz zieht an ihren neuen Standort nach Baruth um und heißt künftig Schlosspark Oberschule Baruth. Darauf einigten sich Schülerschaft, Lehrkräfte und die Schulkonferenz. Wechsel an der Spitze der Polizeidirektion Görlitz. Morgen übernimmt Hendrik Schlicke. Er folgt auf Manfred Weisbach, der sich gestern in den Ruhestand verabschiedet hat. Und der Preis für das Deutschland-Ticket könnte im kommenden Jahr wieder steigen. Nach Informationen der Rheinischen Post sind 66,90 Euro im Gespräch. Im Moment kostet das Ticket 63 Euro.
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3: Guten Morgen, auch heute heißt es wieder, das wunderschöne Herbstwetter genießen. Viel Sonnenschein gibt's, ein paar dünnere Wolken, die unterwegs sind und windig ist es auch heute wieder, aber das gehört ja mit zum Herbst dazu. 23, 24 Grad die Höchstwerte. Morgen der Tag, der wird auch ziemlich freundlich werden, später dann ein paar mehr Wolken, es bleibt aber meistens trocken und die Temperaturen bleiben auch im angenehmen Bereich. Am Freitag, da ist es dann ein bisschen stärker bewölkt, auch ein bisschen Regen ist möglich und die Temperaturen gehen ein klitzekleines Stück nach unten. Auf den Straßen ist alles noch ruhig. Da haben wir noch nichts weiter. Keine Staus, keine Blitzer. Aber Ihre Meldungen gerne an die 03x800 und die 4.
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0: 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Es ist Mittwochmorgen. Kurz nach 9 jetzt, guten Morgen. Und hier sind Ihre Gastgeber, Christine und André Hart.
5: Es ist 8 Minuten vor 5 jetzt. Morgen.
6: Hallo, hier ist der Christoph. Ihr müsst mir eure Uhr stellen, die ist verkehrt. Danke.
5: Ja, sehr gerne. Es ist nämlich jetzt 5:45. Also, schönen guten Morgen und einen guten Start in den Mittwoch.
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0: Neun nach halb sechs.
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3: So, einen wunderschönen guten Morgen auch von mir. Sonnenscheindauer heute 8 bis 10 Stunden. Das klingt doch toll, oder? Auch heute wieder richtig schönes Herbstwetter mit Höchstwerten so um die 23, 24 Grad. Und auf den Straßen haben wir jetzt aktuell nichts verstört, keine Staus und Blitzer. Aber Sie vielleicht? Dann sagen Sie gerne Bescheid. 03 mal 800 und die 4.
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0: Ja, es ist kurz nach dreiviertel sechs. Schönen guten Morgen an diesem letzten Septembertag, Mittwoch der 30. Und Sie sind ja hier goldrichtig, weil bei uns werden die letzten großen Geheimnisse der Menschheit gelüftet. Das passiert dank unseres Lehrerkindes Christine. Er hat sich heute mal mit einem ganz besonderen Problem auseinandergesetzt, nämlich mit der Frage, ist im Kaugummi eigentlich wirklich Gummi drin? Das ist doch mal spannend. Erzähl mal.
1: Also Kaugummi, die Kaumasse, besteht tatsächlich vorwiegend aus Kunststoff, also letztlich aus Erdölprodukten. Das haben wir beim Kaugummi-Kauen dann eben auch wirklich im Mund. Das erklärt auch, warum ausgespuckte Kaugummis in der Umwelt zum Beispiel kaum verrotten. Die bleiben ewig lange liegen, weil es eben eigentlich Kunststoff ist. Beim Bundesamt für Risikobewertung in Berlin heißt es, grundsätzlich gilt für alle Lebensmittel, von den Produkten darf kein Gesundheitsrisiko für den Verbraucher ausgehen. Die Produktverantwortung trägt der Hersteller. Kaugummis gibt's übrigens schon sehr lange. In der Steinzeit wurde auf bestimmten Baumharzen rumgekaut. Der erste kommerzielle Kaugummifabrikant war der US-Amerikaner John B. Curtis. Er verwendete ein indianisches Rezept mit Fichtenharz als Grundstoff und Bienenwachs. Das war 1848. Heute besteht Kaugummi, also die Kaumasse, größtenteils aus Kunststoff, hört sich aber gefährlicher an, als es ist. Kaugummi-Kauen ist unbedenklich, sagen Experten. Das alles heute zum Kaugummitag.
0: Okay, alles klar. Dankeschön, Christine.
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3: Mit Luise Lippert einen schönen guten Morgen. Kraftfahrer werden in Görlitz auf eine neue Herausforderung gestellt. Heute wird die Bahnhofstraße in Höhe Berliner Straße gesperrt. Die Straßenbahngleise werden erneuert, der Kurvenradius für die neuen Bahn erweitert. Damit kommt eine weitere Baustelle in der Innenstadt hinzu, Knut Michael Kunert berichtet.
4: Der Verkehr wird über Kröl- und Hospitalstraße, Wilhelmsplatz und Augustastraße umgeleitet. Die Sperrung am Bahnhof ist voraussichtlich bis zum 9. Oktober. Weitere Baustellen sind auf Brautwiesenplatz und Luisenstraße. Kraftfahrer brauchen also starke Nerven und viel, viel Geduld. Aber nicht nur sie. Der Straßenbahnverkehr zwischen dem Jani-Platz und Bahnhof Südausgang ist unterbrochen. Die GVB haben Schienenersatzverkehr organisiert. Die Buslinie D endet am Busbahnhof.
3: Dem Kreistag Görlitz wird heute der Haushaltsentwurf 2027-28 vorgelegt. Finanzbeigeordneter Thomas Gampe bezeichnet die Finanzlage als äußerst dramatisch. Das Defizit in diesem Jahr beträgt 135 Millionen Euro. Der Landkreis steht bei den Banken inzwischen mit rund 250 Millionen Euro in der Kreide. Hauptgrund für die Misere sind immer weiter steigende Sozialkosten. Die Oberschule Malschwitz zieht an ihren neuen Standort nach Baruth um und heißt künftig Schlosspark Oberschule Baruth. Darauf einigten sich Schülerschaft, Lehrkräfte und die Schulkonferenz. Für die Fertigstellung der Schule bewilligte der Kreistag zusätzlich 400.000 Euro, womit die Gesamtkosten auf 18,5 Millionen Euro steigen. Die Fertigstellung des Schulgebäudes ist für diesen November geplant. Der Umzug soll dann im Februar über die Bühne gehen. Der Preis für das Deutschland-Ticket könnte im kommenden Jahr wieder steigen. Nach Information der Rheinischen Post sind 66,90 Euro im Gespräch. Im Moment kostet das Ticket 63 Euro. US-Präsident Trump lehnt gesetzliche Vorschriften für künstliche Intelligenz trotz Sicherheitsbedenken weiter ab. Mehr von Hendrik Daum.
5: Die KI-Unternehmen sollten sich stattdessen selbst regulieren, das sagte Trump nach einem Treffen mit führenden Tech-Managern in Washington. Als Begründung nannte Trump den Wettstreit mit China um die technologische Führungsrolle bei KI. Die USA liegen derzeit vorn und das solle auch so bleiben.
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7: Einen wunderschönen guten Morgen. Ja, die Herbstsonne braucht eigentlich keine große Hitze. Das goldene Licht, das reicht völlig aus, um das Herz zu wärmen. Und das wird heute den ganzen Tag passieren. Wir haben einen wunderschönen goldenen Herbsttag nochmal mit viel Sonnenschein, mit sehr angenehmen Temperaturen, auch so um die 23, 24 Grad. Morgen der Tag, der sieht nochmal genauso schön aus. Naja, fast zum Tagesstart haben wir viel Sonnenschein, später ein paar mehr Wolken. Es bleibt aber trocken und angenehm mild. Und am Freitag, da macht das Wetter dann so einen kleinen Knick nach unten. Da kann es immer mal ein paar Tropfen geben. Die Temperaturen gehen auch ein Stück nach unten. Und auf den Straßen ist momentan wieder alles ruhig. Gute Fahrt.
8: Alles klar. Dankeschön, Miri.
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1: Sie kennen ja den schönen Spruch, geteiltes Leid ist halbes Leid.
2: Genau, und der frühe Vogel fängt den Wurm.
1: So ist es. Wer jetzt schon wach ist, der hat mehr vom Tag.
3: Ja, okay. Na klar.
4: Super. Sie können jedes dummes Zeug reden, was Sie gerne wollen.
1: Das sagen wir jetzt nur noch. Guten Morgen und schönen Mittwoch, kurz vor sechs.
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0: Kurz nach sechs jetzt, guten Morgen.
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2: So, und da schicken wir heute mal Grüße nach Zittau an Dorothea Keller. Die gelernte Kinderkrankenschwester engagierte sich über viele Jahre für Menschen mit Beeinträchtigungen und gehörte zu den Gründungsmitgliedern der Lebenshilfe Zittau. Sie half bei Ferienangeboten für Kinder, unterstützte Veranstaltungen und setzte sich dafür ein, dass Menschen mit Beeinträchtigungen ganz selbstverständlich dazugehören, mitmachen und ihre eigenen Möglichkeiten entdecken können. Inklusion beginnt manchmal ganz einfach damit, dass jemand sagt, komm, ich nehme dich mit.
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0: Man Eater. Nelly Furtado, die Männerfresserin. So, es ist 6:09. Einen schönen guten Morgen allerseits. Wir befinden uns im Mittwoch. Heute ist der 30. September, das heißt der letzte Tag des Monats. Machen Sie doch mal was draus, lassen Sie es krachen, da geht noch was. Und hier auch, hier sind inzwischen alle eingetrudelt, so nach und nach. Die Christine ist da.
1: Na, guten Morgen.
0: Die Miri ist auch da. Guten Morgen, Miri.
1: Guten Morgen, ich sehe gar nicht, was er macht. Was macht er denn?
0: Wie, was mache ich?
2: Weil der Tim.
3: Nee, ich habe gerade komisch so mit der Hand geschüttelt und bin voll auf dem Pult gelandet mit dem Fingernagel.
0: Das tat ein bisschen weh. Achso, du schüttelst einfach so die Hand, weil du so motiviert bist.
3: Genau, ich bin so, ich kann kaum erwarten, was losgeht heute.
0: Hippelig.
3: Ja. Dreckig auch noch.
2: An der Hand, was machst du? Siehst du denn aus, Mensch?
0: Unser Joschi ist auch da. Joschi.
4: Ja,
0: na. Sehr gut. Und Sie sind da. Das heißt, wir können anfangen. Wir gucken mal, was ist denn heute? Heute vor 37 Jahren war Hans-Dietrich Genscher in Prag in der deutschen Botschaft. Das ist so ein Bild, das alle Älteren, glaube ich, nie vergessen. Also, ich bin gekommen, um Ihnen mitzuteilen. Und dann jubeln die alle schon.
1: Ja.
0: Der hat noch gar nicht gesagt, was er mitteilen will. Und dann fangen die alle schon an zu jubeln. Mensch, Hans-Dietrich Genscher, der hat mal richtige Außenminister. Könnt ihr euch daran noch erinnern?
1: Ja,
0: wenn du dir Wadefuhl anguckst und so weiter, ne? Ja. Mensch, das waren richtig mal Politikerpersönlichkeiten. Wahnsinn.
1: Stimmt.
0: Die guten alten Zeiten. Nee, jetzt wollen wir aber nicht jammern. Es wird ja alles besser. Wird das sehen. Wir sind zuversichtlich und deswegen sagen wir doch mal herzlich willkommen hier im Club der Optimisten. Was haben wir sonst noch? Das Wetter wird schön heute. Ralf Siegel wird 81, sehe ich gerade. Und ansonsten?
1: Ansonsten wollen wir jetzt mal Kaffee fragen?
0: Eigentlich schon zur Kaffeefrage kommen. Wir müssen gar nicht so groß rumlabern eben.
3: Ja. Genau, heute würde Genscher davon abraten, einzureisen. Ja, in die BRD.
0: Denkst du?
3: Ja, bestimmt. Der wird bestimmt sagen, bleiben Sie, wo Sie sind.
0: Geht's Ihnen besser. Bleiben Sie in Prag. Das kann gut sein.
3: Man weiß es nicht.
0: Riechen wir eigentlich sehr nach Knoblauch, Tim, oder geht's?
3: Nee, ich habe noch nichts gerochen.
0: Nee, wir waren gestern beim Griechen hier.
1: Ich bin hier die Tzatziki-Fraktion. Ich stinke hier dieses kleine Studio voll. Hier ist ja Gott sei Dank keiner, ne?
0: Ja. Christine hat einen riesen Vorspeisenteller gegessen.
1: Ja, aber ohne ohne Tzatziki, aber ohne Tzatziki.
0: Aber es war ein Teller für zwei, oder?
1: Ja, es war ein Teller für zwei. Na, du isst doch sonst nichts. Außerdem habe ich auch ein paar Champignons gegessen.
0: Die Mykonos-Platte für zwei.
1: Ihr seid so doof, also wirklich. Jetzt ist aber mal gut hier.
5: Mach mal weiter, Kollege.
1: Einfach mal die Kaffeefrage jetzt stellen,
0: bitte.
1: Ne?
0: Tim, bitte.
3: Ja, 66 Jahre Flintstones am 30. September.
1: Genau.
3: Prima. Ja, am 30. Dezember, Dezember haben wir noch nicht. September 1960 lief die erste Folge Familie Feuerstein im Fernsehen.
0: Mhm.
3: Wie heißt der fiktive Steinzeitort, in dem Familie Feuerstein und ihre Nachbarn zu Hause sind? Ist das A. Geröllfeld, B. Schotterberg oder C. Steintal?
0: Christine darf zuerst.
1: Steintal.
0: Steintal? Mhm. Also ich bin mir ziemlich sicher, nicht hundertprozentig, aber dass es Geröllfeld ist. Was sagt Miri, die Jokerin?
1: Wir haben eine Beschwerde gekriegt gestern, ne? Das war Christine nicht als erstes, dass Christine sozusagen immer sich beugen muss.
0: Aber hat doch
1: jetzt hat Steinfeld. Also ich würde auch, da der ja Barney Geröllheimer heißt. Es ist Gerölleimer. Der Barney Gerölleimer, wer kennt ihn nicht?
0: Du, ist es das Geröllfeld?
1: Ja.
0: Ja.
3: Würde ich auch sagen. Wir nehmen Geröllfeld. Okay. Auf Englisch heißt die Heimatstadt der Flintstones Bedrock. In Deutsch. Steintal!
0: Christine, hol den Punkt, weil sie ja eben auch zuerst antworten darf und durfte.
1: Ja.
0: Das heißt, neuer Punktestand?
1: 17:19. Da, da, da,
0: da. Wir liegen also immer noch leicht in Führung.
1: Aber es
0: und
1: nimmt an Fahrt auf, ne?
0: Dann machen wir jetzt mal Kaffee für alle. Ihr habt so gewollt und wünschen euch und Ihnen allen einen schönen Mittwochmorgen. Gleich 6:45.

0: 6:19 Uhr. 11 Minuten vor 6:30 Uhr. Großes Diskussionsthema gerade, wie sicher ist generative künstliche Intelligenz? US-Präsident Donald Trump lehnt ja gesetzliche Vorschriften für KI weiter ab, ungeachtet aller Sicherheitswarnungen aus der Tech-Branche. Stattdessen sollen sich die KI-Unternehmen freiwillig selbst regulieren. Gestern gab es ein Treffen im Weißen Haus mit den Chefs der großen KI-Unternehmen und da wurde immerhin eine Vereinbarung unterzeichnet, die, Achtung, moralisch bindend sein soll. Ja, was heute sonst noch wichtig ist und wichtig ist und wird, das erfahren Sie gleich vor uns.
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14: Mit Luise Lippert einen schönen guten Morgen. Neue Hiobsbotschaft für Bahnreisende. Nach den Kabeldiebstählen kommt jetzt das nächste Ungemach. Der Bahnhof Görlitz wird vom 8. bis zum 14. Oktober für den kompletten Zugverkehr gesperrt. Der Grund sind Bauarbeiten. BTU Cottbus Senftenberg und TÜV Rheinland-Akademie gründen ein neues Qualifizierungsnetzwerk für die Lausitz. Das Projekt mit dem Namen Skill soll Fachkräfte gezielt auf den Strukturwandel vorbereiten. Sie erhielt einen Brief, angeblich von ihrer Bank. Geschrieben hatten ihn jedoch Betrüger. Die Frau aus Reckelwitz bei Kamenz wurde aufgefordert, mehrere TAN-Nummern zu übermitteln, was sie auch tat. Rund 10.000 Euro waren kurz darauf weg. Und wer Polizisten, Rettungskräfte oder Beschäftigte in Bus und Bahn angreift, der soll künftig härter bestraft werden. Das sieht ein Gesetzesentwurf von Bundesjustizministerin Hubich vor, über den das Kabinett heute beraten will.
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16: Im Studio Jens und Breit, schönen guten Morgen. Spanien bleibt in der Nations League auf Kurs. Der Weltmeister kam in Sevilla gegen Kroatien zu einem 4:1. Auch England hat den ersten Sieg gefeiert. Das Team von Trainer Thomas Tuchel gewann in Prag gegen Tschechien mit 2:0. Harry Kane sorgte in der 69. Minute für die Entscheidung. Bundestrainer Jürgen Klopp könnte morgen gegen Serbien die nächsten Debütanten in der Nationalmannschaft bringen. Nach übereinstimmenden Medienberichten deutet vieles darauf hin, dass Jonas Obig vom FC Bayern in München im Tor steht. Auch Said Elmala und Vitali Janelt dürfen auf ihr Debüt hoffen. Und Manchester City ist wegen Verstößen gegen die Finanzregeln der Premier League in allen Anklagepunkten schuldig gesprochen worden. Über die Strafe entscheidet eine unabhängige Kommission in einem weiteren Verfahren. Möglich

0: sind unter anderem ein Punktabzug oder sogar ein Ausschluss aus der Premier League.
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3: Einen wunderschönen guten Morgen. Das Wetter zum Oldtimer-Treffen im Schwednitz am Sonntag wird hoffentlich genauso schön wie heute. Viel Sonnenschein gibt's bei uns in der Lausitz, nur ein paar lockere Wolken am Himmel, 22 Grad die Höchstwerte. Auch morgen wird der Tag nochmal richtig schön, vor allem zum Tagesstart wird schön sonnig werden. Später ziehen dann ein paar Wolken mehr auf, die Temperaturen bleiben aber weiter warm, sogar noch ein Ticke wärmer als heute. Und am Freitag, da kann's dann hier und da auch mal ein paar Tropfen geben, der Samstag soll dann aber wieder sehr schön werden. Und auf den Straßen haben wir auch noch nichts. Das ist alles noch sehr entspannt gerade. Ich wünsche eine gute Fahrt und einen wunderschönen Mittwoch. Kommen Sie gut rein.
4: Ja, danke schön, Miri.
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1: Es ist Mittwochmorgen. Und hier sind Ihre Gastgeber. Christine

0: Na, na, na, na, na, na. Ja, die Schlagerwelt in Deutschland ist Gott sei Dank wieder im Auftrieb. Ja. Also ich wünsche dem viel Glück und ich wünsche, dass der deutsche Schlager wieder ein bisschen mehr Akzeptanz, besonders auch im Radio und im Rundfunk bekommt.
1: Ja, siehste, finde ich auch. Und ich könnte das machen. Ich bin ja jetzt in dem Alter, oder? Wir könnten ein Schlager-Duo.
2: Nee, also ich nicht. Aber ich finde das mutig, dass du dich das traust. Wie? Dass du einfach mal so los singst.
1: Raus.
2: Das ist mutig.
1: Ja, das hat der Therapeut gesagt. Lass es einfach raus. Ja, pass auf, dass sich da nichts anstaut. So.
2: Okay.
1: Wir lassen jetzt erstmal den Mittwoch raus. Es ist der letzte Mittwoch im September und überhaupt der letzte Tag im September heute. Der 30. kurz vor 6:30. Und wir wünschen erstmal einen schönen guten Morgen.
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1: Mensch, ist das toll.
0: Und wir freuen uns, dass Sie mit uns in diesem Mittwoch starten.
1: Herrlich ist das, herrlich.
0: Bist du auch so gut drauf heute?
2: Ja. Also wieso heute besonders? Also ich bin ja immer fröhlich, aber was ist heute bei dir anders als sonst?
1: Nö, eigentlich nichts, nein.
2: Einfach so?
1: Jeder Tag hat es verdient, dass man besonders gut drauf ist.
2: Ah, okay,
1: so, gut. 3 Minuten nach 7.
3: Die André und die Morgenmädels Schulstunde. 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
1: Ja, wir kommen an die Schulen, bringen 500 Euro für die Klassenkasse mit. Aber natürlich nicht nur das, sondern es gibt natürlich auch eine Schulstunde, Vertretungsstunde. Wir wollen ja nicht nur Quatsch machen, sondern auch ein bisschen was vermitteln. Und ganz wichtige Mission in diesem Jahr von unserer Christine, ja, und zwar das Thema Medienkompetenz, die Glaubwürdigkeit der Medien, die ist ja nun wirklich in eine Krise geraten. Viele haben das Gefühl, dass nur noch einseitig berichtet wird, oft immer dasselbe, dass die gegenseitig voneinander abschreiben, dass abweichende Standpunkte in den großen Medien kaum oder überhaupt nicht mehr vorkommen, sodass immer mehr Menschen auf alternative Informationsquellen ausweichen. Und da muss man sich schon ein bisschen auskennen und da muss man schon ein bisschen einen Plan haben und da kann man nicht früh genug anfangen.
2: Genau. Ja,
1: das ist zum Beispiel ein Element der Medienkompetenz, aber auch das klassische Daddeln und so weiter.
2: Das klassische Daddeln, also überhaupt wie viel Zeit am Handy, also gerade in der Schule, bei den kleineren, also in der Grundschule zum Beispiel, geht es ja auch erstmal darum, wie viel Zeit am Handy oder mit digitalen Medien im weitesten Sinne ist denn eigentlich gut? Was sind die Chancen? Weil viele Kinder machen ja da auch Hausaufgaben mit und es gibt ja auch wirklich viele spannende Sachen im Internet, aber es gibt natürlich auch Risiken, eben Fake News, wie du es gerade gesagt hast, oder eben irgendwie alle berichten das Gleiche und dann stimmt letztlich alles gar nicht mehr. Und wie man solche Sachen erkennt, wie man da auch als Eltern vielleicht ein bisschen gucken kann, was die Kids da so machen, was es da so verschiedene Sachen gibt, das versuchen wir zu vermitteln. Das mache ich natürlich nicht alleine, weil also ich wäre ja auch ein bisschen betroffen quasi. Ich habe mir einen Experten noch geholt, den Florian Buschmann von den Offline-Helden und der macht das wirklich ganz fundiert und geht auch nicht nur für Grundschule, also geht von Klasse 1 bis 12. Wir kommen überall hin. Wichtig ist nur, dass ihr euch bewerbt.
1: Genau, also betrifft uns alle. Medienkompetenz oder Bewegung kann man nicht genug haben, weil es gibt ja auch noch die Möglichkeit, Sportunterricht zu machen. Also, dass ihr euch für Sport entscheidet, dann würde ich ins Spiel kommen und dann machen wir ein bisschen Spaß und ein bisschen Challenge, ein Parcours. Am Ende gibt es 500 Euro für die Klassenkasse. Wichtig ist, dass ihr euch anmeldet und dann kommen wir auch gerne zu euch an die Schule.
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0: So, 6:35 jetzt.
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3: Ja, herrlich viel Sonnenschein heute zum Mittwoch und Temperaturen auch sehr angenehm, 23, 24 Grad. Und auf den Straßen sieht auch alles wieder ziemlich entspannt aus. Da haben wir nichts weiter, keine Staus, keine Blitzer. Aber Sie vielleicht, dann sagen Sie gerne Bescheid. 03x800 und die 4 ist die Nummer. Gute Fahrt.
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0: Das ist doch hier Tom Cruise und Kampfjet und so, oder? Der Soundtrack, Hold My Hands.
1: Da raus, ja.
0: War das hier nicht MacGyver, wie heißt denn das Ding?
1: Ja, ja so ähnlich.
0: Wisst schon, ja.
1: Ja,
0: Krieg. Wie heißt es denn?
1: Ach, ich komm nicht drauf. Hot? Nee, warte mal. irgendwas. Top Gun.
0: So. Top Gun, ja, danke, genau. Ah. Ich bin jetzt auch nicht drauf gekommen. Top
1: Deswegen
0: Gun.
1: Brauchen wir uns hier zu zweit. Einer kommt manchmal drauf.
0: Ja, ja, richtig, das ist gut, dass wir uns zusammentun. Und das war ja Tom Cruise. Und der kommt heute mit einem neuen Film in die Kinos. Und zwar, also heute ist Mittwoch, gut, ich glaube, es gibt da Spätpremieren irgendwie, also kommt er schon hin. Und zwar Digger. Ey, Digger. Und zwar der Tom Cruise, den erkennt man aber in dem Film nicht. Der ist so als alter Mann oder als älterer Herr so irgendwie geschminkt und gemacht und Perücke etc. Und da geht's um den mächtigsten Mann der Welt. Und er möchte der Menschheit beweisen, dass er eigentlich gut ist, ja, und inszeniert aber eine Katastrophe, die praktisch die ganze Welt fast vernichtet, um dann eben zu zeigen, ha, guck mal hier, ich bin der große Retter, ich bin der Gute.
1: Ah.
0: Ja, und Tom Cruise mal in einer völlig neuen Rolle, gilt ja eher so als, naja, so ein bisschen eitel und hier
1: ja,
0: und so, ne? Und dort ist er wirklich ein alter Mann.
1: Und jetzt verfilmt er das Leben von Donald Trump? Schickt die Welt in die Katastrophe, um hinterher zu retten?
0: Ja, na gut, das kann man ja so pauschal nicht sagen. Ja, da gibt's noch andere.
1: Ja,
0: da braucht man
1: ja,
0: keinen Donald Trump.
1: Da gibt's viele Beispiele
0: eben. Micha Klein, unser Chefmeteorologe. Ich wollte ja nur erwähnen, jetzt hier von Top Gun jetzt zu Digger. Heute oder ab heute neu in den Kinos. Jetzt haben wir erstmal neues Wetter. Das wird nochmal schön. Obwohl, so neu ist das nicht.
1: Ich wollte gerade sagen, das kenne ich schon im, wie heißt das denn, in der Serie sozusagen, nächste Folge. Ja, viele werden sich freuen, nochmal ein Sommertag oder ein Fast-Sommertag, was die Temperaturen betrifft. Im Westen Sachsens wieder mal ein bisschen wärmer als Richtung Osten, also es können so 24, 25 Grad dann verbreiteter im Westen werden, im Osten ein bisschen drunter. Und es geht stellenweise erstmal los noch mit Wolkenfeldern, die müssen sich erstmal auflösen und dann wird es dann für alle wieder der sehr schön sonnige Tag, auch wenn da immer wieder so dünne Wolken davor sind, die also dafür sorgen, dass es nicht der strahlend blaue Himmel immer ist, sondern ein bisschen eingegräut, aber warm. Der Wind ein bisschen frischer heute, vor allem in den Bergen auch stürmisch, aber der schwächt sich im Tagesverlauf auch wieder ab.
0: Okay, fühlt sich aber immer noch an wie Spätsommer. Morgen ist dann Oktober und dann?
1: Ja, dann ist nochmal Oktoberfest, okay. Nochmal einen Tag lang. Wir bekommen den Nachschlag, während nämlich im Westen, im Nordwesten es morgen sich so richtig einregnet und da kann man... im Westen Sachsens wieder mal ein bisschen wärmer als Richtung Osten. Also es können so 24, 25 Grad dann verbreiteter im Westen werden, im Osten ein bisschen drunter. Und es geht stellenweise erstmal los noch mit Wolkenfeldern. Die müssen sich erstmal auflösen und dann wird es dann für alle wieder der sehr schön sonnige Tag, auch wenn da immer wieder so dünne Wolken davor sind, die also dafür sorgen, dass es nicht der strahlend blaue Himmel immer ist, sondern ein bisschen eingeschränkt.

0: Ja, dann ist nochmal Oktoberfest, okay. Nochmal einen Tag lang. Wir bekommen den Nachschlag, während nämlich im Westen, im Nordwesten es morgen sich so richtig einregnet. Und da kann man aus unserer Perspektive fast schon ein bisschen neidisch drauf gucken, weil bei uns ja alles viel, viel zu trocken immer noch ist. Das kommt bei uns aber nur sehr, sehr abgeschwächt am Freitag an. Da wird es vielleicht ein bisschen tröpfeln, aber nicht so richtig. Also wir haben morgen nochmal den Sommertag, auch wieder so bis 25 Grad wahrscheinlich. Mhm. Freitag dann kühler, grauer und vielleicht ein ganz klein bisschen nass.
1: Okay, Micha. Darauf jetzt zum Wachwerden erstmal noch eins.
0: Käffchen!
1: Das.

0: kurz nach 7:15. Tolles Licht draußen, langsam wird's hell. Da sehe ich gerade, ein US-Unternehmen will tausende Satelliten mit Sonnenreflektoren ins All schicken, um dann eben mit Spiegeln die Nachtseite der Erde zu beleuchten. Das wiederum heißt, die Nächte in Zukunft heller zu machen, als wir es bisher kennen. Das hätte viele Vorteile, sagt das Unternehmen, für Wirtschaft, für Gesellschaft, für Kultur. Allerdings gibt es auch einige Wissenschaftler, die das eher skeptisch sehen, dauerhaft helle Nächte. So oder so, noch in diesem Jahr soll der erste derartige Satellit zu Testzwecken ins All geschickt werden. Was heute sonst noch wichtig ist und wichtig wird, das erfahren Sie auch gleich bei uns in den Nachrichten.
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10: Mit Luise Lippert einen schönen guten Morgen. Neue Hiobsbotschaft für Bahnreisende. Nach den Kabeldiebstählen kommt jetzt das nächste Ungemach. Der Bahnhof Görlitz wird vom 8. bis zum 14. Oktober für den kompletten Zugverkehr gesperrt. In dieser Zeit werden unter anderem Gleise und Kabel verlegt und alte Tunnelbauwerke abgerissen. Die Arbeiten stehen im Zusammenhang mit der Elektrifizierung des Görlitzer Bahnhofs. Knut Michael Kunert berichtet.
11: Während der Sperrpause fahren Busse in Richtung Dresden zwischen Görlitz und Reichenbach, in Richtung Cottbus zwischen Görlitz und Horka. Wer nach Hoyerswerda will, muss den Schienenersatzverkehr bis Nieski nehmen. Von Görlitz nach Zittau werden ebenfalls Busse eingesetzt. Während der Sperrpause bleibt der Personentunnel im Görlitzer Bahnhof zu. Das ist schon ein kleiner Vorgeschmack, was im Januar kommt. Dann sind die Bahnsteige für mehrere Monate nur über den südlichen Eingang zu erreichen und nicht durch die Empfangshalle.
10: Wechsel an der Spitze der Polizeidirektion Görlitz. Morgen übernimmt Hendrik Schlicke. Er folgt auf Manfred Weißbach, der sich gestern in den Ruhestand verabschiedet hat. Weißbach habe die grenzüberschreitende Polizeiarbeit in Görlitz mit Weitsicht und Engagement geprägt, so Sachsens Innenminister Armin Schuster. Mit Hendrik Schlicke übernehme ein erfahrener Polizeiführer die Leitung. Er war zuletzt Stellvertreter des Leiters der Polizeidirektion Dresden. Das berufliche Schulzentrum Löbau und das Oberlandgymnasium Seifennersdorf dürfen den Titel Klimaschule tragen. Während die Löbauer Schule für ihr langjähriges Engagement erneut zertifiziert wurde, gehört das Gymnasium Seifennersdorf zu den 14 neu aufgenommenen Einrichtungen. Wer Polizisten, Rettungskräfte oder Beschäftigte in Bus und Bahn angreift, der soll künftig härter bestraft werden. Das sieht ein Gesetzesentwurf von Bundesjustizministerin Hobig vor, über den das Kabinett heute beraten will. Mehr von Zoe Tasovali.
12: Ärzte, Pflegekräfte, Apotheker oder Zugbegleiter, sie alle sollen die neuen Regeln besser schützen. Wer sie angreift, muss künftig mit mindestens 6 Monaten Gefängnis rechnen, doppelt so lange wie bisher. Auslöser für die neuen Regeln ist der Tod eines Zugbegleiters im Februar nach einer Fahrkartenkontrolle.
10: Der Preis für das Deutschland-Ticket könnte im kommenden Jahr erneut steigen. Statt wie bisher 63 Euro sei ein Betrag von knapp 67 Euro möglich. Das berichtet die Rheinische Post unter Berufung auf den sogenannten Koordinierungsrat Deutschland-Ticket.
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15: Guten Morgen. Am Licht in den frühen Morgenstunden kann man sich wirklich nicht satt sehen, finde ich. Teilweise so aprikofarbene Wolken. Wunderschön viel Sonnenschein gibt's heute. Ein paar Wolken sind immer mal mit dabei, die tun aber nichts. 22 Grad, die Höchstwerte, also sehr angenehm. Morgen der Tag wird vor allem zum Tagesstart noch sehr freundlich sein. Mit Sonnenschein später zieht sich's dann mehr und mehr zu. Der Freitag bleibt eher bedeckt, den ganzen Tag auch ein Stückchen kühler. Das Wochenende soll dann aber wieder sehr schön werden. Und auf den Straßen haben wir auch noch nichts, worüber man sich beschweren könnte. Keine Staus und Blitzer. Aber wenn Sie das gerne tun möchten, sind Sie herzlich eingeladen. 03 mal 800 und die 4.
16: Na da. Dankeschön, Miri.
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4: Guten Morgen. So, was haben wir heute? Ach so, da eben. Mittwoch.
15: Siehst du, und TÜV ist 2 Jahre, was du immer für Quatsch erzählst.
4: Ah ja, Christine hat ja doch nochmal TÜV gekommen, ja, bekommen und, mit ihrem 200.000 Kilometer Auto.
15: Und da diskutiert er irgendwie mit mir rum, das muss ja nächstes Jahr schon wieder. Nein, wenn man ein Auto neu zulässt, dann 3 Jahre TÜV, ja. Und ansonsten immer alle 2 Jahre. Und
4: ich dachte bei mal gegoogelt. Besonders alten und klapprigen Autos, dass man da jedes Jahr zum
15: also
4: TÜV muss.
15: Aber so klapprig ist er ja auch wieder noch nicht.
4: Muss ich nicht. Wieder was gelernt.
15: Also 2 Jahre. Jetzt 2 Jahre Ruhe. Oh, ist das schön.
4: Gratulation zum TÜV. So, wir kommen mal zu einem ganz anderen Thema, und zwar vielleicht sind Sie ja auch Vereinsmitglied.
15: Ja. Ja,
4: es gibt ja, oh, ich glaube, weiß gar nicht, tausende Vereine in Sachsen.
15: Ja, und vielleicht ist da auch irgendwas mit dem Auto, weil die müssen ja auch irgendwie von A nach B kommen, und so eine Reparatur oder auch ein TÜV kann ja schnell mal teuer werden. 1000 Euro hätten wir im Angebot.
4: Mhm, für Ihren Verein, wie das genau funktioniert, das erklären wir gleich nochmal.
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0: Sachsens größter Verein, zahlenmäßig, ja, die SG Dynamo Dresden.
1: Was?
0: Mit fast 40.000 Mitgliedern.
1: Okay.
0: Dann kommt der SC DHFK Leipzig. Boah, auch so über 7.000 Mitglieder. FC Erzgebirge Aue, auch knapp 7.000 Mitglieder. Das sind so die Schwergewichte.
1: Mhm. Aber ihr müsst gar nicht groß sein.
0: Nö,
1: ne? Also es geht jetzt nicht um die Mitgliederanzahl, sondern es geht einfach darum, dass ihr was Gutes tut. Und dann wollen wir mit unterstützen.
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0: Es ist 7:11 einen wunderschönen guten Morgen und willkommen im Mittwoch. Es ist der letzte Tag im September. Und dass es trotzdem ein wirklich schöner Tag nochmal wird, dafür sorgt unser Chefmeteorologe Michael Klein.
1: Ich habe hier völlig alles die Verantwortung übernommen, ja, auf jeden
0: Fall. Ja, ja. Du hast ja schon ein Käffchen heute? Ne, zwei hatten wir schon. Zwei.
1: Ich hatte schon zwei, ja.
0: Das heißt, wir können sagen, Ohrzwopft ist seit heute früh morgen. Warst du schon auf irgendeinem Oktoberfest?
1: Nein, war ich noch nicht.
0: Nee?
1: Du?
0: Nee, ich habe mich, ich geniere mich ehrlich gesagt ein bisschen. Also erstmal, ja, vor der Investition, da mir eine Lederhose zu kaufen, so. Und,
1: ja.
0: Und ich habe ja auch, kennst du mich ja jetzt auch schon eine Weile. Also meine Waden sehen ja ein bisschen aus wie Zahnstocher. Ja, und wenn die jetzt auch noch so blass sind, ich weiß nicht, da kriege ich mal Minderwertigkeitskomplexe, wenn dann so die gestandenen Wurm, wie sagt man, die Wurm, die Wurm, mit ihren Stahlwaden dorthin gehen, ja, und dann, ja, das finde ich, und dann sind die ja auch, also das ist ja auch so ein Trend, ne, dass sich Männer jetzt inzwischen ja auch die Beine rasieren und da bin ich auch zu faul dazu.
1: Ja, und du hast auch kein Tattoo da drauf oder
0: auch
1: so.
0: Auch das,
1: ne?
0: Nicht. Nee.
1: Ja,
0: das,
1: nee.
0: Deswegen.
1: Die Alternative wäre so ein langes Dirndl.
0: Ja, sollte Dirndl sein.
1: Da sieht man die Beine nicht so, ne?
0: Ist doch wieder recht, das wäre vielleicht nicht schlecht. Nee, die Stadt München, ich erzähle das deshalb, die Stadt München hat kritisiert, dass ja morgen in München das Länderspiel stattfindet.
1: Mhm.
0: Gegen Serbien.
1: Ja.
0: Du weißt, Fußball.
1: Ja. Das ist dieses Fußball.
0: Das ist dieses Fußball. Da gucken ja nun alle auch ein bisschen drauf, weil, naja, unser Kloppi, unser Jürgen Klopp, hat ja nun zweimal noch nicht so richtig geliefert als neuer Bundestrainer, haben ja alle gedacht, boah, jetzt kommt ja die große Wende. Ja, aber
1: was wichtig ist, wir werden nur noch verkloppt.
0: Stell dir vor, das ist morgen wieder jetzt eine Niederlage gegen Serbien.
1: Ah.
0: Ja. Also das hätte den Vorteil, wenn man sich dann so richtig ärgert als Fan.
1: Ja.
0: Da kannst du anschließend zum Oktoberfest gehen und da gibt's doch diesen, wie heißt es, Kotzhügel.
1: Ach so, ja, richtig.
0: Dann kannst du deinen Ärger rauslassen. Ja,
1: aber ich dachte hier so, hau den Lukas und so weiter, geht ja dann auch.
0: Geht auch, kann man ja auch dann, richtig, genau.
1: Aber da ist dann natürlich, also das ist dann, da möchte ich nicht sein, bei dieser Stimmungslage dann,
0: Ja, eben, aber die haben so viele Tickets wohl nicht verkauft, weil das eben schwierig ist, deswegen hat die Stadt München das auch kritisiert, sind ja wegen des Oktoberfests alle Hotels voll, beziehungsweise alles überteuert und so weiter. Wenn du da jetzt als Fußballfan anreist, kriegst du kaum ein Hotel, wenn, dann kannst du es nicht mal bezahlen. Also das ist wohl alles ziemlich doof. Und dann auch sicherheitstechnisch, weil natürlich viele Polizeikräfte gebunden sind beim Oktoberfest, ist wohl alles nicht so optimal. Wir drücken trotzdem die Daumen. Morgen also Deutschland gegen Serbien in München. Micha, da soll ja dann ein bisschen Regen schon mal kommen oder ist es morgen nochmal schön? Also heute ist alles nochmal toll, oder?
1: Heute ist für uns auf Athleten alles nochmal toll und für München wahrscheinlich auch dann noch lange Zeit, obwohl so langsam die Wolken von Westen hereindringen. Also es sieht morgen in der gesamten Westhälfte Deutschlands, sieht es richtig nass und grau aus mit richtig kräftigen Niederschlägen. Aber München wird noch auf der trockenen, auf der Sonnenseite sitzen, genauso wie wir auch. Also wir haben noch heute und morgen das Sommerwetter.
0: Okay, bei 25, 26 Grad, dann kommt der Wechsel?
1: Ja, der Wechsel ist bei uns nur sehr abgeschwächt. Ist gar kein richtiger Wechsel, ehrlich gesagt, weil es nämlich am Wochenende dann trocken und auch oft freundlich weitergeht. Aber erstmal heute, wie gesagt, Sommerwetter, 25 Grad, vor allem im Westen Sachsens, Richtung Osten ein bisschen weniger. Nach und nach gibt es wieder viel Sonnenschein. Morgen ähnliches Bild und am Freitag kommen dann bei uns die dicken Wolken an. Die können auch ein bisschen Regen bringen, aber das meiste hat sich eben schon im Westen ausgetobt. Es ist etwas kühlere Luft, meistens unter 20 Grad, so 18, 19 vielleicht maximal. Aber Samstag, Sonntag sind wir wieder bei 22, 23. Zwar mit jeder Menge Wolken auch, aber das kann dann zwischendurch ganz freundlich auflockern.
0: Okay, Micha. Dann denken wir nochmal drüber nach, ob wir vielleicht doch nochmal auf dem Oktoberfest gehen. Irgendwo. Gibt ja nur überall.
1: Diese Maß ist mir schon zu schwer.
0: Nee, das ist.
1: Kann ich das Strohhalm nehmen oder so?
0: Wichtig ist natürlich immer noch die Frage nach der Anzugsordnung. Vielleicht doch das Dirndl. Müssen wir mal gucken.
1: Das ist vielleicht bequemer. Man muss mal drüber nachdenken.
0: Jetzt gibt's erstmal ein Maß. Ein Käffchen?
1: Ja.
0: Jo, Mai.
1: Ja.
0: 7:15, 7:15, 7:08. Einen schönen guten Morgen allerseits.

0: Ja, dann mal einen schönen Mittwochmorgen für Sie. Unsere Regierung zerpflückt sich gerade mal wieder selbst. Diesmal bei der Umsetzung ihrer geplanten Reformpakete, haben Sie bestimmt mitbekommen. Da bremsen sich Union und SPD gerade wieder gegenseitig aus. Ganz aktuell bei der Pflegereform. Aber wenigstens, und das muss man ihm wirklich mal zugutehalten, wenigstens hält der Kanzler diesmal ausnahmsweise sein Versprechen. Er hatte sich ja nach den verlorenen Landtagswahlen in seiner ganzen überlegenen Herrlichkeit vor die Mikrofone gestellt und gesagt, dass alle, die da vom Wähler abgestraft wurden, trotzdem erstmal so weitermachen. Und das Versprechen, das halten Sie jetzt ein. Ja, was davon abgesehen heute sonst noch wichtig ist und wichtig wird, das erfahren Sie auch gleich bei uns in den Nachrichten. Bleiben Sie dran.
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8: Mit Luise Lippert einen schönen guten Morgen. Kraftfahrer in Görlitz werden vor eine neue Herausforderung gestellt. Heute wird die Bahnhofstraße in Höhe Berliner Straße bis zum 9. Oktober gesperrt. Damit kommt eine weitere Baustelle in der Innenstadt hinzu. Dem Kreistag Görlitz wird heute der Haushaltsentwurf für die kommenden 2 Jahre vorgelegt. Finanzbeigeordneter Thomas Gampe bezeichnet die Finanzlage als äußerst dramatisch. Die Oberschule Malschwitz zieht an ihren neuen Standort nach Baruth um und heißt künftig Schlosspark Oberschule Baruth. Darauf einigten sich Schülerschaft, Lehrkräfte und die Schulkonferenz. Wechsel an der Spitze der Polizeidirektion Görlitz. Morgen übernimmt Hendrik Schlicke. Er folgt auf Manfred Weisbach, der sich gestern in den Ruhestand verabschiedet hat. Und der Preis für das Deutschland-Ticket könnte im kommenden Jahr wieder steigen. Nach Informationen der Rheinischen Post sind 66,90 Euro im Gespräch. Im Moment kostet das Ticket 63 Euro.
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10: Bei diesen sehr, sehr schönen Herbsttagen ist vor allem der Tagesstart immer wunderschön. Die Wolken haben ganz tolle Farben. 22 Grad die Höchstwerte heute bei uns in der Lausitz. Viel Sonnenschein gibt's dazu. Ein paar Wolken sind immer mal mit dabei. Morgen der Tag wird vor allem zum Tagesstart noch sehr freundlich. Später zieht sich's ein bisschen zu. Die Temperaturen bleiben weiter angenehm. Am Freitag wird's ein bisschen kühler. Eventuell kann's da auch mal einen Tropfen geben. Zwischendurchs Wochenende wird dann aber schon wieder sehr schön und auf den Straßen. Da haben wir einen Blitzer auf der B169 Senftenberg in Richtung Ruhland. Und falls Sie noch was gesehen haben, sagen Sie gerne Bescheid. 03x800 und die 4.
0: Danke sehr, Miri.
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11: Was ist das da?
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0: Heute ist nämlich, warte mal, lass mal gucken, Kaugummi-Tag. Und zwar geht es zurück auf den Geburtstag von... Hast du's drauf?
10: Was,
0: von dem Wrigley.
10: So.
0: Ich hab's doch gerade gelesen.
10: Diese
0: irgendwo.
10: Streifen, meinst du?
0: Ja. Warte. William Wrigley, genau, wäre heute 165 geworden. Ja, Wrigley, das kennt man doch, die Kaugummisorte.
10: Genau, diese Streifen. Ne?
0: Ja, und deswegen begeht man heute den Tag des Kaugummis. Und okay, da kommt jetzt unser Lehrerkind Christine ins Spiel. Wir klären ja hier die letzten wirklich großen Fragen der Menschheit.
10: Mhm. Und da stellt sich beim Kaugummi natürlich die Frage... Ist denn da Gummi drin im Kaugummi? Warum heißt da denn Kaugummi? Also ist da wirklich, kauen wir auf Gummi rum?
0: Das ist doch wirklich mal eine gute Frage. Und die gute Antwort darauf, die gibt's gleich. Dann ist es nämlich 7:30. Dann wird hier wieder schlau gemacht.
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0: Christmas. Um kurz nach 7:30. Einen schönen Mittwochmorgen wünschen wir. Und gerade eben ist hier die Frage aufgeploppt, Kaugummi, kennen wir alle. Aber ist da wirklich Gummi drin? Die Antwort, die kommt jetzt von unserem Lehrerkind Christine.
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2: Also Kaugummi, die Kaumasse, besteht tatsächlich vorwiegend aus Kunststoff, also letztlich aus Erdölprodukten. Das haben wir beim Kaugummi-Kauen dann eben auch wirklich im Mund. Das erklärt auch, warum ausgespuckte Kaugummis in der Umwelt zum Beispiel kaum verrotten. Die bleiben ewig lange liegen, weil es eben eigentlich Kunststoff ist. Beim Bundesamt für Risikobewertung in Berlin heißt es, grundsätzlich gilt für alle Lebensmittel, von den Produkten darf kein Gesundheitsrisiko für den Verbraucher ausgehen. Die Produktverantwortung trägt der Hersteller. Kaugummis gibt es übrigens schon sehr lange. In der Steinzeit wurde auf bestimmten Baumharzen rumgekaut. Der erste kommerzielle Kaugummifabrikant war der US-Amerikaner John B. Curtis. Er verwendete ein indianisches Rezept mit Fichtenharz als Grundstoff und Bienenwachs. Das war 1848. Heute besteht Kaugummi, also die Kaumasse, größtenteils aus Kunststoff, hört sich aber gefährlicher an, als es ist. Kaugummi-Kauen ist unbedenklich, sagen Experten. Das alles heute zum Kaugummitag.
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0: 6 Minuten nach halb 8.
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3: Ja, das Wetter wird auch heute wieder definitiv Wetter zum Genießen. Wunderschönes, goldenes Herbstwetter mit Höchstwerten so um die 23, 24 Grad. Paar Wolken sind immer mal mit dabei, die tun aber nichts. Und auf den Straßen, da haben wir momentan auch noch nichts. Da sieht's wirklich sehr ruhig aus, aber Ihre Meldung gerne an die 03x800 und die 4. Ich freue mich auf Ihren Anruf.
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0: Quatsch. Sonne geht nicht down. Jetzt geht's erstmal auf. Die Sonne an diesem sonnigen Mittwochmorgen. Heute 30. September. Morgen ist dann Oktober. Und in der Leitung jetzt unser Chefmeteorologe Michael Klein.
1: Guten Morgen.
0: Den ich hier ganz herzlich begrüßen darf. Kannst du bitte mal gucken, wie heute in Bonn, der ehemaligen Bundeshauptstadt, das Wetter wird? In einigermaßen Bonn? Schön, ähnlich so wie bei uns heute?
1: Nee, die bekommen heute schon den Regen ab. Also es geht noch trocken los, ja. Bewölkter. Ja. Aber am Nachmittag sind dann auch vielleicht kräftige Schauer schon möglich. Okay. Also Richtung Abend.
0: Okay.
1: Ganz Tag, ja.
0: Ja, na, das ist aber gut fürs Bäumchen. Oh. Weil ich sehe gerade in Bonn, da ist heute Angela Merkel zu Gast und dort wird im Palais Schaumburg. Ja, vielleicht nochmal für alle Kinder, da war früher mal das Kanzleramt, früher war die Bundeshauptstadt Bonn, ja, und dort im Palais Schaumburg war das Kanzleramt und da gibt es eine schöne Tradition, seit den 70er Jahren wird dort für jeden ehemaligen Bundeskanzler ein Baum gepflanzt, das macht er dann in der Regel selbst, mhm. Ja. Und heute ist nun Angela Merkel dran.
1: Mein Gott, haben Sie aber Glück, das ist ja schon einige Jahre her.
0: Ja, ich weiß nicht, hat ein bisschen gedauert, vielleicht Terminprobleme und so.
1: Ja, da kann ja eine, in den Jahren könnte ja einiges passieren.
0: Oder sie hat einfach gewartet, dass es mal ein bisschen Regen gibt, ist ja auch schön für den Baum. Ja. Ich möchte jetzt von dir wissen, wir spielen nämlich unser kleines Quiz mit Michael Klein. Mhm. Ja, das entscheidet darüber, wer im Anschluss an den Wetterbericht das Käffchen ausgeben muss. Für welchen Baum, weil der Kanzler bzw. die Kanzlerin in dem oder ehemalige Kanzlerin AD sagt man, glaube ich, außer Dienst.
1: Ja, ja.
0: Er darf natürlich selber aussuchen, was sie da für einen Baum pflanzt. Für welchen Baum hat sich Angela Merkel entschieden?
1: Heute? Oh, okay.
0: Ist es A, die Winterlinde? Ist es B, die Hängefichte? Oder ist es C, die Trauerweide?
1: Ja. Ich dachte, die nehmen alle so eine deutsche Eiche oder sowas.
0: Ah.
1: Nee. Also die Trauerweide, das würde natürlich zu den Mundwinkeln immer so passen, so ganz klischeemäßig. Deswegen
0: na, ja, die Hänge, ja, die Hängefichte vielleicht.
1: Ja, die auch. Die auch. Also Trauerweide, das hast du dir ausgedacht.
0: Nein, aber es gibt wirklich Hängefichten und Trauerweiden.
1: Aber du hast dir das ausgedacht als Alternative, um mich hier hinter die Fichte zu führen.
0: Ja. Ja.
1: Was war das erste nochmal?
0: Die Winterlinde.
1: Also, dass die Merkel vielleicht so eine winterharte Konifere nimmt oder sowas. Was also wirklich alles übersteht, das hätte ich mir noch denken können. Aber ich kenne überhaupt keine Winterlinde. Ich weiß gar nicht, was sie ist.
0: Ja. So, du bist ein Stadtmensch, ne? Ah, ein Stadtmensch. Ja. Aber Vorsicht.
1: Würdest du, wenn dir auf dem Radweg, auf dem Elbe-Radweg, wenn dir eine Winterlinde entgegenkommt, würdest du sie erkennen?
0: Ich habe eine App dafür.
1: Ja.
0: Beziehungsweise. So,
1: wenn du mit dem Lenker vor dem Baumstamm hängst, ja, okay, dann vielleicht.
0: Was auch sehr schön ist diese Google-Foto-Funktion, weißt du? Wo du ein Foto machst und dann sagt er dir anhand des Fotos, was das für ein Baum ist oder für ein Baumwerk. Oder Bauwerk, ja.
1: André, ich habe das Foto analysiert. Es ist wieder dein Ohr, das du fotografiert hast.
0: Genau. So, jetzt bitte eine Antwort. Also die ehemalige Kanzlerin, die Kanzlerin AD, pflanzt heute ihren Kanzlerbaum in Bonn.
1: Ja.
0: Ist es die Winterlinde, ist es die Hängefichte oder die Trauerweide? Wofür hat sie sich entschieden?
1: Also ich finde wahrscheinlich die Trauerweide sehr schön. Ich glaube aber nicht, dass sie das genau... Wahrscheinlich die Winterlinde. Ich nehme mal die Winterlinde.
0: Die Winterlinde, okay. Dann und? Loggen wir das ein. Du hast ja gestern schon falsch gelegen, ne? Mit der höchsten Erhebung in Brandenburg. Da hast du ja auf 500 Meter getippt. Dabei ist es nur 200 Meter gewesen. Also, Angela Merkel pflanzt heute ihren Kanzlerbaum und hat sich entschieden für eine... Winterlinde! Ja!
1: Tatsächlich!
0: Micha Klein holt diesen Punkt.
1: Oh.
0: Da hat er aber mal Glück gehabt.
1: Ich verstehe doch hier unsere Kanzler, Mensch.
0: Ja, und das ist ja auch gleich eine schöne Brücke zum Wetter. Also es war nicht die Hängefichte, nicht die Trauerweide, sondern die Winterlinde. Aber der Winter ist noch weit weg, oder?
1: Aber ist die Winterlinde, ist das was jetzt so zukunftssicher ist in Zeiten des Klimawandels? Das muss ich auch mal nachgucken.
0: Guck das mal nach. Ja, jetzt guck erst mal nach dem Wetter. Micha, von Winter weit und breit noch keine Spur.
1: Absolut nicht. Noch nicht mal was von Herbst in Sicht. Es ist einfach Sommerwetter. Bei uns hier in Sachsen bleibt es heute noch ein schöner Tag. Wir sagten ja eben schon, in Bonn geht es heute Abend schon los mit dem Regen.
0: Mhm.
1: Morgen ein ganz nasser Tag, aber davon bekommen wir erstmal noch nichts ab. Denn heute und morgen bleibt es noch sommerlich warm. Sommertemperaturen im Westen Sachsens, bisschen drunter im Osten. Und das alles also im Bereich um 24, 25 Grad mit viel Sonne, oftmals so dünne Wolkenfelder, die davor hängen. Heute früh ein bisschen wolkiger noch, das löst sich auf. Morgen im Prinzip nochmal das gleiche Spiel und am Freitag kommen die dickeren Wolken dann auch zu uns mit etwas kühlerer Luft und vielleicht ein ganz, ganz klein bisschen Regen bei Höchstwerten so um 18 Grad.
0: Aber bis dahin erstmal noch schön. Und jetzt gibt's ein schönes Käffchen. Micha, ich gebe dann aus, ja?
1: Ja, musst du jetzt.
0: Mach ich jetzt, ne? Ja.
1: Felder, die davor hängen. Heute früh ein bisschen wolkiger noch, das löst sich auf. Morgen im Prinzip nochmal das gleiche Spiel. Und am Freitag kommen die dickeren Wolken dann auch zu uns mit etwas kühlerer Luft und vielleicht ein ganz, ganz klein bisschen Regen bei Höchstwerten so um 18 Grad.
0: Aber bis dahin erstmal noch schön. Und jetzt gibt's ein schönes Käffchen. Micha, ich gebe dann aus, ja?
1: Ja, musst du jetzt.
0: Mach ich jetzt, ne? Ja.

0: 13 vor 8. Schönen Mittwoch. Und es geht mal wieder um die potenziellen Gefahren generativer künstlicher Intelligenz. US-Präsident Donald Trump lehnt ja gesetzliche Vorschriften für KI weiter ab, ungeachtet aller Sicherheitsmahnungen aus der Tech-Branche. Stattdessen sollen sich die KI-Unternehmen freiwillig selbst regulieren. Gestern gab es ein Treffen im Weißen Haus mit den Chefs der großen KI-Unternehmen und, Achtung, da wurde eine Vereinbarung unterzeichnet, die, ich zitiere, moralisch bindend sein soll. Ja, was heute sonst noch wichtig ist und wichtig wird, das erfahren Sie auch gleich bei uns in den Nachrichten.
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12: Mit Luise Lippert einen schönen guten Morgen. Kraftfahrer in Görlitz werden vor eine neue Herausforderung gestellt. Heute wird die Bahnhofstraße in Höhe Berlin

0: Wiener Straße bis zum 9. Oktober gesperrt. Die Straßenbahngleise werden erneuert, der Kurvenradius für die neuen Bahn erweitert. Damit kommt eine weitere Baustelle in der Innenstadt hinzu, Knut Michael Kunert berichtet.
1: Der Verkehr wird über Kröll- und Hospitalstraße, Wilhelmsplatz und Augustastraße umgeleitet. Die Sperrung am Bahnhof ist voraussichtlich bis zum 9. Oktober. Weitere Baustellen sind auf Brautwiesenplatz und Luisenstraße. Kraftfahrer brauchen also starke Nerven und viel, viel Geduld. Aber nicht nur sie. Der Straßenbahnverkehr zwischen Demjaniplatz und Bahnhof Südausgang ist unterbrochen. Die GVB haben Schienenersatzverkehr organisiert. Die Buslinie D endet am Busbahnhof.
0: Dem Kreistag Görlitz wird heute der Haushaltsentwurf 2027-28 vorgelegt. Finanzbeigeordneter Thomas Gamper bezeichnet die Finanzlage als äußerst dramatisch. Das Defizit in diesem Jahr beträgt 135 Millionen Euro. Der Landkreis steht bei den Banken inzwischen mit rund 250 Millionen Euro in der Kreide. Hauptgrund für die Misere sind immer weiter steigende Sozialkosten. Die Oberschule Malschwitz zieht an ihren neuen Standort nach Baruth um und heißt künftig Schlosspark Oberschule Baruth. Darauf einigten sich Schülerschaft, Lehrkräfte und die Schulkonferenz. Für die Fertigstellung der Schule bewilligte der Kreistag zusätzlich 400.000 Euro, womit die Gesamtkosten auf 18,5 Millionen Euro steigen. Die Fertigstellung des Schulgebäudes ist für diesen November geplant. Der Umzug soll dann im Februar über die Bühne gehen. Der Preis für das Deutschland-Ticket könnte im kommenden Jahr wieder steigen. Nach Information der Rheinischen Post sind 66,90 Euro im Gespräch. Im Moment kostet das Ticket 63 Euro. US-Präsident Trump lehnt gesetzliche Vorschriften für künstliche Intelligenz trotz Sicherheitsbedenken weiter ab. Mehr von Hendrik Daum.
2: Die KI-Unternehmen sollten sich stattdessen selbst regulieren, das sagte Trump nach einem Treffen mit führenden Tech-Managern in Washington. Als Begründung nannte Trump den Wettstreit mit China um die technologische Führungsrolle bei KI. Die USA liegen derzeit vorn und das solle auch so bleiben.
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5: Die Sonne im Gesicht und die Füße in den bunten Blättern. Hallo Herbst und dazu noch ein sehr, sehr schöner Herbsttag. 22 Grad die Höchstwerte bei uns in der Lausitz. Viel Sonnenschein zum Freuen. Nur ein paar Wolken, die unterwegs sind. Morgen vor allem zum Tagesstart noch sehr schön sonnig. Später ein paar Wolken mehr und die Temperaturen bleiben weiter angenehm. Am Freitag eher dicht bewölkt und ein bisschen kühler. Wochenendwetter wird dann aber wieder sehr, sehr schön und auf den Straßen haben wir einen Stau momentan auf der A4 Richtung Dresden zwischen Salzenforst und Uist und geblitzt wird auf der B169 Senftenberg Richtung Hulanz.
6: Ja, danke schön, Miri.
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0: Hart.
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3: 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Also es geht weiter. Wir sammeln weiterhin Gewinner ein. 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

0: 2 nach 8 jetzt. Einen schönen Mittwochmorgen.
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0: So, machen wir es kurz. Ich habe gerade gelesen, das Netto-Barvermögen der Deutschen ist wieder mal gestiegen im letzten Jahr. Jeder einzelne von uns, also Babys, alte Menschen, ja, jeder einzelne statistisch, ja. 91.000 Euro netto auf dem Konto. 91.000, ja.
3: Also es müssen bei dir schon mal 180 sein, hast du meine mit?
0: Nee, hast du meine? Ich hätte jetzt gedacht, du hast meine mit. Und da zählen jetzt wirklich Immobilienwerte und so weiter nicht dazu, wenn sie jetzt im eigenen Haus wohnen und denken, okay, das verrechnet sich bei mir ein bisschen. Nee, da ist wirklich die Kohle gemeint, das Geld, Bargeld. Ja. Also,
3: wo haben sie
0: so
3: denn die
0: viel,
3: Zahlen her?
0: 91.000, irgendwie was? Zig Billionen lagern auf deutschen Konten, beziehungsweise auch in Wertanlagen etc., Aktien.
3: Okay. So,
0: 91.000 pro Nase. Wenn sie da auch nicht dazugehören, also so wie wir, ja, dann kommt es vielleicht ganz gelegen, dass sie sich von uns jetzt einfach mal einen Urlaub in Disneyland Paris schenken lassen. Und zwar einen Urlaub für die ganze Familie, für alle. Wir bezahlen ihnen das.
3: Und zwar in den Herbstferien, in der zweiten Ferienwoche. Also genau geht's am 21. Oktober los und dann machen wir uns eine richtig schöne Zeit im Disneyland Paris. Wie kommen Sie ran? Wichtig ist erstmal, Sie melden sich an bei uns im Netz, weil wir brauchen Ihre Telefonnummer. Es funktioniert nämlich ganz einfach. Wir spielen unser Kofferpackenspiel. Ne? Also kennen Sie hier, ich packe meinen Koffer mit. Jeden Tag wandert ein Gegenstand in den Koffer rein. Montag, Dienstag, Mittwoch und Donnerstag. Das heißt, es sind insgesamt 4 Sachen drin. Am Freitag, und deshalb müssen Sie sich anmelden, fischen wir dann aus allen Anmeldungen eine Telefonnummer raus und rufen dann irgendjemanden an, also dem die Nummer halt gehört. Und wenn der oder diejenige dann alle 4 Gegenstände aufzählen kann, dann gibt's die Tickets für Paris.
0: Und jetzt spielen wir Koffer packen. Also, wir zählen natürlich nochmal auf, was alles schon drin ist. Wir haben am Montag, also ich packe meinen Koffer, wir haben am Montag reingepackt das iPad. Falls man vielleicht im Bus mal einen Film gucken möchte oder so. Ja, also iPad.
3: So, gestern hast du was ganz Komisches reingepackt. Das
0: ist komisch.
3: Na, was?
0: Mein Zeichenblock.
3: Ich wusste nicht, dass du zeichnest.
0: Ich zeichne, jetzt doch. Ich will immer mal wirklich mal so in Ruhe mal eine halbe Stunde rausnehmen, hinsetzen irgendwo und ganz in Ruhe was abzeichnen. Das ist auch so. Konzentrationsfähigkeit, Schuhe. Ja, Aufmerksamkeit. Ja, Aufmerksamkeitsspanne wird ja immer geringer. Ja, und deswegen mal wirklich so eine halbe Stunde, dreiviertel Stunde, einfach nur eine Mickey Maus. Mal.
3: Das, wenn man dann auch erkennen kann, dass es eine Mickey Maus sein
0: muss man
3: soll,
0: ja nicht.
3: Ist ja gut. Okay, also du packst den Zeichenblock rein.
0: Ja. So,
3: und ich würde heute mein kleines Daumenkino, mein Fotodaumenkino mitnehmen.
0: Aha.
3: Ich habe so ein ganz süßes kleines, ein Daumenkino halt kennt man, ne? Und das ist wie so ein Fotobuch und da sind so die ganze Family drin und meine Hunde und Hasi und so. Und das kann ich mir dann nochmal angucken. Muss ich mir halt keinen Bilderrahmen neben das Bett stellen, sondern
0: Hasi?
3: Nehme einfach mein kleines Daumenkino mit.
0: Ja, der Hasi ist auch drin. Guck mal an,
3: Siehst du?
0: Ja, du hast Hasi mit den Hasenohren und ich mal die Mickey Maus.
3: Mickey Maus Ohren.
0: Ja.
3: Okay, also jetzt haben wir drin. Das iPad, den Zeichenblock und das Daumenkino, das Fotodaumenkino.
0: Ganz richtig. Anmelden und mitkommen nach Paris.
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0: Heute ist Mittwoch. Und was für ein wunderschöner Tag. Der letzte Tag im September, der 30. Ja. Und wenn der Tag schon so anfängt, ich meine, jetzt kommt er, ja, der Rotkehlchenflüsterer des deutschen Wetters, unser Wetterwettermann, Micha Klein, unser Chefmeteorologe.
1: Rotkehlchen sind so schön, oder?
0: Rotkehlchen sind toll. Und der Micha Klein, ich meine, jetzt mal unter uns, Micha, du hörst mal weg, wir haben ja immer schon so ein bisschen an ihm gezweifelt und haben gedacht, naja, der ist schon was anders an dem Mann, ja. Wissen Sie, was der jetzt gemacht hat? Der hat sein Rotkehlchen auf einen Rasenroboter abgerichtet.
1: Mein Rotkehlchen.
0: Dein Rotkehlchen, wie heißt es eigentlich?
1: Ja, das hat bis jetzt noch keinen Namen.
0: Ach, hat noch keinen.
1: Es scheißt uns in den Garten, ich könnte es André nennen.
0: Du bist so dumm. Könntest du Claudia sagen?
1: Claudia, wieso Claudia?
0: Claudia Rotkehlchen.
1: Ach so, Claudia Rotkehlchen. Ja, ja, so, Marianne Rosenberg-Kehlchen.
0: Ja, erzähl mal bitte, was macht denn das Rotkehlchen?
1: Also ja, ich muss jetzt erstmal einleiten. Also wir haben ein uraltes Auto. Es ist vieles ganz schäbig, aber wir haben einen Rasenroboter. Also das ist jetzt so der einzige Luxus, den wir haben. Ne? Mhm. So, und ich genieße es auch sehr, morgens früh mit der Kaffeetasse zu stehen und dem Ding bei der Arbeit zuzugucken. Ja. Und letztens sah ich dann, da sitzt ein Rotkehlchen. Und ich denke, oh, der Roboter fährt auf das Rotkehlchen zu. Das muss doch jetzt hier, das muss doch wegfliegen. Das muss jetzt weg. Und das guckte den also an und machte so ganz cool zwei Hüpfer nach links und guckte den weiter an. Und dann habe ich bemerkt, das Rotkehlchen, das hüpft immer hinter dem Rasenroboter her, weil der offenbar dafür sorgt, dass dann Regenwürmer rauskommen.
0: Na
1: oder
0: klar,
1: was.
0: Ja. Logisch. Oder Insekten, wie auch immer, ne? Der, ja. Und jetzt mischt das Gras auf.
1: Genau. Und das Rotkehlchen ist jetzt jeden Morgen wieder da, wenn der Roboter fährt.
0: Guck mal an. Und springt hinter dem Roboter her.
1: Ja, das aber ganz cool. Das hat null Angst. Das guckt immer genau, wo fährt der hin und weiß ganz genau, wo es dann hin muss und läuft immer hinter dem her.
0: Michael, ich habe viele Fragen.
1: Ja.
0: Ja, ich habe, also die größte Frage, also wichtigste Frage, die ich mir stelle, wir sind ja schon länger befreundet, ich weiß ja auch, wie du wohnst und so, wie es bei dir aussieht. Also der Garten von Micha, müssen Sie sich vorstellen, ist ungefähr 30 Quadratmeter groß.
1: Das ist ziemlich genau geschätzt, ja.
0: Ja, vielleicht doch 25. Was bitteschön machst du da mit dem Rasenroboter?
1: Ehrlich, es ist so, dass wenn du diese winzige Rasenfläche mähst, bist du genauso beschäftigt, als wäre es dreimal so groß. Ja. Du musst ja den Rasenmäher raus, legen.
0: Ja,
1: und
0: ja, ja.
1: Und wir haben den Rasenroboter so um Dreiecken geschenkt bekommen. Das war, also es ist jetzt per Zufall, aber es ist wirklich Luxus. Es ist ganz toll. Und André, ich weiß, dass du Fragen hast. Wenn du so ein Ding haben möchtest, ich würde dir das einrichten und programmieren.
0: Das ist auch nicht so einfach. Das geht inzwischen kabellos, oder? Also früher musste man ja diese Schnüre verbuddeln.
1: Genau.
0: Ja.
1: Nee, das geht alles im Prinzip, das geht jetzt per Satellit.
0: Ah ja, alles klar.
1: Wahrscheinlich, wenn die Amis oder die Russen mal böse auf uns sind, dann werden uns diese Roboter killen, aber bis jetzt geht's ganz gut.
0: Dann fallen die Rasenroboter erst über die Rotkehlchen her und dann über ihre Halter. Ja, über ihre Menschen.
1: Die sind auf Kehle dressiert.
0: Auf Kehle. Oh, warte, jetzt kommt der Zeigefinger. Warte. Ja. Tür geht auf, Christine kommt rein. Michael, jetzt gibt's Ärger.
1: Er fährt nicht nachts.
0: Jetzt gibt's
2: ich wollte gerade die wichtigste aller Fragen stellen in dem Zusammenhang.
1: Natürlich nicht.
2: Wenn man bei so einem handtuchgroßen Garten jetzt schon unbedingt auch einen Rasenroboter braucht, der ist natürlich so programmiert, dass der immer tagsüber im Helm fährt.
1: Natürlich, erstens ist das die Grundeinstellung. Du musst es schon ganz massiv aktiv aushalten. Ja. Bei uns in der Gemeinde ist es auch verboten, es nachts fahren zu lassen. Und das Ding hat auch eine Kamera. Also es müsste eigentlich auch theoretisch was erkennen, aber es fährt bei uns tatsächlich nur tagsüber. Deswegen hatte ich ja so Panik, als ich dieses Rotkehlchen davor sah und dachte, mein Gott, vielleicht geht es ihm nicht gut. Kreist seine Gedanken irgendwie und möchte nicht mehr oder so. Ne? Aber nein.
0: Ein Rotkehlchen mit Suizidgedanken. Na, dann ist ja alles gut, Micha. Prima, da machst du alles richtig. Danke
1: süß.
0: Auch.
1: Das ist sehr, sehr süß.
0: Danke auch, Christine, nochmal für den Hinweis, bitte. Nicht nachts, ja, weil dann ist es ja vielleicht auch schwierig mit der Verständigung zwischen Rasenroboter und Rotkehlchen. Ich weiß ja nicht, was Rotkehlchen nachts so machen.
2: Mal im Ernst. Ja, natürlich. Ja, auch in der Dämmerung, das ist wirklich gefährlich. Und redet mal mit so einem Igelschutzverein, was die wirklich an zerhäckselten Tieren da kriegen. Einfach, weil die Leute zu faul sind, dort mal ein Stückchen Rasen zu mähen.
0: Ja, oder eben nachts
2: muss ich jetzt mal Dinger
0: schimpfen. Laufen lassen. So.
2: Ja, oder Dämmerung ist noch fast noch gefährlicher. Ja,
0: so, okay. So,
1: nee, wir hatten noch keine Opfer.
0: Und okay.
1: Es läuft nur im Hellen.
2: Die rufen dich auch nicht an, wenn es passiert.
1: Vielleicht ganz. Ich habe den Verdacht bei manchen Nachbarn hier, die könnten da dusselig davor stehen. Aber nee, sonst ist nichts.
0: Okay, jetzt ganz kurz bitte noch der Wetterbericht. Es ist ein bisschen zu trocken für den Rasen jetzt.
1: Das ja, aber wenn es dann zwischendurch mal geregnet hat, dann schießt er ja wieder in die Höhe. An Regen ist bei uns vielleicht am Freitag so ein ganz, ganz, ganz klein bisschen mit dabei. Mhm. Ja, heute und morgen nochmal Sommerwetter. 25 Grad sind möglich im Westen Sachsens. Sonne mit einigen Wolkenfeldern davor, heute früh auch. Und dann später noch hohe Wolken, die möglich sind. Und ab Samstag sieht es auch schon wieder trocken aus. Und ja, da kommt die Sonne wieder zurück.
0: Wunderbar. Darauf jetzt noch eins.
1: Ein Rotkäppchen.
0: Nee, Rotkäppchen. Ein Käffchen für das Kehlchen.
1: Na gut.

0: Ja, dann mal einen schönen Mittwochmorgen für Sie. Unsere Regierung zerpflückt sich gerade mal wieder selbst. Diesmal bei der Umsetzung ihrer geplanten Reformpakete, haben Sie bestimmt mitbekommen. Da bremsen sich Union und SPD gerade wieder gegenseitig aus. Ganz aktuell bei der Pflegereform. Aber wenigstens, und das muss man ihm wirklich mal zugute halten, wenigstens hält der Kanzler diesmal ausnahmsweise sein Versprechen. Er hatte sich ja nach den verlorenen Landtagswahlen in seiner ganzen überlegenen Herrlichkeit vor die Mikrofone gestellt und gesagt, dass alle, die da vom Wähler abgestraft wurden, trotzdem erstmal so weitermachen. Und das Versprechen, das halten Sie jetzt ein. Ja, was davon abgesehen heute sonst noch wichtig ist und wichtig wird, das erfahren Sie auch gleich bei uns in den Nachrichten. Bleiben Sie dran.
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17: Mit Luise Lippert einen schönen guten Morgen. Neue Hiobsbotschaft für Bahnreisende. Nach den Kabeldiebstählen kommt jetzt das nächste Ungemach. Der Bahnhof Görlitz wird vom 8. bis zum 14. Oktober für den kompletten Zugverkehr gesperrt. Der Grund sind Bauarbeiten. BTU Cottbus Senftenberg und TÜV Rheinland Akademie gründen ein neues Qualifizierungsnetzwerk für die Lausitz. Das Projekt mit dem Namen Skill soll Fachkräfte gezielt auf den Strukturwandel vorbereiten. Sie erhielt einen Brief angeblich von ihrer Bank. Geschrieben hatten ihn jedoch Betrüger. Die Frau aus Reckelwitz bei Kamenz wurde aufgefordert, mehrere TAN-Nummern zu übermitteln, was sie auch tat. Und 10.000 Euro waren kurz darauf weg. Und wer Polizisten, Rettungskräfte oder Beschäftigte in Bus und Bahn angreift, der soll künftig härter bestraft werden. Das sieht ein Gesetzesentwurf von Bundesjustizministerin Hubich vor, über den das Kabinett heute beraten will.
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18: Ein sehr, sehr schöner Herbsttag. 22 Grad die Höchstwerte bei uns in der Lausitz. Viel Sonnenschein zum Freuen. Nur ein paar Wolken, die unterwegs sind. Morgen vor allem zum Tagesstart noch sehr schön sonnig. Später ein paar Wolken mehr und die Temperaturen bleiben weiter angenehm. Am Freitag eher dicht bewölkt und ein bisschen kühler. Wochenendwetter wird dann aber wieder sehr, sehr schön. Und auf den Straßen ist uns ein Stau gemeldet worden auf der A4 in Richtung Dresden zwischen Salzenforst und Ohorn. Aktuell dauert es hier so eine Viertelstunde länger. Und einen Blitzer haben wir auch noch auf der B169 Senftenberg Richtung Ruhland. Und Ihre Meldung gerne an die 03x800 und die 4.
0: Ja, danke schön, Miri.
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0: Hallo allerseits.
21: Hallo.
22: Max Verstappen, was sagen Sie zu André und die Morgenmädels heute?
23: Es war nicht gut für mein Herz die letzten 3 Stunden, aber am Ende, ich bin schon froh. Das ist natürlich dann manchmal hart, aber...
22: Christine und André hart?
23: Ja, das gehört dabei. Jetzt kann ich natürlich drüber lachen, aber ja.
0: Ja, Mensch, der hat heute Geburtstag, der kommt langsam in unser Alter.
21: Wieso denn?
0: Max Verstappen wird 29 heute. Happy Birthday, allen Geburtstagskindern.
21: Ist das dein gefühltes Alter so, 29?
0: Nee, ich sag dir, die Jungen werden immer älter und die Alten werden immer besser.
21: Ob das dein Gefühl ist?
0: Ja, natürlich, 29. Ich fühle mich wirklich nicht anders.
21: Ja, deshalb frage ich.
0: Ich glaube, es ging mir mit 29 sogar nicht so gut wie jetzt. Ja. Okay. Aber mit 29, kannte ich dich da schon? Nee, da kannte ich dich noch nicht.
21: Nee, da war die Welt noch in Ordnung.
0: Nein, das war jetzt ein Kompliment, mir geht's jetzt besser. Wollten wir Ihnen nur einen schönen guten Morgen wünschen.
21: Genau, einen schönen Start in diesen Mittwoch. Kommen Sie gut rein.
0: 4 Minuten vor 8:30.
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0: nach 8:30 jetzt.
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2: Die Görlitzer Peterskirche, das Wahrzeichen der Stadt. Jedes Jahr kommen mehr als 80.000 Besucher. Touristen sollen nun zahlen, und zwar ab morgen Eintritt. Oder Pfarrer Matthias Paul?
3: Das ist für uns ein Erhaltungsbeitrag. Es sind in jedem Jahr Erhaltungsmaßnahmen nötig. Wir haben festgelegt, dass sich die Touristen entscheiden können für 3, 5 oder 7 Euro.
2: Keinen Erhaltungsbeitrag brauchen Besucher von Gottesdiensten und Andachten zu entrichten.
3: Und wir erheben ihn auch nicht für Kinder, Schüler, Studenten, für Pilger. Und wir erheben ihn nicht für die Görlitzer und die Skoschelitzer.
2: Ein Obolus fürs Gotteshaus. Ganz neu ist die Idee nicht. Für den Bau der Peterskirche im 15. Jahrhundert reichte das Geld nicht aus. Deshalb wurden Ablassbriefe ausgegeben. Gläubige leisteten so einen Beitrag für die Kathedrale. Und obendrein hatten sie das Versprechen, dass ihnen ein Teil ihrer Sünden im Fegefeuer erlassen wird.
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0: Ja, 7:30 jetzt.
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3: Ja, ein goldener Herbstmittwoch mit herrlich viel Sonnenschein und sehr angenehmen Temperaturen, so um die 22, 23 Grad. Und ein Stau ist uns aktuell gemeldet worden, und zwar auf der A4 Richtung Dresden zwischen Salzenforst und Ohorn, Viertelstunde plus. Und geblitzt wird auf der B169 Senftenberg in Richtung Holland. Gute Fahrt.
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0: ich das gerade sehe. Erstmal einen schönen guten Morgen Ihnen und euch am Radio. Schönen guten Morgen auch unserem Chefmeteorologen Michael Klein.
1: Guten Morgen.
0: 30. September, heute ist ja der 30. September. Ja. 30.09.1989. Weißt du, was da war?
1: Am 30.09.1989? Ja. Kurz vor dem Ende, aber was war denn da?
0: Als wir noch richtige Außenminister hatten in Deutschland.
1: War das in der Botschaft?
0: Ja. Tag. Wie war das? Wir sind gekommen, um Ihnen...
1: Wir sind heute zu Ihnen gekommen, um Ihnen mitzuteilen, dass...
0: Oh, du kannst es aber gut. Ja, warte. Ich habe ja noch... Pass auf. Kriegt man immer noch Gänsehaut, oder?
1: Aber sag mal, ich war jetzt textsicher, oder?
0: Ja, absolut, ich staune.
1: Ich bin jetzt auch da, dass das so genau stimmte.
0: Wir haben das so miterlebt, auch wenn wir noch sehr jung waren damals, aber ja. Das war schon ein bewegender Moment. Ja.
1: Definitiv.
0: Für alle Kinder, tausende Flüchtlinge aus der DDR saßen da in der Prager Botschaft und haben nur irgendwie gehofft, in den Westen zu kommen. Ja, Deutschland war ja mal geteilt. Und dann hieß es natürlich lange, nee, ihr habt keine Chance, ihr werdet zurückgeschickt in die DDR und dann gibt's Riesenärger. Und dann kam eben der Außenminister Hans-Dietrich Genscher und hat diesen tausenden Menschen gesagt, ihr dürft ausreisen in den Westen.
1: Ja, vor allem die da saßen, die hätten es ja auch nicht geglaubt, wenn da jetzt der Botschafter gesagt hätte, steigt mal in die Züge. Da war die Bedingung, es muss noch einmal durch die DDR gehen, der Zug muss durch die DDR fahren. Ich glaube, es wäre keiner eingestiegen. Aber wenn Herr Genscher kommt und sagt das, dann haben sie ihm tatsächlich alle geglaubt. Ja.
0: Ja, ich will nicht schon wieder meckern, aber das waren noch Politikerpersönlichkeiten. Und schon gar nicht will ich sagen, ja, gute alte Zeit. Aber das waren, ich meine, wenn du überlegst, ne? Johann Wadephul und Hans-Dietrich Genscher, selbst Guido Westerwelle, als er sich damals, ich weiß nicht, ob du dich erinnern kannst, gegen den Krieg in Libyen gestellt hat, als er gesagt hat, nee, wir bombardieren dort nicht mit, weil das läuft auf einen Regime-Change hinaus und wir wollen da kein Blut an den Händen haben. Wie wurde der beschimpft und was haben sie alle gesagt? Westerwelle verhindert, dass die westliche Allianz dann dort in Libyen einmarschiert. Ich meine, der hat wahrscheinlich geahnt, was da wirklich dann passiert und was eben auch passiert ist. Ja, ach, das waren noch Persönlichkeiten.
1: Wirklich.
0: Ja, Mensch.
1: Ja, aber vertue dich nicht. Ich glaube, Herr Genscher hätte es heutzutage ähnlich gesehen wie Herr Wadephul.
0: Glaube ich nicht. Nein, nein. Er hätte sich nicht mit einem vorbereiteten Zettel dorthin gesetzt, nachdem noch nicht ein Gespräch zwischen der deutschen Regierung und der russischen Vertretung stattgefunden hat und hätte von dem Zettel abgelesen, wie böse die Russen sind und wie gut wir Europäer. Das glaube ich nicht. Nee.
1: Naja. Hätte ihm der Herr Lavrov den gleichen Zettel hingelegt mit hier, überdenkt mal eure Kriegsverbrechen und so weiter, in so als Eingang in dieses Gespräch. Man weiß es auch nicht.
0: Naja, ach du meinst dieses Dossier, wo es irgendwie um Goebbels ging. Da ging es aber, glaube ich, gefährliches Halbwissen um Butscha, ne, dass da irgendwelche Sachen wohl gefälscht waren. Also da gehen die Russen zumindest von aus, dass dort Leute als Opfer etikettiert waren, die dort gar nicht gewesen sind. Und naja, aber das
1: also das Scheitern dieses Gesprächs jetzt nur beim Westen zu suchen, ist, glaube ich, auch falsch.
0: Ne? Nee, aber es hat so ein bisschen erinnert, weil wir gerade im Jahr 89 waren. Die Alten können sich da vielleicht noch an die DDR-Zeit erinnern, wenn das Politbüro so ein Kommuniqué verlesen hat, wie böse der Klassenfeind im Westen ist. Das hat mich so ein bisschen daran erinnert.
1: Ja,
0: echt? Ja, so ein bisschen,
1: Von der russischen Seite das eher noch ein bisschen schwieriger? Also, wenn sich
0: also ist von beiden, aber wie gesagt, also so wie er es da angeht oder wie wir es so insgesamt angehen und immer wieder nur sagen, wie böse die sind und so kommt man ja nicht weiter. Aber, wie gesagt, heute vor, ist das schon wieder 37 Jahre her, sind wir gekommen, um Ihnen mitzuteilen, dass es ein schöner Tag wird.
1: Ja.
0: Ein schöner Wettertag.
1: Ein schöner Wettertag heute bei uns, Und mit sommerlichen Temperaturen, das war damals in der Prager Botschaft, glaube ich, nicht ganz so warm, wenn ich das richtig in Erinnerung habe. Aber
0: du musst ja draußen übernachten, stimmt?
1: Ja, eben.
0: Hat ja gar keinen Platz.
1: Und eine Toilette oder so, Also katastrophale Zustände. Und das ist nicht so groß, wenn man mal davor gestanden hat. Dieser Garten ist jetzt auch nicht riesig. Wettermäßig bei uns, absolute Ausnahme, Sommer und vielleicht die neue Realität. Denn dass der Sommer so weit bis in den Oktober reicht, das ist nicht normal. Wir haben heute nochmal diesen sommerlichen Tag vor uns mit 23 Grad im Osten Sachsens, 24, 25, vielleicht sogar 26 Grad im Westen. Teilweise ein bisschen eingegraut oder deutlich eingegraut durch diese hohen, dünnen Wolken, aber da scheint die Sonne immer wieder durch und das wird also auch gefühlt richtiges Sommerwetter auch morgen nochmal sein.
0: Okay, dann gibt es einen kleinen Wechsel, aber wirklich schlecht wird es nicht.
1: Nee, genau. Der große Regen, der tobt sich im Westen Deutschlands aus und bei uns kommt vielleicht ein ganz klein bisschen am Freitag an, aber selbst das ist noch nicht klar. Auf jeden Fall kommt dicke Wolken und maximal 20 Grad am Freitag, aber Samstag, Sonntag ist die Sonne schon wieder besser mit dabei und dann geht es auch wieder über die 20 Grad.
0: Ja, wir trinken jetzt einen Kaffee.
1: Eingegraut durch diese hohen, dünnen Wolken, aber da scheint die Sonne immer wieder durch und das wird also auch gefühlt richtiges Sommerwetter auch morgen nochmal sein.
0: Okay, dann gibt's einen kleinen Wechsel, aber wirklich schlecht wird's nicht.
1: Nee, genau. Der große Regen, der tobt sich im Westen Deutschlands aus und bei uns kommt vielleicht ein ganz klein bisschen am Freitag an, aber selbst das ist noch nicht klar. Auf jeden Fall kommt dicke Wolken und maximal 20 Grad am Freitag.

0: 12 vor 9. Guten Morgen an diesem Mittwoch und alles Wichtige fassen wir gleich nochmal zusammen für Sie hier bei uns in den Nachrichten.
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2: Mit Luise Lippert einen schönen guten Morgen. Neue Hiobsbotschaft für Bahnreisende. Nach den Kabeldiebstählen kommt jetzt das nächste Ungemach. Der Bahnhof Görlitz wird vom 8. bis zum 14. Oktober für den kompletten Zugverkehr gesperrt. In dieser Zeit werden unter anderem Gleise und Kabel verlegt und alte Tunnelbauwerke abgerissen. Die Arbeiten stehen im Zusammenhang mit der Elektrifizierung des Görlitzer Bahnhofs. Knut Michael Kunert berichtet.
3: Während der Sperrpause fahren Busse in Richtung Dresden zwischen Görlitz und Reichenbach, in Richtung Cottbus zwischen Görlitz und Horka. Wer nach Hoyerswerda will, muss den Schienenersatzverkehr bis Nieski nehmen. Von Görlitz nach Zittau werden ebenfalls Busse eingesetzt. Während der Sperrpause bleibt der Personentunnel im Görlitzer Bahnhof zu. Das ist schon ein kleiner Vorgeschmack, was im Januar kommt. Dann sind die Bahnsteige für mehrere Monate nur über den südlichen Eingang zu erreichen und nicht durch die Empfangshalle.
2: Wechsel an der Spitze der Polizeidirektion Görlitz. Morgen übernimmt Hendrik Schlicke. Er folgt auf Manfred Weißbach, der sich gestern in den Ruhestand verabschiedet hat. Weißbach habe die grenzüberschreitende Polizeiarbeit in Görlitz mit Weitsicht und Engagement geprägt, so Sachsens Innenminister Armin Schuster. Mit Hendrik Schlicke übernehme ein erfahrener Polizeiführer die Leitung. Er war zuletzt Stellvertreter des Leiters der Polizeidirektion Dresden. Das berufliche Schulzentrum Löbau und das Oberlandgymnasium Seifennersdorf dürfen den Titel Klimaschule tragen. Während die Löbauer Schule für ihr langjähriges Engagement erneut zertifiziert wurde, gehört das Gymnasium Seifennersdorf zu den 14 neu aufgenommenen Einrichtungen. Wer Polizisten, Rettungskräfte oder Beschäftigte in Bus und Bahn angreift, der soll künftig härter bestraft werden. Das sieht ein Gesetzesentwurf von Bundesjustizministerin Hobig vor, über den das Kabinett heute beraten will. Mehr von Zoe Tasovali.
4: Ärzte, Pflegekräfte, Apotheker oder Zugbegleiter, sie alle sollen die neuen Regeln besser schützen. Wer sie angreift, muss künftig mit mindestens 6 Monaten Gefängnis rechnen, doppelt so lange wie bisher. Auslöser für die neuen Regeln ist der Tod eines Zugbegleiters im Februar nach einer Fahrkartenkontrolle.
2: Der Preis für das Deutschland-Ticket könnte im kommenden Jahr erneut steigen. Statt wie bisher 63 Euro sei ein Betrag von knapp 67 Euro möglich. Das berichtet die Rheinische Post unter Berufung auf den sogenannten Koordinierungsrat Deutschland-Ticket.
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6: Einen wunderbaren Mittwoch. Die Temperaturen bei uns in der Lausitz, die gehen auf 22 Grad rauf. Viel Sonnenschein gibt's heute. Ein paar Wolken, die immer mal vorbeiziehen. Morgen der Tag zum Tagesstart auch sehr freundlich mit viel Sonnenschein. Später zieht sich so ein bisschen zu. Die Temperaturen bleiben aber weiter im 23-24 Grad Bereich sogar stellenweise. Und am Freitag, da wird's dann ein Stückchen kühler, mal kurzzeitig, denn das Wochenende, das wird dann wieder sehr schön. Und gucken wir noch auf die Straßen. Da sieht's jetzt mittlerweile deutlich entspannter aus. Ein kleinerer Stau auf der A13 Richtung Berlin zwischen Lübbenau und Duben und ein Blitzer auf der B169 Senftenberg Richtung Roland.
7: Ja, danke schön, Miri.
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7: Guten Morgen. So, was haben wir heute? Ach so, da eben. Mittwoch. Ja, das war das Mittwochs-Jabba-Dabba-Du. Und jetzt kommen wir zum Haustierquiz. Es ist kurz vor 9 und ja, es geht um Futtergeld für Ihr Haustier.
9: Mhm. Wenn Sie mitspielen wollen, dann rufen Sie einfach durch. 08000 78 8000. Das ist die kostenlose Nummer. 08000 78 8000.
7: Gibt eine ganz kleine Frage.
9: Ja.
7: Welches Tier heute oder welche Gattung?
9: Rotkehlchen. ich weiß, keine Haustiere, aber weil der Micha hat doch seine Rotkehlchen-Geschichte. Und ja, Rotkehlchen sind ja total faszinierende Tiere. Ist es klar. Geht um Rotkehlchen.
7: Ja, also kleine Frage und dann, wie gesagt, gibt's Futtergeld für Ihr Haustier.
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1: So, und da schicken wir heute mal Grüße nach Zittau an Dorothea Keller. Die gelernte Kinderkrankenschwester engagierte sich über viele Jahre für Menschen mit Beeinträchtigungen und gehörte zu den Gründungsmitgliedern der Lebenshilfe Zittau. Sie half bei Ferienangeboten für Kinder, unterstützte Veranstaltungen und setzte sich dafür ein, dass Menschen mit Beeinträchtigungen ganz selbstverständlich dazugehören, mitmachen und ihre eigenen Möglichkeiten entdecken können. Inklusion beginnt manchmal ganz einfach damit, dass jemand sagt, komm, ich nehme dich mit.
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0: doch jetzt wieder, glaube ich, 8 MTV Awards bekommen. Madonna.
1: Ehrlich?
0: Irre. Ja, ja, die ist immer noch gut dabei mit ihren, wie alt jetzt? 67? 68?
1: Ist
0: es sowas? Sowas in der Ecke. Naja, wie auch immer, wir wünschen einen schönen guten Morgen. 9:03. Und ja, was hält definitiv jung?
1: Haustiere.
0: Haustiere,
2: natürlich. 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
0: In der Leitung müsste jetzt sein die Laura. Guten Morgen.
3: Guten Morgen.
0: Laura, was hast du für Haustiere?
3: Ich habe einen Schäferhund, den Lasse.
0: Wie heißt er? Lasse?
3: Lasse heißt er, genau.
0: Okay.
1: Okay. Und ist das so ein sportlicher Typ so oder musst du mit dem viel machen?
3: Naja, der sitzt schon noch gerne auf dem Sofa, aber ja, an sich muss ich mit dem schon viel machen. Ja. Okay.
0: Darf er auch ins Bett?
3: Nee, das nicht.
0: Okay, alles klar. Prima. Wir haben jetzt eine kleine Frage, ein kleines Quiz. Also Christine, unsere Tierbeauftragte. Ja. Und wenn das klappt, dann gibt's Futtergeld für den Lasse. Was braucht er so am Tag? Nimmt er frisches Fleisch oder macht er Trockenfutter? Wird gebarft?
3: Der kriegt 1,5 Kilo frisches Fleisch jeden Tag.
0: Oha.
1: 1,5 Kilo?
0: Das ist nicht wenig.
1: Scheiße.
3: Nee, da kommt was zusammen.
1: Da kommt aber wirklich was. Da kannst du eine Kuh kaufen, Mensch.
3: Ja, so ungefähr ist das auch.
1: Das ist ja krass.
0: Okay.
1: Aber Laura, es gibt keine Hundefrage, sondern es geht heute mal um Rotkehlchen. Ich weiß keine Haustiere, aber Michael Klein, unser Wetterexperte, hat ja vorhin, der hat irgendwie so ein aufmüpfiges Rotkehlchen im Garten.
0: Das hüpft dem Rasenroboter immer hinterher.
1: Ja.
0: Ja, und dann der fährt vorne weg und dann sammelt das Rotkehlchen hinten dann so die Insekten raus, ja, oder die Regenwürmer.
1: Und Rotkehlchen sind total spannende Tiere. Und die Frage ist, was sind denn Rotkehlchen? Sind Rotkehlchen Rudeltiere? Sind Rotkehlchen Einzelgänger? Oder sind Rotkehlchen Schwarmvögel?
3: Ich denke, das sind Einzelgänger, weil wir haben auch eins im Garten und das ist immer alleine.
0: Aha.
1: Okay.
0: Habt ihr auch einen Rasenroboter?
3: Ja, aber der ist ein Schlauer, der passt auf die auf.
0: Ah ja, okay, alles klar. Gut. Sehr schön.
1: Also du sagst, Rotkehlchen sind Einzelgänger?
3: Genau.
1: Und Laura, das ist richtig!
0: Ja!
3: Sehr gut.
1: Gut schön beobachtet. Und so richtig extreme Einzelgänger. Also sobald die irgendwie ein anderes Rotkehlchen sehen, fangen die richtig an, das zu attackieren. Die haben sogar, Wissenschaftler haben da Tests gemacht und haben kleine rote Wollknäule irgendwo hingelegt. Und da gehen die Rotkehlchen auf die kleinen Wollknäule drauf, weil die das einfach nicht haben wollen. Also sind wirklich extreme Einzelgänger.
0: Spannend.
3: Gut zu wissen.
0: Wie kommt der Lasse mit den Rotkehlchen klar? Das funktioniert.
3: Ja, das ist ihm egal.
0: Ja, okay, alles klar. Ist ja auch nichts dran. Ja, also ich meine,
3: nee, das ist jetzt nicht nur für Katzen.
0: Ja, alles klar, gut. Okay, es gibt Futtergeld. Dann lieben Dank fürs Mitmachen. Ganz liebe Grüße auch an alle. Und ja, macht euch heute noch einen schönen Tag.
3: Super, das Gleiche.
0: Danke, Dankeschön. Tschüss.
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0: Ich sag's dir, dein Rotkehlchen macht dir regelrecht Furore.
1: Was hab ich jetzt falsch gemacht?
0: Unser Chefmeteorologe hat nämlich berichtet, dass sein Rotkehlchen hinter dem Rasenroboter herhüpft.
1: Ja.
0: Und dort dann immer die Insekten sich sucht und so weiter. Und dass es regelrecht darauf wartet, dass der Rasenroboter endlich losmäht. Und jetzt haben sich ganz viele gemeldet, bei denen das ähnlich ist.
1: Ach, guck an,
0: dein Rotkehlchen ist kein Einzelfall.
1: Ja, es gibt noch mehr clevere Vögel.
0: Ja, definitiv. Siehst du? Ja, dann darf ich nochmal einen wunderschönen guten Morgen wünschen. Und der Mann hat nicht nur ornithologische Expertise, sondern natürlich auch die meteorologische. Unser Chef, Meteorologe Michael Klein. Und das kann man heute relativ kurz und einfach machen, also den Wetterbericht. Es wird nämlich ein schöner Tag.
1: Genau, es wird ein Sommertag nochmal. Bei uns hier im Osten Deutschlands hält das Hochdruckgebiet noch durch. Im Westen sieht es schon ein bisschen anders aus. Da kommen heute Nachmittag schon die dicken Wolken an und zum Abend auch mal Regen. Und morgen wird es in der Westhälfte, komplett wirklich in der Westhälfte Deutschlands, ein sehr, sehr nasser, verregneter Tag. Aber auch dann haben wir hier nochmal Sommerwetter. Trocken, zwar ein bisschen wolkiger, aber immer noch sehr warm. Heute viel Sonne durch nur dünne, hohe Schleierwolken meistens nur. Und das bei Temperaturen um 22, 23 Grad in der Osthälfte, im Westen die wärmere Luft und deswegen teilweise nochmal 25, vielleicht sogar stellenweise sogar noch ein bisschen mehr heute. Also ein richtiger Sommertag und morgen, wie gesagt, etwas wolkiger, aber ansonsten ähnlich.
0: Morgen ist ja dann Oktober, das heißt also, da ändert sich nicht allzu viel.
1: Nee, genau, da ändert sich noch nicht viel und am Freitag kommt dann das, was sich im Westen Deutschlands ausgetobt hat, in abgeschwächter Form bei uns an. Vielleicht gar nicht mal irgendwas an Regen. Das kann sein, dass sich das dann schon wirklich ausgeregnet hat. Aber die dickeren Wolken und die etwas kühlere Luft. Das heißt, der Freitag, der wird ziemlich dick bewölkt bleiben. Und mit maximal 19 oder 20 Grad dann auch wieder kühler. Fühlt sich alles ganz anders mehr an. Nicht mehr dieses sommerliche Wetter. Aber für den Samstag kommt wahrscheinlich die Sonne schon wieder gut zurück. Und bei wenig Wind, 23 Grad vielleicht so in der Spitze. Das könnte so ein gefühlt ein bisschen spätsommerliches dann wieder werden.
0: Okay, also am Wochenende auch wieder schön, wenn alles gut geht. Micha, jetzt geht's erstmal an ein Käffchen.
1: Das Rotkehlchen war übrigens eben nicht da.
0: War nicht also da.
1: Der fährt immer ab 8.30 Uhr. Ich habe geguckt, ich habe es nicht gesehen heute.
0: Okay, alles klar. Der hat es gehört und denkt sich jetzt, oder ist es eine Die? Ich weiß es nicht. Ja.
1: Bin nicht sicher.
0: Es ist ein das Rotkehlchen. Ja, hat sich gedacht.
1: Ja. Jetzt zeige ich nicht definiert werden.
0: Jetzt zeige ich dir den Stinkefinger. Micha, wir machen ein Käffchen, hören uns morgen wieder.
1: Machen wir, bis dann.
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2: Mit Luise Lippert einen schönen guten Morgen. In Görlitz läuft gerade ein Polizeieinsatz. Eine Wohnung in einem Mietshaus an der Spremberger Straße soll durchsucht werden. Ein Hund verweigert den Beamten jedoch den Zutritt. Das Tier sei außer Kontrolle geraten, so die Polizei. Ein Tierarzt soll den Hund beruhigen. Kraftfahrer in Görlitz werden vor eine neue Herausforderung gestellt. Heute wird die Bahnhofstraße in Höhe Berliner Straße bis zum 9. Oktober gesperrt. Damit kommt eine weitere Baustelle in der Innenstadt hinzu. Dem Kreistag Görlitz wird heute der Haushaltsentwurf für die kommenden 2 Jahre vorgelegt. Finanzbeigeordneter Thomas Gampe bezeichnet die Finanzlage als äußerst dramatisch. Wechsel an der Spitze der Polizeidirektion Görlitz. Morgen übernimmt Hendrik Schlicke. Er folgt auf Manfred Weisbach, der sich gestern in den Ruhestand verabschiedet hat. Und der Preis für das Deutschland-Ticket könnte im kommenden Jahr wieder steigen. Nach Informationen der Rheinischen Post sind 66,90 Euro im Gespräch. Im Moment kostet das Ticket 63 Euro.
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4: Einen wunderbaren Mittwoch. Die Temperaturen bei uns in der Lausitz, die gehen auf 22 Grad rauf. Viel Sonnenschein gibt's heute. Ein paar Wolken, die immer mal vorbeiziehen. Morgen der Tag zum Tagesstart auch sehr freundlich mit viel Sonnenschein. Später zieht sich so ein bisschen zu. Die Temperaturen bleiben aber weiter im 23, 24 Grad Bereich sogar stellenweise. Und am Freitag, da wird's dann ein Stückchen kühler, mal kurzzeitig, denn das Wochenende, das wird dann wieder sehr schön. Und gucken wir noch auf die Straßen. Da sieht's jetzt mittlerweile deutlich entspannter aus. Ein kleinerer Stau auf der A13 Richtung Berlin zwischen Lübbenau und Duben und ein Blitzer auf der B169 Senftenberg Richtung Roland.
5: Dankeschön, Miri.
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5: Kurz nach 9 jetzt, guten Morgen.
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5: Es ist 8 Minuten vor 5 jetzt. Morgen.
7: Hallo, hier ist der Christoph. Ihr müsst mir eure Uhr stellen, die ist verkehrt. Danke.
5: Ja, Dankeschön, Christoph. Ich gucke nochmal. Oh, wie spät ist jetzt ich? Oh, 4 Minuten vor 9:30. Ich mache hier nochmal 2. Uhr auf dem Handy, ja, 9:26. Also alles gut. Jetzt erstmal einen guten Morgen allerseits.
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1: Das Kino im Bautzener Steinhaus zeigt heute ab 20 Uhr das preisgekrönte Drama Sechs Wochen Amt mit Jacqueline Jansen. Der Film erzählt von Lore, die nach dem Tod ihrer Mutter in ihre rheinische Heimat zurückkehrt und dort zwischen Trauer, familiären Erwartungen und der Corona-Bürokratie ihren eigenen Weg des Abschieds sucht. Der Film läuft in der Reihe NFF on Tour in Kooperation mit dem Neiße Filmfestival. Einlass zum Bautzener Steinhaus-Kino ist ab 19 Uhr. Der Eintritt kostet 7 Euro an der Abendkasse.
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1: Riechen wir eigentlich sehr nach Knoblauch, Tim, oder geht's?
2: Nee, ich habe noch nichts gerochen.
1: Nee, wir waren gestern beim Griechen hier, das war schön.
3: Ja. Wart mal ab, ich bin hier die Tzatziki-Fraktion, ich stinke hier dieses kleine Studio voll. Hier ist ja Gott sei Dank keiner, ne?
1: Christine hat einen riesen Vorspeisenteller gegessen.
3: Ja, aber ohne Tzatziki.
1: Also,
3: ohne Tzatziki,
1: das war, aber es war ein Teller für zwei, oder?
3: Ja, es war ein Teller für zwei. Na, du isst doch sonst nichts. Außerdem habe ich auch ein paar Champignons gegessen.
1: Die Mykonos-Platte für zwei.
3: Ihr seid so dumm, also wirklich. Jetzt ist aber mal gut hier.
4: Mach mal weiter, Kollege. Mach mal weiter.
1: Ich habe gerade gelesen, das Netto-Barvermögen der Deutschen ist wieder mal gestiegen im letzten Jahr. Jeder einzelne von uns, also Babys, alte Menschen, jeder einzelne statistisch, ja. 91.000 Euro netto auf dem Konto. 91.000, ja.
3: Also es müssen bei dir schon mal 180 sein, da ist, weil hast du meine mit?
1: Nee, hast du meine? Ich hätte jetzt gedacht, du hast meine mit.
3: Siehst du, und TÜV ist 2 Jahre, was du immer für Quatsch erzählst.
1: Ah ja, Christine hat ja doch nochmal TÜV bekommen mit ihrem 200.000 Kilometer Auto.
3: Und da diskutiert er irgendwie mit mir rum, das muss ja nächstes Jahr schon wieder. Nein, wenn man ein Auto neu zulässt, dann 3 Jahre TÜV, ja. Und ansonsten immer alle 2 Jahre. Und
1: ich dachte, bei mal gegoogelt. Besonders alten und klapprigen Autos ist man da jedes Jahr.
3: Also, so klapprig ist er auch wieder noch nicht.
1: Wir kommen zu unserem Chefmeteorologen, zu unserem Better-Wetterman Michael Klein. Du hast ja schon ein Käffchen heute? Ne, 2 hatten wir schon. 2.
5: Ich hatte schon 2, ja.
1: Das heißt, wir können sagen, Ohrzopft ist seit heute früh morgen. Warst du schon auf irgendeinem Oktoberfest?
5: Nein, war ich noch nicht.
1: Nee?
5: Du?
1: Nee, ach, ich geniere mich ehrlich gesagt ein bisschen. Also erstmal vor der Investition, da mir eine Lederhose zu kaufen und so. Und ich habe ja auch, kennst du mich ja jetzt auch schon eine Weile, meine Waden sehen ja ein bisschen aus wie Zahnstocher. Ja? Ah, und wenn die jetzt auch noch so blass sind, weiß nicht, da kriege ich mal Minderwertigkeitskomplexe, wenn dann so die gestandenen Wurm. Wie sagt man, die Burm.
5: Die Burm.
1: Damit mit ihren Stahlwaden dorthin gehen. Ja, ah. Und dann sind die ja, oh, also das ist ja auch so ein Trend, ne, dass sich Männer jetzt inzwischen ja auch die Beine rasieren und da bin ich auch zu faul dazu.
5: Ja, und du hast auch kein Tattoo da drauf oder
1: auch
5: so.
1: Auch das,
5: ne?
1: Nicht. Nee.
5: Ja,
1: das,
5: nee.
1: Deswegen.
5: Die Alternative wäre so ein lang, also so ein langes Dirndl.
1: Ja, sollte Dirndl sein.
5: Da sieht man die Beine nicht so, ne?
1: Ist doch auch wieder recht.
6: Max Verstappen, was sagen Sie zu André und die Morgenmädels heute?
7: Es war nicht gut für mein Herz die letzte 3 Stunden, aber am Ende, ich bin schon froh, das ist natürlich dann manchmal hart.
1: Der kommt langsam in unser Alter.
3: Wieso, wie alt?
1: Max Verstappen wird 29 heute. Happy Birthday, allen Geburtstagskindern.
3: Ist das dein gefühltes Alter so, 29?
1: Nee, ich sag dir, die Jungen werden immer älter und die Alten werden immer
3: ob
1: besser.
3: Ob das dein so gefühltes Alter ist?
1: Ja, natürlich 29
3: ist.
1: Ich fühle mich wirklich nicht anders.
3: Ja, deshalb frage ich. Okay.
1: Ich glaube, es ging mir mit 29 sogar nicht so gut wie jetzt. Ja.
3: Okay.
1: Aber mit 29, kannte ich dich da schon? Nee, da kannte ich dich noch nicht.
3: Nee, da war ich halt noch in Ordnung.
1: Das war jetzt ein Kompliment, mir geht's jetzt besser.

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1: Mit Luise Lippert einen schönen guten Tag. In Görlitz läuft gerade ein Polizeieinsatz. Eine Wohnung in einem Mietshaus an der Spremberger Straße soll durchsucht werden. Ein Hund verweigert den Beamten jedoch den Zutritt. Das Tier sei außer Kontrolle geraten, so die Polizei. Ein Tierarzt soll den Hund beruhigen. BTU Cottbus Senftenberg und TÜV Rheinland Akademie gründen ein neues Qualifizierungsnetzwerk für die Lausitz. Das Projekt trägt den Namen Skill. Es soll Fachkräfte gezielt auf den Strukturwandel vorbereiten. Matthias Zilch berichtet.
2: Dazu werden bestehende Bildungsangebote gebündelt und neue Weiterbildungen für Unternehmen sowie Institutionen entwickelt. Das Netzwerk soll Hochschulen, Betriebe, Kammern und Wirtschaftsförderungen zusammenbringen. Es läuft bis August 2030 und wird vom Bund mit rund 1,5 Millionen Euro gefördert.
1: Am Spremberger Rathaus ist die Zeit festgefroren. Die Turmuhr zeigt bis auf weiteres 12 Uhr an. Sie ist defekt. Diesmal sei es ein größerer Schaden, der nicht sofort behoben werden könne. Das teilte die Stadtverwaltung mit. Im Bautzner Stadtrat wird heute informiert und präsentiert. Themen sind das Startchancenprogramm, das Sorbische Wissensforum, der Transformationsplan der Wärmenetze und das Stadtmuseum. Die CDU will ein Budget für Vorhaben in den Bautzner Ortschaften. Sie hat einen entsprechenden Antrag eingebracht. Die Sitzung im Stadtratssaal Innere Launstraße 1 ist öffentlich. Sie beginnt um 16 Uhr. Wer Polizisten

0: Rettungskräfte oder Beschäftigte in Bus und Bahn angreift, der soll künftig härter bestraft werden. Das sieht ein Gesetzesentwurf von Bundesjustizministerin Hobig vor, über den das Kabinett heute beraten will. Mehr von Zoe Tasovali.
1: Ärzte, Pflegekräfte, Apotheker oder Zugbegleiter, sie alle sollen die neuen Regeln besser schützen. Wer sie angreift, muss künftig mit mindestens 6 Monaten Gefängnis rechnen, doppelt so lange wie bisher. Auslöser für die neuen Regeln ist der Tod eines Zugbegleiters im Februar nach einer Fahrkartenkontrolle.
0: Der Preis für das Deutschland-Ticket könnte im kommenden Jahr erneut steigen. Statt wie bisher 63 Euro sei ein Betrag von knapp 67 Euro möglich. Das berichtet die Rheinische Post unter Berufung auf den sogenannten Koordinierungsrat Deutschland-Ticket. Das Gremium will heute den neuen Preis offiziell festlegen. Berücksichtigt werden dabei Personal-, Energie- und Betriebskosten der Verkehrsbranche.
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4: Einen wunderschönen Mittwoch. Wenn Sie heute mal ein schönes Kompliment verteilen wollen, dann könnten Sie sowas sagen wie: Du wärmst mich wie die Herbstsonne. Von der Herbstsonne gibt es nämlich jede Menge bei uns in der Lausitz heute. Es wird auch heute wieder ein goldener, ein schöner Herbsttag mit Höchstwerten um die 22 Grad. Paar Wolken ziehen immer mal vorbei. Morgen der Tag wird vor allem zum Tagesstart sehr freundlich. Später können ein paar mehr Wolken aufziehen und die Temperaturen, die bleiben weiter angenehm warm. Freitag kühlt sich ein bisschen ab, Wochenende wird dann wieder schön. Und auf den Straßen, Achtung in Görlitz, Rauschwalder Straße gesperrt zwischen Brautwiesenstraße und Cottbuser Straße. Hier ist die Polizei im Einsatz.
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4: Schon mal ein kleiner Vorab-Applaus für die erste Hit-halbe Stunde. Sie werden dann gleich hören, worauf ich hinaus will. Jetzt also Vormittagsmodus an. Viel Spaß im Job mit den Lieblingskollegen und viel Musik. Hier kommt Purple Disco Machine.

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1: Schönen Mittwochvormittag wünsche ich. Die gute Nachricht ist heute eine für Moped-Fans. Die Simson kann ab sofort genauso schnell gefahren werden wie das Original zu DDR-Zeiten, also bis 60 km/h. Und jetzt kommt's, das soll jetzt auch für alle anderen Mopeds durchgesetzt werden. Dafür will sich die Landesregierung bei der EU einsetzen. Drücken wir mal die Daumen, irgendwie kommt man sich als Mopedfahrer ja schon manchmal vor wie ein Verkehrshindernis.
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14: Es wird auch heute wieder ein goldener, ein schöner Herbsttag mit Höchstwerten um die 22 Grad. Paar Wolken ziehen immer mal vorbei. Morgen der Tag wird vor allem zum Tagesstart sehr freundlich. Später können ein paar mehr Wolken aufziehen und die Temperaturen, die bleiben weiter angenehm warm. Freitag kühlt sich ein bisschen ab. Wochenende wird dann wieder schön. Und auf den Straßen haben wir einen Stau auf der A4 Richtung Dresden zwischen Salzenforst und Burgau. 20 Minuten sollten Sie vorsichtshalber mehr einplanen. Und in Görlitz ist immer noch die Rauschwalder Straße zwischen Brautwiesenstraße und Cottbusser Straße gesperrt. Hier ist ein Polizeieinsatz. Ansonsten rollt's aber.
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17: Jawohl, hier bei der Arbeit. Und jetzt kommt Teddy Swims. Ich wünsche einen herrlichen Mittwoch.

0: Juli und geile Zeit. Und wir haben doch alle so Songs, bei denen sofort ein Film aus der Vergangenheit losläuft, oder? Und das ist dann sowas hier.
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0: Heute mit der Ostrock-Legende IC Falkenberg, aktuell auf Tour auch durch Sachsen. Und was kaum einer weiß, und da kommen wir gleich zum ganz besonderen Musikmoment, aus IC Falkenberg wäre nach der Wende fast ein Dance-Musikstar geworden.
3: Wir hatten damals einen sehr rührigen Manager und haben ein Angebot gehabt von Logic. Und hinter Logic steckte Mark Spoon, Markus Löffel. Und Mark Spoon fand das richtig gut, wollte das haben. Und als es dann wirklich ernst werden sollte, haben die uns abgesagt, weil die waren also ein sehr kleines Label, die hatten 2 oder 3 Acts. Und die hatten zu der Zeit einen Act, der halt international auf einmal tierisch durch die Decke gegangen ist. Und dieser Act hieß Snap mit You've Got the Power. Und da haben die gesagt, das können wir, das reißen wir nicht. Das kriegen wir nicht hin. Wir können nicht noch einen Act quasi jetzt betreuen. Wir haben jetzt so viel damit zu tun. Tut uns leid, geht leider nicht. Und dann ist das irgendwie versandet.
0: Ja, manchmal ist gut, wenn es versandet. IC Falkenberg ist also seiner Musik zwischen Pop und Rock treu geblieben. Snap und the Power ist trotzdem schön. Mach mal jetzt.
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0: Schönen Vormittag mit uns.
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0: Ja, es geht wieder los. Wir zusammen für euren Verein 1000 Euro einfach mal so aus der Reihe. Das kann man, glaube ich, jeder Verein kann das gut gebrauchen. Und außerdem stellen wir euren Verein im Radio vor.
2: Hi, ich bin die Katja, die Mutti von Selina und Maila, welche im Schwarzheider Karnevalsclub tanzen. Der Verein wurde im Oktober 1979 gegründet. Ich habe den Verein für den Vereinstausender von Sachsen-Lotto angemeldet, weil wir jederzeit Geld für Kostüme und Ausstattung des Narrenhofs gebrauchen können. Wir drücken die Daumen, dass wir mit dabei sind. Bis bald, liebe Grüße, Katja.
0: Also jetzt mitmachen bei unserem Vereinstausender. Ich drücke allen die Daumen.
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8: Mit Luise Lippert einen schönen guten Tag. Die Lage auf dem Oberlausitzer Arbeitsmarkt hat sich etwas entspannt. Rund 560 Jobsuchende weniger, weist der heute veröffentlichte Bericht für September aus. Die Zahl der Arbeitslosen ging um knapp 3% auf 19.500 zurück. Die Arbeitslosenquote sank auf 7,2% und damit auf das Niveau wie vor einem Jahr. Über 1.100 Frauen und Männer sind wieder in Lohn und Brot. In Görlitz läuft gerade ein Polizeieinsatz. Eine Wohnung in einem Mietshaus an der Spremberger Straße soll durchsucht werden. Ein Hund verweigert den Beamten jedoch den Zutritt. Das Tier sei außer Kontrolle geraten, so die Polizei. Ein Tierarzt soll den Hund jetzt beruhigen. Im Bautzner Stadtrat wird heute informiert und präsentiert. Themen sind das Startchancenprogramm, das Sorbische Wissensforum, der Transformationsplan der Wärmenetze und das Stadtmuseum. Die CDU will ein Budget für Vorhaben in den Bautzner Ortschaften. Sie hat einen entsprechenden Antrag eingebracht. Die Sitzung im Stadtratssaal, Innere Launstraße 1, ist öffentlich. Sie beginnt um 16 Uhr. Touristen können die Görlitzer Peterskirche nicht mehr gratis besichtigen. Ab morgen wird ein sogenannter Erhaltungsbeitrag kassiert. Dabei haben Besucher die Wahl, sie können 3, 5 oder 7 Euro zahlen. Das Geld wird für Sanierung und Reparaturen verwendet. Jedes Jahr seien Erhaltungsmaßnahmen im mindestens 5-stelligen Betrag nötig.

0: Pfarrer Matthias Paul. Besucher von Gottesdiensten und Andachten brauchen aber keinen Beitrag einreichen.
1: Wozu auch der Orgelpunkt 12 gehört. Das heißt also, für das geistliche Angebot erheben wir keinen Erhaltungsbeitrag. Auch nicht für Pilger und wir erheben ihn auch nicht für Kinder, Schüler, Studenten. Und wir erheben ihn nicht für die Görlitzer und die Skoschelitzer.
0: Immer mehr Kinder und Jugendliche konsumieren Energy Drinks. Experten warnen vor gesundheitlichen Schäden, aber Deutschland hinkt bei der Regulierung anderen Ländern deutlich hinterher. Tanja Wagner berichtet.
2: Jede Menge Koffein, Taurin und viel Zucker. Wer nur eine Dose trinkt, ist schnell bei den gesetzlichen Obergrenzen. Und der Konsum steigt. Fast jedes zweite Kind hat schon mal Energydrinks getrunken. 7 von 10 Jugendlichen greifen zu der Dose, oft sogar täglich. Häufiger kommt das unter Minderjährigen vor, die gleichzeitig rauchen, kiffen oder Alkohol trinken.
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5: Ein bisschen blau, ein bisschen weiß, das ist der Himmel heute bei uns in Görlitz. Es sieht wirklich schön aus, viel Sonnenschein gibt's dazu und Temperaturen so um die 22 Grad. Morgen der Tag wird vor allem eins auch wieder ziemlich warm mit 23, 24 Grad. Zum Tagesstart ist es noch freundlicher, später ein paar mehr Wolken. Am Freitag ist es mal kurz kühler, am Wochenende dann schon wieder schöner. Und auf den Straßen haben wir einen Stau auf der A4 Richtung Dresden zwischen Salzenforst und Burkau. Und Blitzer in Bautzen auf der Dresdner Straße, beide Richtungen im Ortsteil Stiebitz. Dankeschön, Bernd. Görlitz-Lindenweg abwärts und A4 Richtung Bautzen, kurz vor Bautzen-West. Gute Fahrt.
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7: 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Nachdem ich in den vergangenen Wochen schon mit einer Mütze geliebäugelt hatte, habe ich jetzt nochmal aus den Vollen geschöpft und mich ins Sommerkleid geschmissen. 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

0: Achtung, liebe Autofahrer, eine wichtige Meldung aus unserem Verkehrsservice A4 Dresden Richtung Chemnitz. An der Auffahrt Chemnitz Ost liegt ein Holzklotz auf der Fahrbahn. Vorsichtig machen.
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0: schönen Mittwoch wünsche ich. Und bei dem Wetter gab es vorhin in der Redaktion schon den Vorschlag, kommt, lasst uns wandern gehen. Jetzt im Herbst. Wunderschön. Und wenn dann noch die Übernachtung im tollen Hotel mit lecker Waffeln für die Kids am Frühstücksbuffet und Pool im Hotel dazukommt, dann klingt das doch nach einer fantastischen Familienauszeit, oder? Die haben wir für eure Family organisiert im Ahorn Hotel in Oberwiesenthal. Also einfach mitspielen bei uns am Sonntagvormittag.
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11: Einen wunderbaren Mittwoch. Die Temperaturen bei uns in der Lausitz, die gehen auf 22 Grad rauf. Heute gibt's viel Sonnenschein, ein paar Wolken, die friedlich vorbeiziehen. Morgen, der Tag sieht ähnlich aus zum Tagesstart, wird's sehr freundlich werden. Da gibt's deutlich mehr Sonnenschein als dann im Laufe des Tages. Da zieht sich's nämlich so ein bisschen zu und Freitag kann's eher bedeckt sein. Ein paar Tropfen sind möglich. Das Wochenende wird dann aber schon wieder sehr, sehr schön. Und auf den Straßen haben wir einen Stau auf der A4 in Richtung Dresden zwischen Uist und Burkau. 10 Minuten, Viertelstunde dauert's hier länger und geblitzt wird in Bautzen auf der Dresdner Straße. Beide Richtungen im Ortsteil Stiebitz. Gute Fahrt.
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14: Ja, schön, dass wir wieder so zusammengefunden haben. Ich wünsche einen herrlichen Mittwoch. Hallo. 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

0: 90er Sound von Roxette und Dangerous. Und ich bin ja in Sachen Fußball mehr so Erfolgsfan, aber das mit Manchester City ist der absolute Knaller. Finde selbst ich, einer der bekanntesten Fußballclubs hat jahrelang getrickst. Das steht jetzt fest, eine unabhängige Kommission in England hat Manchester City in fast allen Anklagepunkten für schuldig gesprochen. Und da brauchen wir unseren Experten Jens Umreit. Was bedeutet das für den Verein und seine Fans, Jens?
1: Naja, Andrea, jetzt wird's ungemütlich. Es geht um den Zeitraum 2009 bis 2018, also keine aktuellen Spielzeiten. Das Prinzip im englischen Fußball ist einfach. Ein Verein darf nur so viel ausgeben, wie er eigentlich auch einnimmt. City hat aber seine Einnahmen künstlich aufgebläht. Mit Scheinverträgen, die gar keine echten Geschäfte waren. Auf dem Papier sah alles nach Regeltreue aus. In Wahrheit ging es um mehr als 1 Milliarde Euro. In dieser Zeit wurde City auch dreimal englischer Meister. Über die Strafe entscheidet jetzt ein eigenes Verfahren. Möglich sind Geldstrafen, ein Punktabzug, eine Transfersperre oder im Extremfall sogar der Ausschluss aus der Liga. Kannst du dir das vorstellen, dass das Team um die Superstars Erling Haaland, Enzo Fernandes oder Gianluigi Donnarumma auf einmal nicht mehr mitspielen kann? Bis Freitag kann City Berufung einlegen und der Club hat auch schon angekündigt, dass er das tun wird. Man sei unschuldig.
0: Danke, Jens.

0: Schönen Vormittag. Extra Grüße gehen raus an alle Eltern, Lehrer, Onkel, Tanten, Omis und Opis.
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2: Mit Luise Lippert einen schönen guten Tag. Das Linienkonzept für den Stadtbusverkehr in Senftenberg ist heute Thema in der Stadtverordnetenversammlung. Die Busse sollen unter der Woche von 6 bis 21 Uhr rollen. Die Linie 1 im 30-Minuten-Takt und die Linie 2 im Stundentakt. Darüber hinaus wird ein Sommerferien-Shuttle vorgeschlagen. Bürgermeister Andreas Pfeiffer soll zudem Gespräche über einen On-Demand-Rufbus führen und die Einführung eines Bürgerbusses prüfen. Die Lage auf dem Oberlausitzer Arbeitsmarkt hat sich etwas entspannt. Rund 560 Jobsuchende weniger weist der heute veröffentlichte Bericht für September aus. Die Zahl der Arbeitslosen ging um knapp 3% auf 19.500 zurück. Die Arbeitslosenquote sank auf 7,2% und damit auf das Niveau vor einem Jahr. Über 1.100 Frauen und Männer sind wieder in Lohn und Brot. BTU Cottbus Senftenberg und TÜV Rheinland Akademie gründen ein neues Qualifizierungsnetzwerk für die Lausitz. Das Projekt trägt den Namen Skill. Es soll Fachkräfte gezielt auf den Strukturwandel vorbereiten. Matthias Zilch berichtet.
3: Dazu werden bestehende Bildungsangebote gebündelt und neue Weiterbildungen für Unternehmen sowie Institutionen entwickelt. Das Netzwerk soll Hochschulen, Betriebe, Kammern und Wirtschaftsförderungen zusammenbringen. Es läuft bis August 2030 und wird vom Bund mit rund 1,5 Millionen Euro gefördert.
2: Immer mehr Kinder und Jugendliche konsumieren Energydrinks. Experten warnen vor gesundheitlichen Schäden, aber Deutschland hängt bei der Regulierung anderen Ländern deutlich hinterher. Tanja Wagner berichtet.
4: Jede Menge Koffein, Taurin und viel Zucker. Wer nur eine Dose trinkt, ist schnell bei den gesetzlichen Obergrenzen. Und der Konsum steigt. Fast jedes zweite Kind hat schon mal Energydrinks getrunken. 7 von 10 Jugendlichen greifen zu der Dose, oft sogar täglich.
2: Lange wurde geplant, jetzt soll es endlich losgehen. Das Leipziger BMW-Werk wird als weltweit erstes Automobilwerk an eine Wasserstoffpipeline angekoppelt. Stella Stürmer mit den Einzelheiten.
5: Heute soll der Bau der etwa 2 Kilometer langen Leitung beginnen und diese ans deutschlandweite Netz angeschlossen werden. Nach der Fertigstellung im kommenden Jahr muss der Wasserstoff nicht mehr aufwendig mit Lastern angeliefert werden. Viele Fahrzeuge im Werk werden nämlich damit angetrieben. Sogar bei Lackiermaschinen könnte er dann zum Einsatz kommen.

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2: Noch vielleicht am Nachmittag heute ein paar Kastanien sammeln und dann Kastanienmännchen basteln. Das entstresst enorm, ich verspreche es Ihnen. Die Temperaturen, die entstressen auch, denn die sind angenehm mild. 22 Grad die Höchstwerte bei uns in der Lausitz. Viel Sonnenschein gibt's dazu. Ein paar Wolken sind immer mal unterwegs. Morgen sieht's ähnlich aus, vor allem zum Tagesstart. Es ist sehr freundlich. Später kann es ein bisschen bedeckter sein. Freitag ist dann auch der ein oder andere Tropfen vielleicht möglich. Ein bisschen kühler wird's. Am Wochenende wird's dann aber schon wieder schön. Und beobachten Stau haben wir auf der A4 Richtung Dresden zwischen Uist und Burgau. Und geblitzt wird in Bautzen auf der Dresdner Straße in beide Richtungen, Ortsteil Stiebitz.
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4: Was hat Miri gerade gesagt? Dünner Pulli? Ich habe einfach extrem übertrieben und gleich das Sommerkleid übergeworfen heute nochmal. Ich wünsche einen herrlichen Mittwoch und jetzt geht's rein in die nächste Hit-Halbe Stunde.
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80 Millionen. Bei dem Song muss ich jetzt ab sofort immer an Jürgen Klopp's Space Cap denken. Wien, München, Leipzig, der Tourkalender von Sunrise Avenue-Sänger Samu Haber ist gerade ganz schön eng getaktet. Dazu kommen zwischendurch noch Fototermine, habe ich bei ihm bei Insta gerade gesehen. Vielleicht ist er ja sogar 2027 mal wieder als Coach bei The Voice of Germany dabei. Samstag rockt Samu Haber jedenfalls erstmal Leipzig. Und ich habe morgen zwischen 10 und 14 Uhr Tickets fürs Konzert, also Radio Laut. Und hier ist Samu Haber mit Sunrise Avenue.

0: Achtung, liebe Autofahrer, zwei wichtige Meldungen von der A14 Nossen Richtung Leipzig. Zwischen dem Dreieck Partenau und Kleinpösner ein defektes Fahrzeug auf der linken Spur. Und dann nochmal Leipzig Richtung Halle, kurz vor Radefeld am Rastplatz eine Werkzeugkiste auf der Fahrbahn. Also unbedingt dort vorsichtig machen.
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16: Sehr freundliches Wetter heute bei uns in der Lausitz. Temperaturen gehen hoch bis auf 22 Grad. Die Nacht meist nur leicht bewölkt oder klar bei 10 Grad. Morgen geht's freundlich los, später dann mehr Wolken, aber meist trocken bei bis zu 24 Grad. Freitag dann stark bewölkt, meist trocken bei 18 Grad. Auf der A4 Görlitz Richtung Dresden stockt es zwischen Kodersdorf und Weißenberg, da bis zu 10 Minuten mehr einplanen und ein defekter LKW auf der A13 Dreieck-Spreewald Richtung Breslau zwischen Fetschau und Cottbus West, dort auch Personen auf der Standspur. Blitzer auf der A4 Dresden Richtung Bautzen, kurz vor Bautzen West, in Bautzen auf der Dresdner Straße und in Görlitz auf dem Lindenweg.
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19: Das ist korrekt und ich wünsche einen schönen Mittwoch. Hallo.

0: schöne Mittagspause wünsche ich. 12:30. Hier kommen die Feierabend-Tipps aus der Redaktion.
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2: Das Kino im Bautzener Steinhaus zeigt heute ab 20 Uhr das preisgekrönte Drama Sechs Wochen Amt mit Jacqueline Jansen. Der Film erzählt von Lore, die nach dem Tod ihrer Mutter in ihre rheinische Heimat zurückkehrt und dort zwischen Trauer, familiären Erwartungen und der Corona-Bürokratie ihren eigenen Weg des Abschieds sucht. Der Film läuft in der Reihe NFF on Tour in Kooperation mit dem Neiße Filmfestival. Einlass zum Bautzener Steinhaus-Kino ist ab 19 Uhr. Der Eintritt kostet 7 Euro an der Abendkasse.
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0: Yes, ein Lieblingsradio, Lieblingssong von Rosé und Bruno Mars und wir spielen Kofferpacken in der Morningshow und dann geht's mit der ganzen Family und André und Christine ins Disneyland Paris.
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0: Wir wollen ja immer so einen kleinen Tipp geben, was heute in den Koffer gewandert ist.
5: Mhm.
0: Und wir haben die ganze Zeit jetzt überlegt, wie könnten wir denn das umschreiben, ohne zu viel sagen.
5: Ja.
0: Richtig, aber so ein kleines Dings eigentlich, was Kinder total süß finden.
5: Ja, aber das gibt's ja jetzt wieder und du kannst das quasi als so, also wie so eine Art Mini-Fotobuch, sag ich jetzt einfach mal, kannst du das machen und ich habe das Geschenk gekriegt, so, das ist so die Familie drin und Hasi und Hunde und so, weißt du, dass man sowas als Erinnerung hat, dass man sich keinen Bilderrahmen nebens Bett stellt, sondern eben dieses kleine
0: Kann
5: Ding,
0: man auch
5: was
0: überall
5: man so,
0: mit hinnehmen.
5: Genau, kannst du so blättern und so. Das haben wir heute früh eingepackt.
0: Jetzt nochmal zu den Details. Morgen früh einschalten, 6:30.
5: Genau.
0: Wer was verpasst hat, kriegt dann nochmal alle Gegenstände, die bisher reingewandert sind.
5: Ja.
0: Und ganz wichtig, nochmal vorher anmelden.
5: Das ist ganz wichtig.
0: Falls ihr noch nicht gemacht habt.
5: Genau, weil am Freitag rufen wir ja dann irgendwo an und wer dann alle 4 Gegenstände, die im Koffer sind, aufzählen kann, der gewinnt dann die Reise nach Paris ins Disneyland.
0: Mit euch zusammen.
5: Ja, das
0: und den kleinen Ding da.
5: Genau, das kommt mit, es ist im Koffer.
0: Richtig.
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8: Mit Luise Lippert einen schönen guten Tag. Die Lage auf dem Oberlausitzer Arbeitsmarkt hat sich etwas entspannt. Rund 560 Jobsuchende weniger weist der heute veröffentlichte Bericht für September aus. Die Zahl der Arbeitslosen ging um knapp 3% auf 19.500 zurück. Die Arbeitslosenquote sank auf 7,2% und damit auf das Niveau vor einem Jahr. Über 1.100 Frauen und Männer sind wieder in Lohn und Brot. Das Krankenhaus St. Johannes in Kamenz steht laut einem Gutachten vor ungewissen Zeiten. Die Analyse der Beratungsgesellschaft Medigon zeigt, dass die Klinik im Landkreis nur einen vergleichsweise geringen Anteil an stationärer Versorgung hat. Ein weiterer Punkt ist die Erreichbarkeit anderer Krankenhäuser. Knut Michael Kunert.
9: Laut der Gutachter hätte ein Wegfall von Abteilungen kaum negative Auswirkungen auf die gesetzlichen Fahrzeiten. Fast alle Patienten erreichten die umliegenden Kliniken innerhalb von 30 bis 40 Minuten. Zudem erfülle der Standort nicht die strengen Kriterien für sogenannte Sicherstellungszuschläge des Bundes. Diese finanzielle Hilfe greift nur dort, wo Krankenhäuser für die Mindestversorgung unersetzlich sind. Was im Fall von Kamenz durch die nahen Alternativen nicht gegeben sei, so die Studie.
8: Das Linienkonzept für den Stadtbusverkehr in Senftenberg ist heute Thema in der Stadtverordnetenversammlung. Die Busse sollen unter der Woche von 6 bis 21 Uhr rollen. Die Linie 1 im 30-Minuten-Takt und die Linie 2 im Stundentakt. Darüber hinaus wird ein Sommerferien-Shuttle vorgeschlagen. Bürgermeister Andreas Pfeiffer soll zudem Gespräche über einen On-Demand-Rufbus führen und die Einführung eines Bürgerbusses prüfen. Immer mehr Kinder und Jugendliche konsumieren Energydrinks. Experten warnen vor gesundheitlichen Schäden, aber Deutschland hinkt bei der Regulierung anderen Ländern deutlich hinterher. Tanja Wagner berichtet.
10: Jede Menge Koffein, Taurin und viel Zucker. Wer nur eine Dose trinkt, ist schnell bei den gesetzlichen Obergrenzen. Und der Konsum steigt. Fast jedes zweite Kind hat schon mal Energydrinks getrunken. 7 von 10 Jugendlichen greifen zu der Dose, oft sogar täglich.
8: In Stockholm sind 4 Frauen mit dem sogenannten alternativen Nobelpreis ausgezeichnet worden. Unter anderem wurde eine US-Informatikerin geehrt für ihre Kritik an der von wenigen Tech-Konzernen angeführten KI-Entwicklung.
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12: Sehr schönes Wetter für unsere Lausitz. Temperaturen gehen heute noch hoch bis auf 22 Grad. In der kommenden Nacht nur wenige Wolken am Himmel, stellenweise ganz klar bei 10 Grad. Morgen dann erstmal freundlich, später wolkiger, aber meist trocken bei bis zu 24 Grad. Freitag dann 18 Grad, dicke Wolken, meist aber trocken. Auf der B96 staut es sich in beiden Richtungen zwischen Ober-Oderwitz und Nieder-Oderwitz. Rechnen Sie da bis zu 10 Minuten mehr ein. Geblitzt wird auf der A4 Dresden in Richtung Görlitz, kurz vor der Abfahrt Bautzen-West. Und in Bautzen wird auf der Dresdner

0: Straße in beide Richtungen geblitzt. Kommen Sie gut und sicher an.
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3: Und schwuppsdiwupps ist es schon wieder kurz vor eins an diesem Mittwoch. Ich wünsche einen herrlichen Tag und jetzt bei uns wieder richtig viel Musik.
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1: Eine neue Empfehlung aus unserer Musikredaktion Clock Clock und Out of the Dark. Und jetzt brauche ich mal einen Trommelwirbel. Hallo? Alles muss man hier alleine machen. Wir haben einen Gewinner zu verkünden. Backpack ist der schwerste Bär Alaskas. Er hat sich am meisten Winterspeck angefressen und hat die Fat Beer Week gewonnen. Und vom Design her sieht das ein bisschen aus wie ein Kleinwagen mit Fell.

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6: Viel Sonnenschein für unsere Lausitz, nur wenige dünne, hohe Wolken, Temperaturen bis zu 22 Grad. Die kommende Nacht meist nur leicht bewölkt, stellenweise auch ganz klar bei Temperaturen um die 10 Grad. Morgen dann erstmal freundlich, später wolkiger, meist trocken bei bis zu 24 Grad. Freitag dann mit vielen Wolken, kann auch mal tröpfeln bei 18 Grad. Samstag dann wieder freundlicher und wieder bis zu 20 Grad. Aktuell keine größeren Probleme mit dem Vorwärtskommen bei uns in der Lausitz. Ein Blitzer auf der A4 Dresden Richtung Görlitz, kurz vor der Auffahrt Bautzen West. Kommen Sie gut und sicher an Ihr Ziel.
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8: Jawohl, hier bei der Arbeit. Ich wünsche einen schönen Mittwoch. Hallo zusammen.

0: Schönen Mittwoch wünsche ich. Und hier kommt unsere gute Laune Morning Show.
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0: Und abracadabra, ist es schon wieder nach 13:30 und da macht jetzt der größte GZSZ, gute Zeiten, schlechte Zeiten, Fan aller Zeiten weiter. Roman Knoblauch, hallo.
1: Das ist richtig. Jedes Mal, wenn ich abends nach Hause komme um 19.15 Uhr, esse ich schnell Abendbrot und 19.35 Uhr mache ich das Telefon aus und schaue jede Folge GZSZ.
0: Jetzt kommt Oli P. zurück oder wie oder was?
1: Oli P. kommt jetzt wieder zurück und zwar als Standesbeamter. Der hat ja damals eine Mega-Show und eine Mega-Rolle abgeliefert. Und jedes Mal, wenn der auf der Bühne steht bei 90er-Jahre-Shows, laufen dann die alten Videos von GZSZ und die Mädels, mittlerweile sind es ja etwas ältere Frauen geworden, die flippen total aus. Und das ist wirklich ein richtig cooler Typ und ich freue mich sehr, dass er wieder mit dabei ist.
0: Dann jetzt erstmal eine schöne Sendung und allen anderen schönen Nachmittag mit dir.
1: Danke.

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2: Mit Burkhard Reit, guten Tag. Die Lage auf dem Oberlausitzer Arbeitsmarkt hat sich etwas entspannt. Rund 560 Jobsuchende weniger, weist der heute veröffentlichte Bericht für September aus. Die Zahl der Arbeitslosen ging um knapp 3% auf 19.500 zurück. Knut-Michael Kunert berichtet.
3: Die Arbeitslosenquote sank auf 7,2% und damit auf das Niveau wie vor einem Jahr. Über 1.100 Frauen und Männer sind wieder in Lohn und Brot. Junge Leute haben mit einer Lehre oder einem Studium begonnen. Die Bautzner Arbeitsagenturchefin Anja Schilling dämpfte aber Hoffnungen auf eine Herbstbelebung. Die zeichne sich nicht ab. Unternehmen seien bei Neueinstellungen nach wie vor zurückhaltend.
2: Erste solarbetriebene Straßenlaternen in Malschwitz. Im Ortsteil Klein-Saubernitz leuchten seit dieser Woche die ersten autarken Straßenlaternen in der Gemeinde. Die 4 neuen Lampen werden vollständig mit Sonnenenergie betrieben und brauchen keinen Anschluss ans Stromnetz. Die Solarmodule sind direkt in die Masten integriert. Spezielle Akkus sorgen dafür, dass die Straßen auch an dunklen und bewölkten Wintertagen zuverlässig beleuchtet werden. Die Inflationsrate in Sachsen ist das erste Mal seit fast 2 Jahren wieder auf über 3% gestiegen. Sie liegt jetzt im September bei 3,4%, wie das Statistische Landesamt mitgeteilt hat. Haupttreiber waren die stark gestiegenen Kraftstoffpreise. Zum Start in die Heizperiode zogen auch die Kosten für Heizöl und Flüssiggas deutlich an. Dramatische Szenen über den Wolken. Ein Flugzeug auf dem Weg von den Vereinigten Arabischen Emiraten nach Tel Aviv hat ein Notfallsignal gesendet. Kampfflieger stiegen auf. Medienberichten zufolge war ein Streit zwischen den Piloten der Auslöser. Aus Tel Aviv, Sarah Lehmel.
4: Es ist die Rede von einer körperlichen Auseinandersetzung zwischen den Piloten im Cockpit. Der genaue Hintergrund ist allerdings noch unklar. Der israelische TV-Sender N12 berichtet, der Pilot sei russischer und der Co-Pilot ukrainischer Abstammung. Bei der Prügelei habe einer von ihnen sogar das Bewusstsein verloren.
2: Die Regierungskoalition im Bund hat sich nun doch auf einen Gesetzentwurf zur Pflege verständigt, der sich vorerst auf Einsparungen konzentriert. Zugleich gibt es mehr Tempo beim Bemühen um eine Strukturreform. Das Gesetz soll die erwartete Finanzlücke von rund 8 Milliarden Euro im kommenden Jahr schließen. Der Beitragssatz zur Pflegeversicherung bleibt bei 3,6%, aber stabil. Allerdings soll der Beitragszuschlag für kinderlose Mitglieder steigen. Von 0,3 auf 0,9%, wie das Gesundheitsministerium mitgeteilt hat.
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6: Auch heute Nachmittag viel Sonne und anständig warm bei bis zu 24 Grad. Regen ist noch kein Thema. Morgen, der Donnerstag, auch richtig freundlich zu Anfang. Später mit ein paar dickeren Wolken, aber trocken bei maximal 25 Grad. Am Freitag, da ist dann hier und da ein bisschen Regen möglich, wird auch dickere Wolken kommen und nicht ganz so warm wird's. Schauen wir auf den Lausitzer Verkehr. Auf der A4 Görlitz Richtung Dresden zwischen Ludwigsdorf und Görlitz derzeit 10 Minuten Stop and Go. Außerdem auf der B112 zwischen Forst und Großgast-Rose 10 Minuten Stau und geblitzt wird aktuell auf der A4 Dresden Richtung Görlitz kurz vor der Abfahrt Bautzen-West. Kommen Sie gut und sicher an Ihr Ziel.
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7: Der Spätsommer oder Altweibersommer hat nochmal richtig zugeschlagen. Wir dürfen heute nochmal richtig viel Sonne tanken. Wir haben es gerade gehört. Auch morgen nochmal schön. Und wir haben die passende Musik dazu gleich. Patrick Swayze mit She's Like the Wind. Und jetzt heißt es bei uns gestört, aber geil, featuring Lea. Und wohin willst du? Ich sag's Ihnen, in den Feierabend.

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0: Olivia Rodrigo, Drop Dead.
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0: wunderschön, oder? Sign of the Times, die Zeichen der Zeit mit Harry Styles. Jo, wie kriegen wir jetzt den Bogen zu Britney Spears? Ups, I didn't again. Ich sag's Ihnen. Wir hatten heute früh bei anderen Morgenmädels wieder unser beliebtes Haustierquiz. 50 Euro Futtergeld für den Liebling gab es zu gewinnen. Und wie immer gab's eine kleine Frage mit der richtigen Antwort. Konnte man heute Morgen richtig abräumen. Wir hören doch mal rein.
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2: Laura, was hast du für Haustiere?
3: Ein Schäferhund, den Lasse.
2: Wir haben jetzt eine kleine Frage, ein kleines Quiz. Also Christine, unsere Tierbeauftragte. Ja. Und wenn das klappt, dann gibt's Futtergeld für den Lasse. Was braucht er so am Tag?
3: Der kriegt 1,5 Kilo frisches Fleisch jeden Tag.
4: Oha. 1,5 Kilo? Du Scheiße.
3: Nee, da kommt was zusammen.
4: Da kommt aber wirklich was. Da kannst du eine Kuh kaufen, Mensch.
3: ungefähr ist das auch.
4: Das ist ja krass. Okay. Aber Laura, es gibt keine Hundefrage, sondern es geht heute mal um Rotkehlchen. Was sind denn Rotkehlchen? Rudeltiere, Einzelgänger oder Schwarmvögel?
3: Ich denke, das sind Einzelgänger, weil wir haben auch eins im Garten und das ist immer alleine.
2: Aha.
3: Genau.
4: Und das ist richtig!
2: Ja,
3: sehr gut.
4: Gut beobachtet. Und so richtig extreme Einzelgänger. Also sobald die irgendwie ein anderes Rotkehlchen sehen, fangen die richtig an, das zu attackieren. Wissenschaftler haben da Tests gemacht und haben kleine rote Wollknäule irgendwo hingelegt. Hm? Und da gehen die Rotkehlchen auf die kleinen Wollknäule drauf, weil die das einfach nicht haben wollen. Mhm. Also sind wirklich extreme Einzelgänger.
2: Mhm. Spannend.
3: Ja, gut zu wissen.
2: Wie kommt der Lasse mit den Rotkehlchen klar?
3: Das ist ihm egal.
2: Ist ja auch nichts dran. Ja, also ich meine...
3: Nee, das ist jetzt nicht nur für Katzen.
2: Ja, alles klar, gut. Okay, es gibt Futtergeld.
3: Super, danke.
2: Danke, tschüss.
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0: Forever Young, David Guetta, Alphaville und Ava Max. So, gleich heißt es Hüftenwackel mit Shakira. Ihr aktueller Hit heißt Die Die, den hören wir gleich. So klingt Ihr Nachmittag in Ihrem Lieblingsradio. Das ist der Sound für unsere wunderbare Lausitz. Gleich mehr davon.
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16: Auch heute Nachmittag viel Sonne und nur ein paar harmlose Wolken hier bei uns bei 22 bis 24 Grad maximal. Kommende Nacht wieder meist sternklar und morgen, der Donnerstag, anfangs noch richtig freundlich. Später kommen ein paar dickere Wolken, trotzdem bleibt es noch trocken und warm. Am Freitag dann so ein leichter Wetterknick. Dicke Wolken, es kann auch mal regnen bei maximal noch 11 bis 20 Grad. Schauen wir auf den Lausitzer Nachmittagsverkehr und auf die Straßen in Stadt und Land. Da rollt es insgesamt. Blitze haben wir auf der A4 Dresden Richtung Görlitz. Da stehen sie kurz vor der Abfahrt Bautzen West. Allen unterwegs eine gute und vor allem sichere Fahrt.
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0: So ist es, Mittwochnachmittag und jetzt heißt es Die Die.

0: Sachsen hat eine starke Figur gemacht bei der Weltmeisterschaft der Berufe in Shanghai. 4 Teilnehmer aus unserem Freistaat waren dabei. Einmal Bronze ist dabei herausgekommen, und zwar bei den Landschaftsgärtnern. Tobias Miklosch ist bei den Bäckern gestartet und mittlerweile wieder zu Hause in Chemnitz gelandet. Wie hast du eigentlich Shanghai erlebt, abgesehen mal von den Wettkämpfen?
1: Shanghai an sich ist natürlich mal ein komplettes Kontrastprogramm, besonders wenn man mal in die Innenstadt kommt mit den ganzen riesigen Gebäuden und Shanghai Tower und hast du nicht gesehen. Andererseits finde ich, erdet es einen auch schon wieder ganz schön, weil auch besonders Richtung Stadtrand dann wieder doch viele arme Leute auch unterwegs sind und man sieht, dass auch eine Stadt wie Shanghai viel Armut aufweist und man weiß dann erstmal zu schätzen, wie gut es einem eigentlich hier in Deutschland geht.
0: Einblicke von Tobias Miklosch, der bei den WorldSkills als Bäcker an den Start gegangen ist. Wir sagen nochmal herzlichen Glückwunsch für die Teilnahme und natürlich auch unseren Medaillengewinnern. Alles Gute, toi toi toi für die Zukunft.

0: Wunderbar, Robin Schulz, Rita Ora, I'll be there, I'll be back. Wer hat's gesagt? Arnold Schwarzenegger. Könnte auch hervorragend passen auf Peter Schilling und Major Tom. Der hatte ja in den 80ern eine Riesennummer, neue deutsche Welle Musik und dann kam die Fußball-Europameisterschaft und alle waren wir wieder on fire. Hören wir gleich nach unseren News.
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3: Mit Burkhard Reitz, guten Tag. Das Linienkonzept für den Stadtbusverkehr in Senftenberg ist heute Thema in der Stadtverordnetenversammlung. Dabei geht es um den Zeitraum von 2027 bis 2037. Knut Michael Kunert mit den Einzelheiten.
4: Die Busse sollen unter der Woche von 6 bis 21 Uhr rollen, Linie 1 im 30-Minuten-Takt und Linie 2 im Stundentakt. Darüber hinaus wird ein Sommerferien-Shuttle vorgeschlagen. Er soll im 2-Stunden-Takt wichtige touristische Ziele anfahren. Die Planer haben auch die Ortsteile Peikwitz, Niemtsch und Brieske-Dorf im Blick. Bürgermeister Andreas Pfeiffer soll Gespräche über einen Rufbus führen und die Einführung eines Bürgerbusses prüfen.
3: Die Lage auf dem Oberlausitzer Arbeitsmarkt hat sich etwas entspannt. Das sind rund 560 Jobsuchende weniger, so der heute veröffentlichte Bericht für September. Die Zahl der Arbeitslosen insgesamt ging um knapp 3% auf 19.500 zurück. Die Arbeitslosenquote sank auf 7,2% und damit auf das Niveau wie vor einem Jahr. Über 1.100 Frauen und Männer sind wieder in Lohn und Brot. Zentrale Zukunftsprojekte und Anträge stehen heute auf der Tagesordnung des Bautzner Stadtrates. Die öffentliche Sitzung beginnt am Nachmittag um 16 Uhr. Die Verwaltung will unter anderem über das Startchancenprogramm für Schulen informieren, sowie über das Sorbische Wissensforum, den Transformationsplan der Wärmenetze und über das Stadtmuseum. Zudem berät das Gremium über einen Antrag der CDU-Fraktion. Diese fordert ein eigenes Budget für Vorhaben in den Bautzner Ortschaften. Die Sitzung ist öffentlich, jeder kann daran teilnehmen. Ab Januar sollen kinderlose Mitglieder der Pflegeversicherung einen höheren Beitrag zahlen. Moritz Einzel berichtet.
5: Der Beitragssatz soll um 0,3 Punkte auf 0,9% angehoben werden. Das sieht eine Reform vor, die das Bundeskabinett auf den Weg gebracht hat. Neu geregelt werden auch Strafen bei Angriffen auf Busfahrer, Zugbegleiter, Polizei, Feuerwehr und Rettungsdienste. Hier steigen die Mindeststrafen teils erheblich.
3: Die von Bundesfinanzminister Klingbeil geplante Steuer auf gezuckerte Getränke soll im nächsten Jahr rund 945 Millionen Euro einbringen. 2028 dann über 1 Milliarde. Das geht aus einem Gesetzentwurf hervor, über den die Rheinische Post berichtet. Im Bundesrat ist die Steuer umstritten. Mehrere Länder und die Union fordern Änderungen. In anderen Ländern gibt es schon eine Zuckersteuer. Einige Nahrungsmittelkonzerne haben ihre Rezepturen bereits geändert.
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7: Auch heute Nachmittag viel Sonne und nur ein paar harmlose Wolken hier bei uns bei 22 bis 24 Grad maximal. Kommende Nacht wieder meist sternklar und morgen, der Donnerstag, anfangs noch richtig freundlich. Später kommen ein paar dickere Wolken, trotzdem bleibt es noch trocken und warm. Am Freitag dann so ein leichter Wetterknick. Dicke Wolken, es kann auch mal regnen, bei maximal noch 11 bis 20 Grad. Schauen wir auf den Lausitzer Nachmittagsverkehr. B97 Hoyerswerda Richtung Cottbus Süd zwischen Abzweig nach Burg Neudorf und Schwarze Pumpe. Da ein defekter LKW, da hat den Reifenplatzer, da ist die Straße auch derzeit gesperrt. Und geblitzt wird auf der A4 Richtung Görlitz kurz vor der Abfahrt Bautzen West.
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9: Ja, da sind wir doch schon flott unterwegs, Richtung Feierabend zumindest für die meisten von uns. Und jetzt heben wir gleich ab, versprochen, Peter Schilling, das ist Kult. Ich habe den ein paar Mal gesehen auf der Bühne, auch wenn er ein bisschen älter geworden ist. Er hat immer noch Schmäh, würde man sagen, und richtig viel Power. Sie können sich gleich davon überzeugen. Vorher gibt es Ed Sheeran und Felix Jähn, ist auch eine tolle Kombi mit Photograph, in diesem Sinne feuerfrei.

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0: von Melanie C. First Day of My Life. Hier ist ihr Spätsommerradio. Mit Kultmusik aus den 90ern. Snap Rhythm is a Dancer. Das ist der Sound für unsere wunderbare Lausitz. Gleich mehr davon.
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14: Heute zum Mittwochnachmittag richtig schön spätsommerlich. Ein bisschen windig an einigen Ecken, ansonsten 22 bis 24 Grad. Kommende Nacht meist wieder sternenklar bei 11 bis 7 Grad. Morgen, der Donnerstag, anfangs noch richtig freundlich. Später zieht sie es ein bisschen zu, allerdings bleibt es trocken bei maximal 25, 26 Grad in der Spitze. Freitag dann eher so ein kurzer Wetterknick mit dicken Wolken. Ist auch ein bisschen Regen möglich und es wird nicht ganz so warm. Kurz noch der Blick auf die Lausitzer Straßen heute Nachmittag. B97 zwischen dem Abzweig nach Burg Neudorf und Schwarze Pumpe ist die Straße wegen des defekten LKW blockiert und geblitzt wird in Kamenz auf der Saarstraße in der 30er-Zone.
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0: Die wichtigsten Tipps des Tages, falls du heute nochmal die Häuser ziehen wollen, gibt's gleich bei uns vorher eine wunderbare Nummer von einem tollen Künstler. Hier ist Teddy Swims und Mr. Noah.

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1: Das Kino im Bautzener Steinhaus zeigt heute ab 20 Uhr das preisgekrönte Drama Sechs Wochen Amt mit Jacqueline Jansen. Der Film erzählt von Lore, die nach dem Tod ihrer Mutter in ihre rheinische Heimat zurückkehrt und dort zwischen Trauer, familiären Erwartungen und der Corona-Bürokratie ihren eigenen Weg des Abschieds sucht. Der Film läuft in der Reihe NFF on Tour in Kooperation mit dem Neiße Filmfestival. Einlass zum Bautzener Steinhaus-Kino ist ab 19 Uhr. Der Eintritt kostet 7 Euro an der Abendkasse.
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0: Nice. Mike Smith, nice to meet you.
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0: Das war die schnellste Werbung, die es je für ein Feiertagsquiz gab. Ich wollte ja nur sagen, dass wir am Samstag, Tag der Deutschen Einheit, feiern und dann gibt's unser Feiertagsquiz. Stündlich haben Sie die Chance, 50 Euro zu gewinnen. Sie bekommen von uns eine Frage gestellt, 5 Sekunden Zeit, richtig zu beantworten. Wenn Sie das tun, gibt's 50 Euro. So, und jetzt in voller Länge und ganz ausführlich Miley Cyrus und Flowers. 5, 4, 3, 2, 1 und los geht's.

0: So, wichtige Meldung vom Verkehrsdienst A72 Zwickau-Chemnitz zwischen Chemnitz Süd und Chemnitz Rotluff. Ungesicherte Unfallstelle auf der linken und der mittleren Spur. Achtung, es sind Personen auf der Fahrbahn. Machen Sie bitte vorsichtig.
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1: Mit Burkhard Reitz, guten Tag. Ein Polizist ist heute in Görlitz von einem Hund angefallen und in den Arm gebissen worden. Der Beamte, der heute Dienst frei hat und zufällig auf der Spremberger Straße unterwegs war, musste ins Krankenhaus gebracht werden. Seine Kollegen haben heute Vormittag eine Wohnung an der Spremberger Straße nach Drogen untersucht. Als der Mieter mit dem Hund dazukam, machte er kehrt und lief weg. Der Polizist in Zivil wollte ihn stellen und in dem Moment biss der Hund zu. Das Krankenhaus St. Johannes in Kamenz steht laut einem Gutachten vor ungewissen Zeiten. Die Analyse der Beratungsgesellschaft Medicon zeigt, dass die Klinik im Landkreis nur einen vergleichsweise geringen Anteil an der stationären Versorgung hat. Ein weiterer Punkt ist die Erreichbarkeit anderer Krankenhäuser. Knut Michael Kunert mit den Details.
2: Laut der Gutachter hätte ein Wegfall von Abteilungen kaum negative Auswirkungen auf die gesetzlichen Fahrzeiten. Fast alle Patienten erreichten die umliegenden Kliniken innerhalb von 30 bis 40 Minuten. Zudem erfülle der Standort nicht die strengen Kriterien für sogenannte Sicherstellungszuschläge des Bundes. Diese finanzielle Hilfe greift nur dort, wo Krankenhäuser für die Mindestversorgung unersetzlich sind. Was im Fall von Kamenz durch die nahen Alternativen nicht gegeben sei, so die Studie.
1: Mehr Hilfe für Erwachsene mit Lese-, Schreib- und Rechenschwächen. Der Landkreis Oberspreewald-Lausitz hat dafür gut 500.000 Euro bekommen. Den Förderscheck übergab heute Bildungsminister Gordon am Hauptstandort der Volkshochschule in Senftenberg. Mit dem Geld werden bis 2028 das regionale Grundbildungszentrum der Volkshochschule sowie spezielle Alphabetisierungskurse finanziert. Die Bundesregierung hat eine Reform der gesetzlichen Pflegeversicherung auf den Weg gebracht. Mit dem Gesetzentwurf von Gesundheitsminister Linnemann soll die drohende finanzielle Schieflage abgewendet werden. Unter anderem wird der Zuschlag für Kinderlose angehoben. Es gäbe aber auch strukturelle Komponenten, so Linnemann.
3: Deswegen möchte ich nicht allein von einem Spargesetz sprechen. Beispielsweise Reha vor Pflege. Das ist das Motto in Zukunft. Im Rahmen der Pflegebegutachtung wird künftig konsequenter geprüft, ob eine Reha den Pflegebedarf spürbar besser senken kann.
1: Das Deutschland-Ticket wird wieder teurer. Statt wie bisher 63 Euro kostet das Ticket ab dem kommenden Jahr 66,80 Euro. Das meldet die Rheinische Post und beruft sich auf den zuständigen Koordinierungsrat von Bund, Ländern und Verkehrsbranche.
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5: Heute zum Mittwochnachmittag richtig schön spätsommerlich. Ein bisschen windig an einigen Ecken, ansonsten 22 bis 24 Grad. Kommende Nacht meist wieder sternenklar bei 11 bis 7 Grad. Morgen, der Donnerstag, anfangs noch richtig freundlich. Später zieht sich's ein bisschen zu, allerdings bleibt's trocken. Bei maximal 25, 26 Grad in der Spitze. Freitag, dann eher so ein kurzer Wetterknick mit dicken Wolken. Ist auch ein bisschen Regen möglich und es wird nicht ganz so warm. Schauen wir auf die Lausitzer Straßen heute Nachmittag auf der B97, Hoyerswerda Richtung Cottbus Süd, zwischen Abzweig nach Burg Neudorf und Schwarze Pumpe noch ein defekter LKW und geblitzt wird in Kamenz auf der Saarstraße in der 30er-Zone.
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7: Die Görlitzer Peterskirche, das Wahrzeichen der Stadt. Jedes Jahr kommen mehr als 80.000 Besucher und Touristen sollen nun zahlen. Und zwar ab morgen einen Erhaltungsbeitrag. Die Idee ist nicht neu. Die ganze Geschichte dazu gibt's gleich von Knut Michael Kunert.

0: Der Max, der Giesinger und seine Reise. Können Sie sich noch erinnern an Ville Valo mit dem tollen Song Summer Wine? War lange nicht mehr gespielt. 2007 war das eine Riesennummer. Den hören wir gleich, versprochen.
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2: Die Görlitzer Peterskirche, das Wahrzeichen der Stadt. Jedes Jahr kommen mehr als 80.000 Besucher. Touristen sollen nun zahlen, und zwar ab morgen Eintritt. Oder Pfarrer Matthias Paul?
3: Das ist für uns ein Erhaltungsbeitrag. Es sind in jedem Jahr Erhaltungsmaßnahmen nötig. Wir haben festgelegt, dass sich die Touristen entscheiden können für 3, 5 oder 7 Euro.
2: Keinen Erhaltungsbeitrag brauchen Besucher von Gottesdiensten und Andachten zu entrichten.
3: Und wir erheben ihn auch nicht für Kinder, Schüler, Studenten, für Pilger. Und wir erheben ihn nicht für die Görlitzer und die Skoschelitzer.
2: Ein Obolus fürs Gotteshaus. Ganz neu ist die Idee nicht. Für den Bau der Peterskirche im 15. Jahrhundert reichte das Geld nicht aus. Deshalb wurden Ablassbriefe ausgegeben. Gläubige leisteten so einen Beitrag für die Kathedrale. Und obendrein hatten sie das Versprechen, dass ihnen ein Teil ihrer Sünden im Fegefeuer erlassen wird.
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0: Republic. Stop and Stare. Herrlich! Und es geht munter flockig weiter. Like the Baby Rexha und Faithless und New Religion. So macht doch der Nachmittag richtig Spaß. Das ist der Sound für unsere wunderbare Lausitz. Gleich gibt's mehr davon.
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6: Heute zum Mittwochnachmittag richtig schön spätsommerlich. Ein bisschen windig an einigen Ecken, ansonsten 22 bis 24 Grad. Kommende Nacht meist wieder sternenklar bei 11 bis 7 Grad. Morgen, der Donnerstag, anfangs noch richtig freundlich. Später zieht sich's ein bisschen zu, allerdings bleibt's trocken bei maximal 25, 26 Grad in der Spitze. Freitag, dann eher so ein kurzer Wetterknick mit dicken Wolken. Ist auch ein bisschen Regen möglich und es wird nicht ganz so warm. Schauen wir auf die Lausitzer Straßen heute Nachmittag auf der B97, Hoyerswerda Richtung Cottbus Süd, zwischen Abzweig nach Burg Neudorf und Schwarze Pumpe noch ein defekter LKW und geblitzt wird in Kamenz auf der Saarstraße in der 30er-Zone.
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8: 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So, mit Roman Knoblauch, wunderschönen Nachmittag und jetzt Achtung, festhalten und los geht's.

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1: Für die einen von uns ist heute Mittwoch. Für die Fans der Endlos-Serie Gute Zeiten, Schlechte Zeiten ist heute Feiertag. Achtung, auch für mich natürlich, denn nach 27 Jahren Pause kommt einer der ganz großen Stars der 90er zurück in die Sendung. Oli P. ist wieder da. Wenn man bedenkt, was die Nachricht für einen Rummel ausgelöst hat, ist der Zeitpunkt für sein Serien-Comeback natürlich perfekt gewählt.
2: Für ein Comeback bei Gute Zeiten gibt es keinen falschen Zeitpunkt. Das ist erstmal das Wichtigste zu sagen. Aber es hat einfach gepasst. Also es kam die Frage und ich habe gesagt, na klar.
1: Na, das freut ja die Fans der allerersten Stunde ganz besonders nach der langen, langen Zeit. Das ist schon erstaunlich.
2: Das habe ich ja erst im Nachhinein mitbekommen, dass das ja dann doch für eine bestimmte Generation damals eine sehr prägende Zeit war. Gerade die Geschichten, die erzählt wurden mit Cora, Nico, Natalie und Ricky. Also mit uns Vieren, dass das ja für eine bestimmte Teenager-Generation damals also so eine tiefe Zeit war.
1: Und Oli P. spielt ja wieder seine alte Rolle, und zwar den Ricky. Wie hat der sich denn verändert im Laufe der Zeit?
2: Natürlich hat sich Ricky Marquardt auch weiterentwickelt, also optisch, ist halt älter geworden und kommt mit einem anderen Beruf hier zurück in den Kollegiez. Und wir werden mal sehen, also ich weiß es ja, aber alle anderen werden sehen, was dann passiert.
1: Heute Abend, wie immer kurz nach 7:30, ich bin definitiv dabei.

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0: Cool, oder? Joe, End of the Beginning. Toller Titel, so ein bisschen zum Runterfahren. Wenn Sie gerade auf der Autobahn sein sollten, auf der A4, Görlitz Richtung Dresden, Vorsicht zwischen Salzner Forst und Uist am Taucher, defekter LKW auf der linken Spur, Reifenteile liegen auf der ganzen Fahrbahn. Nicht, dass da noch irgendwas passiert. Kommen Sie gut in den Feierabend.
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2: Du?
3: 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Ja?
2: Ah,
3: und wenn die jetzt auch noch so blass sind, weiß nicht, da kriege ich mal Minderwertigkeitskomplexe, wenn dann so die gestandenen Wurm. Wie sagt man, die Burm. Die Burm, da mit ihren Stahlwaden dorthin gehen. Ja, und dann sind die ja auch, also das ist ja auch so ein Trend, ne, dass sich Männer jetzt inzwischen ja auch die Beine rasieren und da bin ich auch zu faul dazu.
2: Ja, und du hast auch kein Tattoo da drauf oder
3: auch
2: so.
3: Auch das,
2: ne?
3: Nicht.
2: Nee. Ja,
3: das,
2: nee.
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0: ist ihr Nachmittag mit ihrem Lieblingsradio und gleich Kultmusik aus den 80ern. Kate Bush, Running Up the Hill, hat ja durch die Netflix-Serie Stranger Things nochmal so einen neuen Schwung bekommen. Hören wir gleich in voller Länge.
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16: Mit Burkhard Reitz. Volkswagen hat alle seine Tarifverträge gekündigt. Aus Sicht des Unternehmens müssten verschiedene Regelungen wegen des Kostendrucks angepasst werden, teilte der Autohersteller mit. Die EG Metall sprach von einem üblen Foul an der Belegschaft. Ihr zufolge könnte unter anderem eine Regel betroffen sein, die den Beschäftigten die Wahl zwischen zusätzlichen freien Tagen oder mehr Geld gibt. Touristen können die Görlitzer Peterskirche nicht mehr gratis besichtigen. Ab morgen wird ein sogenannter Erhaltungsbeitrag kassiert. Dabei haben Besucher die Wahl. Sie können 3, 5 oder 7 Euro zahlen. Das Geld wird für Sanierung und Reparaturen verwendet. Damit könne die Kirche auch künftig für Touristen zu den gewohnten Zeiten geöffnet werden, sagte uns Pfarrer Matthias Paul.
17: Die Kirche ist aufgrund ihrer Größe eigentlich immer Baustelle, auch wenn man das nicht immer sieht. Es sind in jedem Jahr Erhaltungsmaßnahmen nötig. Wir reden also mindestens
16: üblen Foul an der Belegschaft. Ihr zufolge könnte unter anderem eine Regel betroffen sein, die den Beschäftigten die Wahl zwischen zusätzlichen freien Tagen oder mehr Geld gibt. Touristen können die Görlitzer Peterskirche nicht mehr gratis besichtigen. Ab morgen wird ein sogenannter Erhaltungsbeitrag kassiert. Dabei haben Besucher die Wahl. Sie können 3, 5 oder 7 Euro zahlen. Das Geld wird für Sanierung und Reparatur

0: fünfstelligen Beträgen.
1: Ein Hund hat am Vormittag bei einem Polizeieinsatz in Görlitz einen dienstfreien Beamten attackiert und schwer verletzt. Der Polizist musste mit einer Bisswunde am Arm ins Krankenhaus gebracht werden. Der Auslöser? Einsatzkräfte haben eine Wohnung an der Spremberger Straße wegen des Verdachts auf Drogendelikte durchsucht. Als der Mieter mit seinem Hund dort eintraf und die Beamten bemerkte, flüchtete er sofort. Der zufällig anwesende Polizist in Zivil, der heute eigentlich frei hat, erkannte die Situation und versuchte, den flüchtenden 43-jährigen Deutschen zu stellen. Dann griff der Hund an und biss zu. Die Lage auf dem Oberlausitzer Arbeitsmarkt hat sich im September leicht entspannt. Nach dem heute veröffentlichten Bericht der Agentur für Arbeit sank die Zahl der Erwerbslosen um knapp 3% auf 19.500. Wer mit dem Deutschlandticket Bus oder Bahn fährt, der muss ab nächstem Jahr tiefer in den Geldbeutel greifen. Moritz Einzel berichtet.
2: Ab dem 1. Januar soll das bundesweit gültige Ticket 66,80 Euro im Monat kosten, also fast 4 Euro mehr als jetzt. Das hat der zuständige Koordinierungsrat entschieden, wie es aus Teilnehmerkreisen heißt. Mittlerweile ist es bereits die dritte Erhöhung. Als das Ticket im Mai 2023 eingeführt wurde, kostete es noch 49 Euro.
1: Höhere Energiepreise haben die Inflationsrate in Deutschland zum ersten Mal seit Ende 2023 wieder über die 3%-Marke getrieben. Die Verbraucherpreise waren im September um 3,3% höher als ein Jahr zuvor. Kraftstoffe und Haushaltsenergie sind sogar um fast 15% teurer geworden.
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5: In Teilen ein bisschen windig, ansonsten aber ein richtig schöner Mittwochnachmittag mit nur dünnen Wolken. In der kommenden Nacht meist wieder sternklar bei 11 bis 7 Grad. Und morgen anfangs richtig sonnig, später ein paar dickere Wolken, trotzdem trocken bei maximal 25 Grad. Am Freitag, da kann es dann auch mal regnen und es wird ein Schluck kühler. Schauen wir noch zum Lausitzer Nachmittagsverkehr und auf die Straßen in Stadt und Land. Auf der B97 Hoyerswerda Richtung Cottbus Süd zwischen dem Abzweig nach Burg Neudorf und Schwarze Pumpe noch Behinderungen durch einen defekten LKW. Und geblitzt wird noch in Kamenz auf der Saarstraße in der 30er-Zone. Gute Fahrt!
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7: Kurz vor 17 Uhr, die meisten von Ihnen werden sicherlich auf dem Weg in den Feierabend sein. Und für alle Vereinsmitglieder, unsere Ehrenämter, beginnt jetzt so die zweite Schicht, sind unterwegs in den Verein, um dafür zu sorgen, dass es uns gut geht, dass unsere Kiddies beschäftigt werden, dass sie Sport treiben können. Und deshalb gibt es ja unseren Vereinstausch und am Freitag ist es soweit. Da gibt es die ersten 1000 Euro. Wie es funktioniert und weitere Vereine, die sich bei uns dafür beworben haben, das und vieles mehr in der nächsten halben Stunde.

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1: Der Countdown läuft. Am Freitag gibt es die allerersten 1.000 Euro. Zusammen mit Sachsen-Lotto möchten wir Dankeschön sagen für das Ehrenamt hier bei uns in der Region. Ich erinnere mich gern zurück. Es gab so Spitzenzeiten. Da war ich, glaube ich, in 4 oder 5 Vereinen organisiert. Natürlich überwiegend in Sportvereinen und auch in Kulturvereinen. Jetzt bin ich, glaube ich, noch in 2 Sportvereinen und in einem Kulturverein. Also unwesentlich weniger. Aber ich weiß das natürlich zu schätzen, wenn es da mal eine zusätzliche Finanzspritze gibt, denn die Kassen sind erfahrungsgemäß immer leer. Wenn Sie Ihren Verein noch nicht angemeldet haben, dann bitte ganz schnell machen.
2: Hi, ich bin die Katja, die Mutti von Selina und Maida, welche im Schwarzheider Karnevalsclub tanzen. Der Verein wurde im Oktober 1979 gegründet. Ich habe den Verein für den Vereinstausender von Sachsen-Lotto angemeldet, weil wir jederzeit Geld für Kostüme und Ausstattung des Narrenhof gebrauchen können. Wir drücken die Daumen, dass wir mit dabei sind. Bis bald, liebe Grüße, Katja.
1: So, wie gesagt, am Freitag die allerersten 1.000 Euro. Wir sagen Dankeschön und drücken ganz fest die Daumen.
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0: Ah, Onkel Kamratz, wie mein Mister Gute Laune. So, meine Laune wird auch gleich richtig gut, denn da gibt's meine Lieblingssängerin. Taylor Swift und Opel, I hören wir gleich in voller Länge. So klingt der Sound für unsere wunderbare Lausitz. Gleich gibt's mehr davon.
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13: Teilweise recht windig, ansonsten aber nur ein paar harmlose dünne Wolken und in der kommenden Nacht meist wieder sternklar bei 11 bis 7 Grad. Morgen zeigt sich der Donnerstag auch anfangs noch richtig freundlich, später kommen ein paar dickere Wolken, es bleibt meistens noch trocken und wird nochmal warm. Bis zu 25 Grad, der Freitag dann eher durchwachsen mit ein bisschen Regen und ein Stückchen kühler. Schauen wir auf die Lausitzer Straßen. Auf der A4 Görlitz Richtung Dresden zwischen Salzenforst und Uisten defekter LKW auf der linken Spur. Da liegen auch Reifenteile. Und auch auf der A4 Görlitz Richtung Dresden zwischen Pulsnitz und Ottendorf-Hochrilla Reifenteile auf der Autobahn. Vorsicht! Kommen Sie gut und sicher an Ihr Ziel.
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0: So ist es, gleich gibt es das Neueste vom Sport. Jens Umbreit steht schon bereit vor, wie versprochen, Taylor Swift und Opelite.

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0: das ist Ihr Nachmittag gleich mit dem Sport und danach gehen wir zurück ins Jahr 1992. Kultmusik von Captain Hollywood Project, More and More. Aber jetzt, jetzt umbreit.
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2: Bundestrainer Jürgen Klopp muss morgen gegen Serbien auf Abwehrspieler Nico Schlotterbeck verzichten. Der Dortmunder ist heute im Abschlusstraining mit dem rechten Fuß umgeknickt, hat die Einheit abgebrochen. Er hat sich so schwer verletzt, dass er vom DFB-Team abreisen und in Dortmund weiter behandelt wird. Im Tor wird es morgen voraussichtlich ein Debüt geben. Jonas Urbich vom FC Bayern soll gegen Serbien den Vorzug vor Finn Dahmen und Nur Atubolo bekommen. Auch Said Elmala und Vitali Janel dürfen auf ihr erstes Länderspiel hoffen. Ganz neu mit dabei ist auch Mika Bauer von Celtic Glasgow. Ja, und der ist vom Bundestrainer Jürgen Klopp ziemlich angetan.
3: Weil er ist, wie er ist und sich nicht verstellt und einfach ehrlich ist und frei rausspricht, auf was er Wert legt. Und ich glaube, das nimmt einfach ein Spieler mit. Da ist man angezündet, da möchte man einfach mitmachen. Dem möchte man folgen und schafft er mit seiner energischen und ehrlichen Art, wie er halt aber auch im Alltag dann sonst ist.
2: Die deutsche U21 ist heute in der EM-Qualifikation auf Malta gefordert. Nach dem 4:0 gegen Lettland führt das Team von Trainer Antonio Di Salvo die Gruppe punktgleich mit Griechenland an. Anstoß ist um 18 Uhr. Und die Fußballerinnen des FC Bayern, die spielen heute in der Champions League bei Benfica Lissabon. Zum Auftakt hatten die Münchnerinnen gegen Manchester City nach einer 2:0 Führung nur 2:2 gespielt.
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0: Mucke Mucke in der Feierabendzeit, zumindest für die meisten von uns, James Arthur und Impossible. So, wir haben noch ein Stündchen. Da gibt's gleich zu Beginn der nächsten Stunde Queen mit Kultmusik aus den 80ern, I Want to Break Free. Und auch wenn es noch ein bisschen weit hin ist, das Wochenende, The Weeknd, Blinding Lights, das und mehr gleich nach unseren News.
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5: Mit Burkhard Reitz. Weniger Arbeitslose in der Oberlausitz. Derzeit sind 19.500 Frauen und Männer ohne Job und damit rund 560 weniger als im August. Über 1.100 Frauen und Männer sind wieder in Lohn und Brot. Junge Leute haben mit einer Lehre oder einem Studium begonnen. Die Bautzener Arbeitsagenturchefin Anja Schilling dämpft aber die Hoffnung auf eine Herbstbelebung.
6: Gutes Omen für die Herbstbelebung ist es leider nicht. Sie haben recht, im September ging die Arbeitslosigkeit in beiden Landkreisen, also in Bautzen und Görlitz, zurück. Das hat viel mit dem Ende der Urlaubs- und Ferienzeit zu tun und ist auch typisch für diese jahreszeitliche Entwicklung. Aber so eine Herbstbelebung, wie wir sie vielleicht aus früheren Tagen kennen, zeichnet sich im Moment noch nicht ab.
5: VW hat angekündigt, eine Reihe von Tarifverträgen zu kündigen, und zwar fristgerecht zum Jahresende. Auch der wichtige Manteltarifvertrag zähle dazu. Das Unternehmen begründet diesen Schritt mit dem massiv gestiegenen Kostendruck und strukturellen Marktveränderungen. Die IG Metall sprach von einem üblen Foul an der Belegschaft und kündigte ebenso wie der Betriebsrat entschlossenen Widerstand an. Da zum Jahreswechsel auch die Friedenspflicht endet, drohen ab Januar heftige Auseinandersetzungen und Streiks. Mehr Hilfe für Erwachsene mit Lese-, Schreib- und Rechenschwächen. Der Landkreis Oberspreewald-Lausitz hat dafür gut 500.000 Euro bekommen. Den Förderscheck übergab heute Bildungsminister Gordon am Hauptstandort der Volkshochschule in Senftenberg. Mit dem Geld werden bis 2028 das regionale Grundbildungszentrum der Volkshochschule sowie spezielle Alphabetisierungskurse finanziert. Das Leben in Sachsen ist im September wieder teurer geworden. Die Inflationsrate liegt aktuell bei 3,4%, wie das Statistische Landesamt mitteilte.
7: Das letzte Mal, dass die Jahresteuerungsrate über 3% lag, war im Dezember 2024. Haupttreiber jetzt waren die stark gestiegenen Kraftstoffpreise. Zum Start in die Heizperiode zogen auch die Kosten für Heizöl und Flüssiggas deutlich an. Dagegen verzeichneten Nahrungsmittel und alkoholfreie Getränke mit unter 1% den geringsten Anstieg. Gunnar Tichy, Nachrichtenredaktion.
5: Mehr als 100 Jahre nach dem Tod des Komponisten Engelbert Humperdinck ist ein bisher unbekanntes Weihnachtslied von ihm aufgetaucht, ein Weihnachtswiegenlied. Es handelt sich nach aktuell bei 3,4%, wie das Statistische Landesamt mitteilte.
7: Das letzte Mal, dass die Jahresteuerungsrate über 3% lag, war im Dezember 2024. Haupttreiber jetzt waren die stark gestiegenen Kraftstoffpreise. Zum Start in die Heizperiode zogen auch die Kosten für Heizöl und Flüssiggas deutlich an. Dagegen verzeichneten Nahrungsmittel

0: unbekanntes Weihnachtslied von ihm aufgetaucht, ein Weihnachtswiegenlied. Es handelt sich nach Angaben von Humperdincks Heimatstadt Siegburg um ein nur einseitiges Manuskript, das sich lange im Familienbesitz befunden hat. Humperdincks Urenkel Lothar Witte hat es jetzt dem Stadtarchiv in Siegburg übergeben.
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2: Teilweise recht windig, ansonsten aber nur ein paar harmlose dünne Wolken und in der kommenden Nacht meist wieder sternklar bei 11 bis 7 Grad. Morgen zeigt sich der Donnerstag auch anfangs noch richtig freundlich, später kommen ein paar dickere Wolken, es bleibt meistens noch trocken und wird nochmal warm. Bis zu 25 Grad, der Freitag dann eher durchwachsen mit ein bisschen Regen und ein Stückchen kühler. Schauen wir auf die Lausitzer Straßen. Auf der A4 Görlitz Richtung Dresden zwischen Salzenforst und Uisten defekter LKW auf der linken Spur, da liegen auch Reifenteile. Und auch auf der A4 Görlitz Richtung Dresden zwischen Pulsnitz und Oppendorf-Hochrilla Reifenteile auf der Autobahn. Vorsicht, kommen Sie gut und sicher an Ihr Ziel.
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4: Und sie bewegt sich noch, die Trilex-Bahn. Nach dem Kabeldiebstahl in Görlitz hat sich der Zugverkehr heute einigermaßen wieder normalisiert. Aber in der Neiße-Stadt, da heißt es, habt starke Nerven, liebe Autofahrer und Fahrgäste der GVB. Knut Michael Kunert mit der ganzen Geschichte gleich.

0: Menge Frauen, Harry Styles, All American Girls. Wunderschönen guten Abend.
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2: Und er bewegt sich noch. Der Trilex. Nach dem Kabelklau am Montag in Görlitz hat sich der Zugverkehr einigermaßen wieder normalisiert. Kann ich bestätigen. Mehr noch, ich bin am Vormittag auf die Minute genau von Bautzen nach Görlitz gekommen. Ja, fast wollte ich schon applaudieren. Warum eigentlich nicht? Für jeden Zug, der pünktlich sein Ziel erreicht, gibt's Beifall. So wie im Urlaubsflieger nach Malle. Nicht zum Applaudieren dürfte Autofahrern in Görlitz zumute sein. Heute wurde eine weitere Baustelle aufgemacht vor dem Bahnhof Höhe Berliner Straße. Aber auch Bahnreisende brauchen bald wieder starke Nerven. Der Bahnhof Görlitz wird vom 8. bis 14. Oktober für den kompletten Zugverkehr gesperrt. Der Grund? Na was wohl? Baustelle, Schienenersatzverkehr in alle Himmelsrichtungen. Ist aber mal eine Alternative. Und sollten die Busse pünktlich sein, dann können sie... Das wäre eine nette Geste. Aus Görlitz, Knut, Michael Kunoth.
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11: Der Wind lässt jetzt so langsam aber sicher nach. Die kommende Nacht wieder nur leicht bewölkt oder sternenklar bei Temperaturen zwischen 11 und 7 Grad. Morgen zeigt sich der Donnerstag dann auch anfangs mit richtig schönen Sonne. Später dann ein paar dickere Wolken, trotzdem bleibt es noch trocken. Bei maximal 25 Grad auch nochmal richtig schön warm. Am Freitag gibt es dann so einen leichten Wetterknick, da eher dicke Wolken, auch ein bisschen Regen ist möglich und es wird ein Quäntchen kühler. Am Samstag erstmal dicke Wolken, später wird es wieder freundlicher. Kommen wir zum Lausitzer Verkehr auf der A4 Görlitz Richtung Dresden. Hier haben wir zwischen Salzenforst und Uist noch immer einen defekten LKW. Vorsicht!
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14: Wunderschönen guten Abend jetzt mit Last Frequencies und Basti und Head Down.

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2: Stars und Sternchen erzählen uns ihre Geschichten über Künstler und Songs, die sie beeinflusst haben oder an die sie ganz besondere Erinnerungen haben. Heute mit der Ostrock-Legende IC Falkenberg. Aktuell auf Tour, auch hier bei uns in Sachsen, im Oktober in Riesa, im November in Schwarzenberg und im Dezember in Leipzig. Du warst ja einer der allerletzten großen Stars in der DDR, als Sänger der Band Sternmeißen und Teenie-Idolen mit der Solo-Karriere als IC.
3: Man hat damals natürlich gesagt, ja, das geht im Osten nicht. Ich war ja der Erste, der das gemacht hat. Das haben viele danach auch versucht, mit mehr oder weniger Erfolg, weil der Erste wird immer der Erste sein. Und das hat dann allerdings wieder rückführend der Band, also Sternmeißen, sehr, sehr, sehr geholfen.
2: Was kaum einer weiß, und da kommen wir jetzt zu deinem besonderen Musikmoment, aus dir wäre nach der Wende ja beinahe ein Dance-Music-Star geworden.
3: Wir hatten damals einen sehr rührigen Manager und haben ein Angebot gehabt von Logic. Und hinter Logic steckte Mark Spoon, Markus Löffel. Und Mark Spoon fand das richtig gut, wollte das haben. Und als es dann wirklich ernst werden sollte, haben die uns abgesagt, weil die waren also ein sehr kleines Label. Die hatten 2 oder 3 Acts. Und die hatten zu der Zeit einen Act, der halt international auf einmal tierisch durch die Decke gegangen ist. Und dieser Act hieß Snap. Mit You've Got the Power. Und da haben die gesagt, das können wir, das reißen wir nicht. Das kriegen wir nicht hin. Wir können nicht noch einen Act quasi jetzt betreuen. Wir haben jetzt so viel damit zu tun. Tut uns leid, geht leider nicht. Und dann ist das irgendwie versandet.
2: Und das hat dazu geführt, dass IC Falkenberg seiner Musik zwischen Pop und Rock treu geblieben ist. Wir selber haben uns im Sommer getroffen. Und zwar auf der Insel Usedom. Da hat er ein Konzert gegeben. Da haben wir uns ganz spontan auf ein Bierchen verabredet. Und hier kommt sein ganz besonderer Musikmoment für IC Falkenberg. Snap. The Power.
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0: Mit Lois Golden Summer geht's jetzt in meinen Feierabend. Ich bin Roman Knoblauch und würde mich freuen, wenn wir morgen gemeinsam wieder in den Nachmittag starten. Dann ist schon wieder Donnerstag. In diesem Sinne, schönen Feierabend und viel Spaß noch bei uns im Programm.
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7: Mit Burkhard Reitz. Auf einem Flug von Dubai nach Israel ist nach Angaben der israelischen Regierung gerade so ein Terroranschlag verhindert worden. Verteidigungsminister Katz sprach vom Versuch eines dschihadistischen Anschlags. Ein Co-Pilot soll Medienberichten zufolge den Pilot im Cockpit mit einem Messer angegriffen und verletzt haben. Er soll geplant haben, die Maschine mit rund 180 Menschen an Bord zum Absturz zu bringen. Mit Hilfe von Passagieren aber konnte das Flugzeug wieder unter Kontrolle gebracht werden. Die Maschine landete in Saudi-Arabien. Touristen können die Görlitzer Peterskirche nicht mehr gratis besichtigen. Ab morgen wird ein sogenannter Erhaltungsbeitrag kassiert. Dabei haben Besucher die Wahl. Sie können 3, 5 oder 7 Euro bezahlen. Das Geld wird für Sanierungsarbeiten und Reparaturen verwendet. Jedes Jahr seien Erhaltungsmaßnahmen im mindestens 5-stelligen Bereich nötig, so Pfarrer Matthias Paul. Besucher von Gottesdiensten und Andachten aber brauchen keinen Beitrag zu entrichten.
8: Wozu auch der Orgelpunkt 12 gehört. Das heißt also, für das geistliche Angebot erheben wir keinen Erhaltungsbeitrag, auch nicht für Pilger und wir erheben ihn auch nicht für Kinder, Schüler, Studenten und wir erheben ihn nicht für die Görlitzer und die Skoschelitzer.
7: Die Lage auf dem Oberlausitzer Arbeitsmarkt hat sich etwas entspannt, rund 560 Jobsuchende weniger, weist der heute veröffentlichte Bericht für September aus. Die Zahl der Arbeitslosen ging um knapp 3% auf 19.500 zurück. Knut-Michael Kunert berichtet.
9: Die Arbeitslosenquote sank auf 7,2% und damit auf das Niveau wie vor einem Jahr. Über 1.100 Frauen und Männer sind wieder in Lohn und Brot. Junge Leute haben mit einer Lehre oder einem Studium begonnen. Die Bautzner Arbeitsagenturchefin Anja Schilling dämpfte aber Hoffnungen auf eine Herbstbelebung. Die zeichne sich nicht ab. Unternehmen seien bei Neueinstellungen nach wie vor zurückhaltend.
7: Ein Hund hat am Vormittag bei einem Polizeieinsatz in Görlitz einen dienstfreien Beamten attackiert und schwer verletzt. Der Polizist musste mit einer Bisswunde am Arm ins Krankenhaus gebracht werden. Der Auslöser? Einsatzkräfte haben eine Wohnung an der Spremberger Straße wegen des Verdachts auf Drogendelikte durchsucht. Als der Mieter mit seinem Hund dort eintraf und die Beamten bemerkte, flüchtete um knapp 3% auf 19.500 zurück. Knut-Michael Kunert berichtet.
9: Die Arbeitslosenquote sank auf 7,2% und damit auf das Niveau wie vor einem Jahr. Über 1.100 Frauen und Männer sind wieder in Lohn und Brot. Junge Leute haben mit einer Lehre oder einem Studium begonnen. Die Bautzner Arbeitsagenturchefin Anja Schilling dämpfte aber Hoffnungen auf

0: verletzt. Der Polizist musste mit einer Bisswunde am Arm ins Krankenhaus gebracht werden. Der Auslöser? Einsatzkräfte haben eine Wohnung an der Spremberger Straße wegen des Verdachts auf Drogendelikte durchsucht. Als der Mieter mit seinem Hund dort eintraf und die Beamten bemerkte, flüchtete er sofort. Der zufällig anwesende Polizist in Zivil, der heute eigentlich frei hat, erkannte die Situation und versuchte, den flüchtenden 43-jährigen Deutschen zu stellen. Dann griff der Hund an und biss zu.
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3: Heute Abend nur ein paar harmlose Schleierwolken, in der Nacht dann meist auch sternklar, bei 11 bis 7 Grad die Temperaturen. Morgen zeigt sich der Donnerstag dann anfangs richtig sonnig, später mit ein paar Wolken, allerdings meist trocken und nochmal richtig warm, bis zu 25 Grad in der Spitze. Am Freitag dann eher durchwachsen, dicke Wolken, auch ein bisschen Regen ist möglich und es wird ein Quäntchen kühler, bei maximal 20 Grad. Der Blick auf die Straßen heute Abend. A4 Görlitz Richtung Dresden. Zwischen Salzenforst und Oest steht noch immer ein defekter LKW. Dann auf der A4 Görlitz Richtung Dresden in der Abfahrt Dresden-Altstadt ein defekter LKW. Da macht dort einen Reifenwechsel. Vorsicht. Ein Unfall in Leipzig auf der Permoser Straße Ecke Adenauer Allee. Dort gibt es für beide Richtungen abwechselnd immer nur eine Spur. Und in Eisenberg, Turnerberg zwischen Gartenstraße und Schreberweg. Da läuft ein Feuerwehreinsatz. Geblitzt wird. In Leipzig, da steht auf der Schönauer Straße am Allee-Center der Superblitzer. In Dresden blitzt es auf der Platanenstraße in der 30er-Zone. In Chemnitz auf dem Südring, Höhe Annaberger Straße und am Ortseingang Weißenborn aus Richtung Freiberg.
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4: Heute Abend nur ein paar harmlose Schleierwolken, in der Nacht dann meist auch sternklar, bei 11 bis 7 Grad die Temperaturen. Morgen zeigt sich der Donnerstag dann anfangs richtig sonnig, später mit ein paar Wolken, allerdings meist trocken und nochmal richtig warm, bis zu 25 Grad in der Spitze. Am Freitag dann eher durchwachsen, dicke Wolken, auch ein bisschen Regen ist möglich und es wird ein Quäntchen kühler, bei maximal 20 Grad. Schauen wir auf die Straßen heute Abend. A4 Görlitz Richtung Dresden zwischen Salzenforst und Uist immer noch ein defekter LKW. Dann auf der A4 Görlitz Richtung Dresden an der Abfahrt Dresden-Altstadt ebenfalls ein defekter LKW. Auf der B6 in Leipzig, Permoser Straße, Adenauer Allee hier ein Unfall und dort abwechselnd nur eine Spur frei. In Eisenberg, Turnerberg zwischen Gartenstraße und Schreberweg läuft ein Feuerwehreinsatz und geblitzt wird in Leipzig an der Schönauer Straße am Allee-Center und in Dresden auf der Platanenstraße in der 30er-Zone.
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0: Tschüss.
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1: Mit Burkhard Reitz. Weniger Arbeitslose in der Oberlausitz. Derzeit sind 19.500 Frauen und Männer ohne Job und damit rund 560 weniger als im August. Über 1.100 Frauen und Männer sind wieder in Lohn und Brot. Junge Leute haben mit einer Lehre oder einem Studium begonnen. Die Bautzener Arbeitsagentur-Chefin Anja Schilling dämpft aber die Hoffnung auf eine Herbstbelebung.
2: Das Omen für die Herbstbelebung ist es leider nicht. Sie haben recht, im September ging die Arbeitslosigkeit in beiden Landkreisen, also in Bautzen und Görlitz, zurück. Das hat viel mit dem Ende der...
1: als im August. Über 1.100 Frauen und Männer sind wieder in Lohn und Brot. Junge Leute haben mit einer Lehre oder einem Studium begonnen. Die Bautzener Arbeitsagentur-Chefin Anja Schilling dämpft aber die Hoffnung auf eine Herbstbelebung.
2: Das Omen für die Herbstbelebung ist es leider nicht. Sie haben recht, im September ging die Arbeitslosigkeit in beiden Landkreisen, also in Bautzen und Görlitz, zurück. Das hat viel mit dem Ende der

0: Johannes in Kamenz steht laut einem Gutachten vor ungewissen Zeiten. Die Analyse der Beratungsgesellschaft Medicon zeigt, dass die Klinik im Landkreis nur einen vergleichsweise geringen Anteil an der stationären Versorgung hat. Ein möglicher Wegfall oder Abbau von Abteilungen hätte laut der Studie nur geringe Auswirkungen auf die Erreichbarkeit für die Bevölkerung. Mehr Hilfe für Erwachsene mit Lese-, Schreib- und Rechenschwächen. Der Landkreis Oberspreewald-Lausitz hat dafür gut 500.000 Euro bekommen. Den Förderscheck übergab heute Bildungsminister Gordon am Hauptstandort der Volkshochschule in Senftenberg. Mit dem Geld werden bis 2028 das regionale Grundbildungszentrum der Volkshochschule sowie spezielle Alphabetisierungskurse finanziert.
1: Und jetzt weitere Nachrichten aus Deutschland und der Welt.
2: Ich bin Florian Klaus. Wer mit dem Deutschlandticket Bus oder Bahn fährt, der muss ab nächstem Jahr tiefer in den Geldbeutel greifen. Ab dem 1. Januar soll das bundesweit gültige Ticket 66,80 Euro im Monat kosten. Also fast 4 Euro mehr als jetzt. Mittlerweile ist es schon die dritte Erhöhung. Als das Ticket im Mai 2023 eingeführt wurde, kostete es noch 49 Euro. Volkswagen hat fast alle seine Tarifverträge gekündigt. Aus Sicht des Unternehmens müssten verschiedene Regelungen wegen des Kostendrucks angepasst werden, teilte der Autohersteller mit. Die IG Metall sprach von einem üblen Foul an der Belegschaft, das nicht hingenommen werde. Ihr zufolge könnte unter anderem eine Regel betroffen sein, die den Beschäftigten die Wahl zwischen zusätzlichen freien Tagen oder mehr Geld gibt. Die KI ist längst in den deutschen Klassenzimmern angekommen. Die Schulleitungen sehen das nicht nur positiv. In einer Studie für den Cornelsen Verlag äußerten knapp 80% die Befürchtung, dass Schülerinnen und Schüler durch KI verlernen, eigenständig zu denken. Tanja Wagner berichtet.
3: Den Aufsatz schreibt Claude, die Präsentation zaubert ChatGPT. Vielfach können Lehrkräfte nicht mehr kontrollieren, was Schüler wirklich selbst an Eigenleistung erbracht haben. Auch Prüfungsformate würden sich radikal ändern. Gleichzeitig bringt die KI aber auch positive Aspekte mit sich. Beispielsweise wird die Unterrichtsvorbereitung dadurch einfacher. Auch kann die KI als Ideengeber und Nachhilfeassistent eine große Hilfe für Schülerinnen und Schüler sein.
2: Die Fußball-Bundesliga der Frauen hat den Verkauf ihrer TV-Rechte gestartet. Erstmals eigenständig, ohne den DFB. Zur Debatte steht dabei, ob ein revolutionäres Playoff-Modell für Meisterschaft und Aufstieg eingeführt werden. Meister Bayern München und Vizemeister Wolfsburg wehren sich dagegen. Was jetzt schon feststeht, die Montagsspiele fallen weg.
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5: Heute Abend nur ein paar harmlose Schleierwolken, in der Nacht dann meist auch sternklar, bei 11 bis 7 Grad die Temperaturen. Morgen zeigt sich der Donnerstag dann anfangs richtig sonnig, später mit ein paar Wolken, allerdings meist trocken und nochmal richtig warm, bis zu 25 Grad in der Spitze. Am Freitag dann eher durchwachsen, dicke Wolken, auch ein bisschen Regen ist möglich und es wird ein Quäntchen kühler, bei maximal 20 Grad. Schauen wir noch auf die Straßen heute Abend. Zwischen Pfaffenhain und Jahnsdorf ist der Mühlweg aktuell gesperrt. Außerdem in Eisenberg, Turnerberg zwischen Gartenstraße und Schreberweg, der läuft ein Feuerwehreinsatz und in Hohendorf auf der Poststraße zwischen hinterm Ida-Schacht und Rudolf-Breitscheid-Straße Vollsperrung. Geblitzt wird noch. In Dresden auf der Platanenstraße in der 30er-Zone und in Leipzig auf der Schönauer Straße am Allee-Center, da steht der Superblitzer.
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0: Knocklock, Out of the Dark.
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21: Heute Abend nur ein paar harmlose Schleierwolken, in der Nacht dann meist auch sternklar, bei 11 bis 7 Grad die Temperaturen. Morgen zeigt sich der Donnerstag dann anfangs richtig sonnig, später mit ein paar Wolken, allerdings meist trocken und nochmal richtig warm. Bis zu 25 Grad in der Spitze. Am Freitag dann eher durchwachsen, dicke Wolken, auch ein bisschen Regen ist möglich und es wird ein Quäntchen kühler bei maximal 20 Grad. Schauen wir noch auf die Straßen heute Abend. Zwischen Pfaffenhain und Jahnsdorf ist der Mühlweg aktuell gesperrt. Außerdem in Eisenberg, Turnerberg zwischen Gartenstraße und Schreberweg, da läuft ein Feuerwehreinsatz und in Hohndorf auf der Poststraße zwischen hinterm Ida-Schacht und Rudolf-Breitscheid-Straße Vollsperrung. Geblitzt wird noch in Dresden auf der Platanenstraße in der 30er-Zone und in Leipzig auf der Schönauer Straße am Allee-Center. Da steht der Superblitzer.
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0: 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Gedanken zum Tag mit Maxi Konan.
1: Vor kurzem klingelte es an meiner Tür. Es war eine ältere Dame, die auf der Suche nach Antworten war, wie ihre Freundin gestorben war. Diese Freundin, ebenfalls eine ältere Dame, wohnte bei mir im Haus. Ich wusste zwar, um wen es sich handelt, weil ich einmal ein Päckchen bei ihr abgeholt habe, das sie freundlicherweise angenommen hatte. Jedoch wusste ich nicht mal, dass sie gestorben war. Geschweige denn, wie sie wirklich aussah, denn ich hatte sie vielleicht 10 Sekunden gesehen. Als ich meine Tür wieder schloss, dachte ich unweigerlich an die Anonymität in großen Städten und Häusern mit vielen Bewohnern. Und so begegnen mir die Mitbewohner und Mitbewohnerinnen im Hausflur nahezu täglich. Auf dem Weg zur Arbeit, zum Einkaufen oder zu einem Arzttermin. Man sieht einander vorbeihuschen, grüßt flüchtig, hat aber meistens nicht mal eine Ahnung vom Nachnamen oder wer in welcher Etage wohnt. Wir sollten öfter wagen, aus dieser Anonymität herauszukommen. Vielleicht, indem wir mal bei einem neu zugezogenen Nachbarn klingeln und uns vorstellen. Oder im Sommer im Hof ein kleines Fest veranstalten und das ganze Haus dazu holen. Auch als Kirche sollten wir aus dieser Anonymität heraustreten, Orientierung bieten, für die Menschen da sein und zeigen, was uns ausmacht. Dann erkennen uns die Menschen auch wieder als das, was wir sind. Der nette Typ oder die freundliche Frau von nebenan.
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7: Mit Burkhard Reitz. Das Krankenhaus St. Johannes in Kamenz steht laut einem Gutachten vor ungewissen Zeiten. Die Analyse der Beratungsgesellschaft Medicon zeigt, dass die Klinik im Landkreis nur einen vergleichsweise geringen Anteil an der stationären Versorgung hat. Ein weiterer Punkt ist die Erreichbarkeit anderer Krankenhäuser. Knut Michael Kunert mit den Details.
8: Laut der Gutachter hätte ein Wegfall von Abteilungen kaum negative Auswirkungen auf die gesetzlichen Fahrzeiten. Fast alle Patienten erreichten die umliegenden Kliniken innerhalb von 30 bis 40 Minuten. Zudem erfülle der Standort nicht die strengen Kriterien für sogenannte Sicherstellungszuschläge des Bundes. Diese finanzielle Hilfe greift nur dort, wo Krankenhäuser für die Mindestversorgung unersetzlich sind. Was im Fall von Kamenz durch die nahen Alternativen nicht gegeben sei, so die Studie.
7: Ein Hund hat am Vormittag bei einem Polizeieinsatz in Görlitz einen dienstfreien Beamten attackiert und schwer verletzt. Der Polizist musste mit einer Bisswunde am Arm ins Krankenhaus gebracht werden. Der Auslöser? Einsatzkräfte haben eine Wohnung an der Spremberger Straße wegen des Verdachts auf Drogendelikte durchsucht. Als der Mieter mit seinem Hund dort eintraf und die Beamten bemerkte, flüchtete er sofort. Der zufällig anwesende Polizist in Zivil, der heute eigentlich frei hat, erkannte die Situation und versuchte, den flüchtenden 43-jährigen Deutschen zu stellen. Dann griff der Hund an und biss zu.
1: Und jetzt weitere Nachrichten aus Deutschland und der Welt.
9: Ich bin Florian Klaus. Das Deutschland-Ticket kostet ab Januar 66,80 Euro. Das hat der zuständige Koordinierungsrat auf einer heutigen Sitzung entschieden. Das Ticket wird demnach fast 4 Euro im Monat teurer. Thomas Bremser berichtet.
10: Mit 9 Euro im Monat hat alles angefangen vor 4 Jahren. Mit dem Billigticket wollte die Ampel damals die hohen Energiepreise auffangen nach dem Beginn des Ukraine-Kriegs. Danach einigten sich Bund und Länder auf einen Monatspreis von 49 Euro. Seitdem ist der Preis immer weiter angestiegen. Der neue Abo-Preis
9: 60,80 Euro. Das hat der zuständige Koordinierungsrat auf einer heutigen Sitzung entschieden. Das Ticket wird demnach fast 4 Euro im Monat teurer. Thomas Bremser berichtet.
10: Mit 9 Euro im Monat hat alles angefangen vor 4 Jahren. Mit dem Billigticket wollte die Ampel damals die hohen Energiepreise auffangen nach dem Beginn des Ukraine-Kriegs. Danach einigten sich Bund und Länder auf einen Monatspreis von

0: Ein großes Sparprogramm hatte Volkswagen schon angekündigt. Jetzt hat der Autobauer einen Großteil seiner Tarifverträge gekündigt. Unter anderem die Konkurrenz aus China hat den Druck auf VW enorm erhöht, hieß es zur Begründung. Darum sollten Regeln angepasst werden. Die IG Metall und der Betriebsrat haben Widerstand angekündigt. Betriebsratschefin Cavallo rechnet mit einer heftigen Auseinandersetzung zum Jahreswechsel. Das Bundeskabinett hat heute die Pflegereform beschlossen. Eine allgemeine Beitragserhöhung kommt nicht, dafür müssen kinderlose Mitglieder ab Januar 2027 aber mehr zahlen. Ihr Zuschlag steigt um 0,3 Punkte auf 0,9%. Gesundheitsminister Linnemann begründet das mit dem massiven finanziellen Druck auf das System. Die Zahl der Pflegebedürftigen habe sich in 20 Jahren von 2 auf 6 Millionen Menschen verdreifacht. Hiobs Botschaft für Bundestrainer Jürgen Klopp. Einen Tag vor dem dritten Nations League-Gruppenspiel hat sich Nico Schlotterbeck im Abschlusstraining eine Knöchelverletzung zugezogen. Der Dortmunder Verteidiger fällt für den Rest der Länderspielpause aus. Die deutsche Fußballnationalmannschaft trifft morgen Abend in München auf Serbien.
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3: Oftmals eine sternenklare Nacht haben wir und Temperaturen zwischen 11 und 7 Grad vor uns. Ansonsten morgen, der Donnerstag, viel Sonne zu Anfang, später ein paar dickere Wolken, aber noch trocken und vor allem warm. Bis zu 25 Grad. Am Freitag dann eher durchwachsen mit dicken Wolken. Ab und zu kann es auch mal regnen, bei nur noch 11 bis 20 Grad. Am Wochenende guckt wieder ein bisschen Sonne durch. Schauen wir auf die Straßen heute Abend. A38 Halle Richtung Leipzig. In der Abfahrt Kreuz Leipzig Süd, in der Überfahrt zur A72 Richtung Chemnitz ein defektes Auto. Außerdem zwischen Pfaffenhain und Jahnsdorf ist der Mühlweg gesperrt und in Eisenberg der Turnerberg zwischen Gartenstraße und Schreberweg. Geblitzt wird noch in Dresden auf der Platanenstraße in der 30er-Zone und in Leipzig auf der Schönauer Straße am Allee-Center, da steht der Superblitzer.
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3: 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Wie sagt man, die Burm. 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Ja, und dann sind die ja auch, also das ist ja auch so ein Trend, ne, dass sich Männer jetzt inzwischen ja auch die Beine rasieren und da bin ich auch zu faul dazu.
2: Ja, und du hast auch kein Tattoo da drauf oder
3: auch
2: so.
3: Auch das,
2: ne?
3: Nicht.
2: 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Ja,
3: das,
2: nee.
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3: Oftmals eine sternenklare Nacht haben wir und Temperaturen zwischen 11 und 7 Grad vor uns. Ansonsten morgen, der Donnerstag, viel Sonne zu Anfang, später ein paar dickere Wolken, aber noch trocken und vor allem warm, bis zu 25 Grad. Am Freitag dann eher durchwachsen mit dicken Wolken, ab und zu kann es auch mal regnen, bei nur noch 11 bis 20 Grad. Am Wochenende guckt wieder ein bisschen Sonne durch. Schauen wir auf die Straßen heute Abend. A38 Halle Richtung Leipzig. In der Abfahrt Kreuz Leipzig Süd, in der Überfahrt zur A72 Richtung Chemnitz ein defektes Auto. Außerdem zwischen Pfaffenhain und Jahnsdorf ist der Mühlweg gesperrt und in Eisenberg der Turnerberg zwischen Gartenstraße und Schreberweg. Geblitzt wird noch in Dresden auf der Platanenstraße in der 30er-Zone und in Leipzig auf der Schönauer Straße am Allee-Center, da steht der Superblitzer.
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20: Mit Burkhard Reitz. Weniger Arbeitslose in der Oberlausitz. Derzeit sind 19.500 Frauen und Männer ohne Job und damit rund 560 weniger als im August. Über 1.100 Frauen und Männer sind wieder in Lohn und Brot. Junge Leute haben mit einer Lehre oder einem Studium begonnen. Die Bautzener Arbeitsagenturchefin Anja Schilling dämpft aber die Hoffnung auf eine Herbstbelebung.
21: Das Omen für die Herbstbelebung ist es leider nicht. Sie haben recht, im September ging die Arbeitslosigkeit in beiden Landkreisen, also in Bautzen und Görlitz, zurück. Das hat viel mit dem Ende der Urlaubs- und Ferienzeit zu tun und ist auch typisch für diese jahreszeitliche Entwicklung. Aber so eine Herbstbelebung, wie wir sie vielleicht aus früheren Tagen kennen, zeichnet sich im Moment noch nicht ab.
20: Das Krankenhaus St. Johannes in Kamenz steht laut einem Gutachten vor ungewissen Zeiten. Die Analyse der Beratungsgesellschaft Medicon zeigt, dass die Klinik im Landkreis nur einen vergleichsweise geringen Anteil an der stationären Versorgung hat. Ein möglicher Wegfall oder Abbau von Abteilungen hätte laut der Studie nur geringe Auswirkungen auf die Erreichbarkeit für die Bevölkerung. Mehr Hilfe für Erwachsene mit Lese-, Schreib- und Rechenschwächen. Der Landkreis Oberspreewald-Lausitz hat dafür gut 500.000 Euro bekommen. Den Förderscheck übergab heute Bildungsminister Gordon am Hauptstandort der Volkshochschule in Senftenberg. Mit dem Geld werden bis 2028 das regionale Grundbildungszentrum der Volkshochschule sowie spezielle Alphabetisierungskurse finanziert.
22: Und jetzt weitere Nachrichten aus Deutschland und der Welt.
23: Ich bin Christian Lang. Mehr als 14,5 Millionen Menschen nutzen das Deutschland-Ticket. Ab Januar müssen sie dafür mehr bezahlen. Wie es aus dem zuständigen Koordinierungsrat hieß, soll der Preis von 63 Euro auf 66,80 Euro steigen. Zum ersten Mal ist der Abopreis mit Hilfe einer bestimmten Formel berechnet worden. Dadurch sollte politischer Streit über die Höhe vermieden werden. Wer keine Kinder hat, muss ab Januar wohl mehr für die Pflegeversicherung zahlen. Das Bundeskabinett hat die umstrittene Pflegereform gebilligt. Die Zusatzbeiträge für Kinderlose sollen damit von 0,6 auf 0,9% steigen. Daneben hat das Kabinett auch beschlossen, dass Attacken auf Busfahrer, Zugbegleiter, Polizisten und Klinikpersonal künftig schärfer bestraft werden sollen. Bei dem mutmaßlichen Angreifer einer Fly-Dubai-Maschine, die von Dubai nach Tel Aviv unterwegs war, soll es sich um einen Einzeltäter handeln. Das berichtet ein israelischer Sender unter Berufung auf Sicherheitskreise. Nach Angaben von Ministerpräsident Netanyahu hatte einer der Piloten mit einem Messer auf seinen Kollegen eingestochen. Er habe offenbar versucht, das Flugzeug zum Absturz zu bringen. Der Konflikt zwischen dem Volkswagen-Management und der Arbeitnehmerseite spitzt sich zu. Der Autobauer hat den Großteil seiner Tarifverträge gekündigt. Zur Begründung hieß es, dass wegen des hohen Kostendrucks verschiedene Regelungen geändert werden sollten. Der IG Metall zufolge könnte es zum Beispiel um eine Regel gehen, die Beschäftigten die Wahl zwischen mehr freien Tagen oder mehr Geld lässt.
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25: Oftmals eine sternenklare Nacht haben wir und Temperaturen zwischen 11 und 7 Grad vor uns. Ansonsten morgen, der Donnerstag, viel Sonne zu Anfang, später ein paar dickere Wolken, aber noch trocken und vor allem warm, bis zu 25 Grad. Am Freitag dann eher durchwachsen mit dicken Wolken, ab und zu kann es auch mal regnen, bei nur noch 11 bis 20 Grad. Am Wochenende guckt wieder ein bisschen Sonne durch.
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10: Oftmals eine sternenklare Nacht haben wir und Temperaturen zwischen 11 und 7 Grad vor uns. Ansonsten morgen, der Donnerstag, viel Sonne zu Anfang, später ein paar dickere Wolken, aber noch trocken und vor allem warm. Bis zu 25 Grad. Am Freitag dann eher durchwachsen mit dicken Wolken. Ab und zu kann es auch mal regnen, bei nur noch 11 bis 20 Grad am Wochenende. Der guckt wieder ein bisschen Sonne durch.
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18: Mit Burkhard Reitz.
15: Das Krankenhaus St. Johannes in Kamenz steht laut einem Gutachten vor ungewissen Zeiten. Die Analyse der Beratungsgesellschaft Medicon zeigt, dass die Klinik im Landkreis nur einen vergleichsweise geringen Anteil an der stationären Versorgung hat. Ein weiterer Punkt ist die Erreichbarkeit anderer Krankenhäuser. Knut Michael Kunert mit den Details.
18: Laut der Gutachter hätte ein Wegfall von Abteilungen kaum negative Auswirkungen auf die gesetzlichen Fahrzeiten. Fast alle Patienten erreichten die umliegenden Kliniken innerhalb von 30 bis 40 Minuten. Zudem erfülle der Standort nicht die strengen Kriterien für sogenannte Sicherstellungszuschläge des Bundes. Diese finanzielle Hilfe greift nur dort, wo Krankenhäuser für die Mindestversorgung unersetzlich sind. Was im Fall von Kamenz durch die nahen Alternativen nicht gegeben sei, so die Studie.
15: Ein Hund hat am Vormittag bei einem Polizeieinsatz in Görlitz einen dienstfreien Beamten attackiert und schwer verletzt. Der Polizist musste mit einer Bisswunde am Arm ins Krankenhaus gebracht werden. Der Auslöser? Einsatzkräfte haben eine Wohnung an der Spremberger Straße wegen des Verdachts auf Drogendelikte durchsucht. Als der Mieter mit seinem Hund dort eintraf und die Beamten bemerkte, flüchtete er sofort. Der zufällig anwesende Polizist in Zivil, der heute eigentlich frei hat, erkannte die Situation und versuchte, den flüchtenden 43-jährigen Deutschen zu stellen. Dann griff der Hund an und biss zu.
19: Und jetzt weitere Nachrichten aus Deutschland und der Welt.
20: Ich bin Christian Lang. Mehr als 14,5 Millionen Menschen nutzen das Deutschland-Ticket. Ab Januar müssen sie dafür mehr bezahlen. Wie es aus dem zuständigen Koordinierungsrat hieß, soll der Preis von 63 Euro auf 66,80 Euro steigen. Zum ersten Mal ist der Abo-Preis mit Hilfe einer bestimmten Formel berechnet worden. Dadurch sollte politischer Streit über die Höhe vermieden werden. Wer keine Kinder hat, muss ab Januar wohl mehr für die Pflegeversicherung zahlen. Das Bundeskabinett hat die umstrittene Pflegereform gebilligt. Die Zusatzbeiträge für Kinderlose sollen damit von 0,6 auf 0,9% steigen. Daneben hat das Kabinett auch beschlossen, dass Attacken auf Busfahrer, Zugbegleiter, Polizisten und Klinikpersonal künftig schärfer bestraft werden sollen. Bei dem mutmaßlichen Angreifer einer Fly-Dubai-Maschine, die von Dubai nach Tel Aviv unterwegs war, soll es sich um einen Einzeltäter handeln. Das berichtet ein israelischer Sender unter Berufung auf Sicherheitskreise. Nach Angaben von Ministerpräsident Netanyahu hatte einer der Piloten mit einem Messer auf seinen Kollegen eingestochen. Er habe offenbar versucht, das Flugzeug zum Absturz zu bringen. Der Konflikt zwischen dem Volkswagen-Management und der Arbeitnehmerseite spitzt sich zu. Der Autobauer hat den Großteil seiner Tarifverträge.
21: 20 Grad am Wochenende guckt wieder ein bisschen Sonne durch.
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14: Oftmals eine sternenklare Nacht haben wir und Temperaturen zwischen 11 und 7 Grad vor uns. Ansonsten morgen, der Donnerstag, viel Sonne zu Anfang, später ein paar dickere Wolken, aber noch trocken und vor allem warm, bis zu 25 Grad. Am Freitag dann eher durchwachsen mit dicken Wolken, ab und zu kann es auch mal regnen, bei nur noch 11 bis 20 Grad. Am Wochenende guckt wieder ein bisschen Sonne durch.
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17: Ich bin Christian Lang. Außenminister Wadephul zeigt sich erleichtert über den Ausgang des versuchten Entführungsfalls auf einem Fly-Dubai-Flug von Dubai nach Tel Aviv. Alle Passagiere waren aus Israel. Der Minister spricht von einem schweren Angriff auf die zivile Luftfahrt. Gleichzeitig lobt er die Tapferkeit des Piloten und der Passagiere, die einen Absturz in letzter Sekunde verhindert haben. Das Deutschland-Ticket kostet ab Januar 66,80 Euro. Das hat der zuständige Koordinierungsrat auf einer Sitzung heute entschieden. Das Ticket wird um fast 4 Euro im Monat teurer. Bei der Einführung vor 4 Jahren hat das Deutschland-Ticket 9 Euro gekostet. Mit dem Billigticket wollte die Ampel damals die hohen Energiepreise auffangen nach dem Beginn des Ukraine-Krieges. Ein großes Sparprogramm hat Volkswagen schon angekündigt. Jetzt hat der Autobauer die meisten seiner Tarifverträge gekündigt. Der Grund dafür, die Konkurrenz aus China hat den Druck auf VW enorm erhöht. Darum sollten Regeln angepasst werden. Die IG Metall und der Betriebsrat haben Widerstand angekündigt. Das Leben in Sachsen ist im September wieder teurer geworden. Die Inflationsrate liegt aktuell bei 3,4%, wie das Statistische Landesamt mitteilte.
18: Das letzte Mal, dass die Jahresteuerungsrate über 3% lag, war im Dezember 2024. Haupttreiber jetzt waren die stark gestiegenen Kraftstoffpreise. Zum Start in die Heizperiode zogen auch die Kosten für Heizöl und Flüssiggas deutlich an. Dagegen verzeichneten Nahrungsmittel und alkoholfreie Getränke mit unter 1% den geringsten Anstieg. Gunnar Tichy, Nachrichtenredaktion.
17: Schauen wir zum Fußball. Nico Schlotterbeck hat sich wieder verletzt. Das hat der DFB mitgeteilt. Der BVB-Spieler hat eine Außenbandverletzung im rechten Knöchel. Bundestrainer Jürgen Klopp.
19: Nico ist in Aufwärmübung einfach umgeknickt, ohne Gegner, wobei ja gar keine Gegner da waren, aber auch kein Mitspieler, weil er hat da irgendwie einen Einfluss gehabt und haben wir direkt Bilder gemacht und er ist raus für morgen. Alle weiteren Informationen macht wahrscheinlich mehr Sinn, wenn es die medizinische Abteilung der entweder Verein oder eben auch unsere rausgibt. Ja, aber einfach unglücklich.
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21: Oftmals eine sternenklare Nacht haben wir und Temperaturen zwischen 11 und 7 Grad vor uns. Ansonsten morgen, der Donnerstag, viel Sonne zu Anfang, später ein paar dickere Wolken, aber noch trocken und vor allem warm, bis zu 25 Grad. Am Freitag dann eher durchwachsen mit dicken Wolken, ab und zu kann es auch mal regnen, bei nur noch 11 bis 20 Grad. Am Wochenende guckt wieder ein bisschen Sonne durch.
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8: Ich bin Christian Lang. Seit Mitternacht gilt erneut ein Tankrabatt. 3 Monate lang werden die Energiesteuern auf Benzin und Diesel gesenkt. Das macht 16,7 Cent pro Liter aus. Ob die Ersparnis komplett bei den Autofahrern ankommt, ist noch nicht klar. Die Tankstellen müssen ihre Preise nicht zwingend senken. Erwartet wird aber, dass viele Tankstellen ihre Preise frühzeitig anpassen. Außenminister Wadefuhl hat sich erleichtert über den Ausgang des gewaltsamen Vorfalls im Cockpit eines Fly-Dubai-Flugs geäußert. Der Flieger war auf dem Weg von Dubai nach Tel Aviv. Er habe mit großem Schrecken von dem versuchten Entführungsfall des Flugzeugs erfahren.
9: Wird dann das tiefste erschrocken, dass ein derartig schrecklicher Anschlag auf eine mit israelisch besetzte Maschine versucht wurde. Das ist der Tapferkeit des Piloten und weiterer Passagiere zu verdanken, dass dieser Absturz in letzter Sekunde verhindert werden konnte.
8: Das Stolpersteinverbot in Heidenau stößt auf großen Widerstand. Eine Petition dagegen haben inzwischen mehr als 100.000 Menschen unterschrieben. Gestartet wurde sie von der Vereinigung der Verfolgten des Naziregimes. Sprecher Niklas Dretow.
10: Es geht darum, dass diese Form des Gedenkens einfach weiterhin möglich ist. Es sind noch nicht alle Biografien von Verfolgten des Naziregimes erforscht und das wird auch sicherlich weiterhin so bleiben. Und dass diese Möglichkeit bestehen bleibt, ist einfach sehr wichtig, weil das eben so eine lebendige Form der Erinnerung ist und es da auch ein übergenerationales bürgerschaftliches Engagement in dieser Sache gibt.
8: Heidenau hält an seiner Entscheidung fest, verwehrt sich jedoch entschieden gegen Darstellungen, dass die Stadt die Opfer des Holocaust verhöhnen wolle. Der Bundesgerichtshof beschäftigt sich heute mit einer Preiserhöhung für Amazon Prime in Deutschland. Die Verbraucherzentrale NRW ist dagegen vorgegangen und war vor Gericht erfolgreich. Das Landgericht und das Oberlandesgericht Düsseldorf erklärten eine Klausel zur Preisanpassung für unwirksam. Amazon legte dagegen Revision in Karlsruhe ein. Ob es heute schon ein Urteil gibt, ist unklar. Nico Schlotterbeck hat sich schon wieder verletzt. Das hat der DFB mitgeteilt. Der BVB-Spieler hat eine Außenbandverletzung im rechten Knöchel. Bundestrainer Jürgen Klopp.
11: Nico ist in Aufwärmübung einfach umgeknickt, ohne Gegner, wobei ja gar keine Gegner da waren, aber auch kein Mitspieler, weil er hat da irgendwie einen Einfluss gehabt und haben wir direkt Bilder gemacht und er ist raus für morgen. Alle weiteren Informationen macht wahrscheinlich mehr Sinn, wenn es die medizinische Abteilung der entweder Verein oder eben auch unsere rausgibt. Ja, aber einfach unglücklich.
8: Die deutsche Fußballnationalmannschaft spielt heute Abend ab 20.45 Uhr in München gegen Serbien.
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12: Meist nur leicht bewölkt oder sternklar bei Temperaturen zwischen 11 und 7 Grad. Der Donnerstag zeigt sich dann richtig freundlich wieder. Am Nachmittag ein paar dickere Wolken, trotzdem trocken bei bis zu 25 Grad. Wenn Regen, dann eher so Richtung Freitagabend und bei 11 bis 20 Grad wird es auch etwas kühler.
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1: Ich bin Christian Lang. Tanken soll ab heute wieder billiger werden. Seit heute gilt der zweite Tankrabatt in diesem Jahr. Bis zum Jahresende werden die Energiesteuern auf Benzin und Diesel gesenkt. Unterm Strich um knapp 17 Cent pro Liter. Claudia Wächter berichtet.
2: Tanken ohne Frustattacken, das wünschen sich wohl viele, zumal es im September an der Zapfsäule so teuer war wie nie. Und die Mineralölwirtschaft verspricht, wir geben den Rabatt auch sofort weiter. Die Frage ist allerdings, ob das 1:1 passiert. Viele, auch der ADAC, vermuten, dass wieder einmal ein Teil verpufft. Und Kritiker sagen vom Rabatt würden auch Gutverdiener profitieren. Der sei also ungerecht.
1: Bei dem mutmaßlichen Angreifer einer Fly-Dubai-Maschine, die von Dubai nach Tel Aviv unterwegs war, soll es sich um einen Einzeltäter handeln. Das berichtet ein israelischer Sender unter Berufung auf Sicherheitskreise. Nach Angaben von Ministerpräsident Netanyahu hatte einer der Piloten mit einem Messer auf seinen Kollegen eingestochen. Er habe offenbar versucht, das Flugzeug zum Absturz zu bringen. Wer keine Kinder hat, muss ab Januar wohl mehr für die Pflegeversicherung zahlen. Das Bundeskabinett hat die umstrittene Pflegereform gebilligt. Die Zusatzbeiträge für Kinderlose sollen damit von 0,6 auf 0,9% steigen. Daneben hat das Kabinett auch beschlossen, dass Attacken auf Busfahrer, Zugbegleiter, Polizisten und Klinikpersonal künftig schärfer bestraft werden sollen. Das Stolpersteinverbot in Heidenau stößt auf großen Widerstand. Eine Petition dagegen haben inzwischen mehr als 100.000 Menschen unterschrieben. Gestartet wurde sie von der Vereinigung der Verfolgten des Naziregimes. Sprecher Niklas Dreto.
3: Es geht darum, dass diese Form des Gedenkens einfach weiterhin möglich ist. Es sind noch nicht alle Biografien von Verfolgten des Naziregimes erforscht und das wird auch sicherlich weiterhin so bleiben. Und dass diese Möglichkeit bestehen bleibt, ist einfach sehr wichtig, weil das eben so eine lebendige Form der Erinnerung ist und es da auch ein übergenerationales bürgerschaftliches Engagement in dieser Sache gibt.
1: Heidenau hält an seiner Entscheidung fest, verwehrt sich jedoch entschieden gegen Darstellungen, dass die Stadt die Opfer des Holocaust verhöhnen wolle. Im dritten Anlauf will der neue Bundestrainer Jürgen Klopp endlich den ersten Sieg einfahren. Die deutsche Fußballnationalmannschaft trifft heute Abend in München auf Serbien. Gelingt wieder kein Sieg, wäre Klopp der erste DFB-Cheftrainer, der keine seiner ersten drei Partien gewinnen konnte. Anpfiff ist um 20.45 Uhr.
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4: Meist nur leicht bewölkt oder sternklar bei Temperaturen zwischen 11 und 7 Grad. Der Donnerstag zeigt sich dann richtig freundlich wieder. Am Nachmittag ein paar dickere Wolken, trotzdem trocken bei bis zu 25 Grad. Wenn Regen, dann eher so Richtung Freitagabend und bei 11 bis 20 Grad wird es auch etwas kühler.
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